0: 19 Grad. Es ist 2.03 Uhr.
1: Und hier ist der Verkehrsservice in der ARD-Hitnacht. Die A40 Essen Richtung Duisburg ist zwischen dem Kreuz Kaiserberg und dem Kreuz Duisburg wegen Brückenarbeiten bis Dienstag früh gesperrt. Die A67 Darmstadt Richtung Mannheim ist zwischen Lorsch und dem Viernheimer Dreieck wegen Bauarbeiten bis Montag früh gesperrt. Dort gibt's eine Umleitung, die führt ab dem Darmstädter Kreuz über die parallel verlaufende A5. Und die A94 München Richtung Passau ist zwischen Paarstetten und Lengdorf nach einem Unfall gesperrt. Ich hoffe, Sie kommen gut durch, kommen Sie gut an Ihr Ziel.
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1: Und die kommt vom Mitteldeutschen Rundfunk aus Magdeburg. Ja, es geht in die dritte Stunde dieses Freitags. Mein Name ist Frank Eberlein. Ja, wenn Sie gerade aufgestanden sind, um Ihr Tagwerk zu beginnen, ja, dann seien Sie willkommen hier in unserer Hörergemeinde. Und wir starten diese Stunde musikalisch mit Nick Kershaw.

Ja, kurz nach zwei am Freitagmorgen und da sind Sie die ersten Frühaufsteher. Und wer steht nicht gerne auf, ne? Mit Robbie Williams. Man muss ja nicht unbedingt mit ihm ins Bett gehen vorher.

seit den 80er Jahren berühmt für ihre großen Stadionhymnen. Ja, Stadionrock nennt man das, was die Simple Minds da zum großen Teil gemacht haben. Zum Beispiel mit Don't You Forget About Me. Und hier ist sie, die ARD-Hitnacht. Wir haben es jetzt, schöne Zeit, 2.22 Uhr. Und nach Boyzone, oder vor Boyzone, kommt jetzt noch Musik von Bryan Adams.

0: Es ist 2.30 Uhr, halb drei. Schönen guten Morgen, hier ist der Verkehrsservice in der ARD-Hitnacht. Die A40, Essen Richtung Duisburg, ist zwischen dem Kreuz Kaiserberg und dem Kreuz Duisburg wegen Brückenarbeiten noch bis Dienstag früh gesperrt. Und die A67, Darmstadt Richtung Mannheim, ist zwischen Lorsch und dem Viernheimer Dreieck wegen Bauarbeiten bis Montag früh gesperrt. Die Umleitung führt ab dem Darmstädter Kreuz über die parallel verlaufende A5. Ich wünsche Ihnen eine gute und unfallfreie Fahrt.
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Und hier in der ARD-Hitnacht eine dringende Warnmeldung. Vorsicht bitte auf der A7 Füssen-Reute-Ulm. Zwischen dem Rastplatz Badhauser Wald und dem Dreieck Hittistetten kommt Ihnen ein Falschfahrer entgegen. Fahren Sie äußerst rechts, überholen Sie nicht. Ich wiederhole, auf der A7 Füssen-Reute-Ulm kommt Ihnen zwischen dem Rastplatz Badhauser Wald und dem Dreieck Hittistetten ein Falschfahrer entgegen. Vorsicht in beiden Richtungen.

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1: Tja, und wir können vielleicht Leben retten, wenn wir hier nochmal diese dringende Warnmeldung durchgeben in der ARD-Hitnacht. Vorsicht bitte auf der A7 Füssenreute Ulm. Zwischen dem Rastplatz Badhauser Wald und dem Dreieck Hittistetten kommt Ihnen ein Falschfahrer entgegen. Fahren Sie äußerst rechts, überholen Sie nicht. Vorsicht in beiden Richtungen. Auf der A7 Füssenreute Ulm zwischen dem Rastplatz Badhauser Wald.

Wald und dem Dreieck Hittistetten ist ein Falschfahrer unterwegs. Vorsicht bitte. Und jetzt gibt's Filmmusik. Ja, das Liebeslied aus dem Film Top Gun. Wir gehen genau 40 Jahre zurück, haben Tom Cruise vor Augen und Berlin im Ohr. What?

Daryl Hall und John Oates mit einem ihrer größten Hits Out of Touch. Das war der Sound der 80er aus den USA. Und jetzt geht's in die 90er. Wir haben es gleich um drei, also genau gesagt noch 11 Minuten. Und da gibt's Musik von Ten Sharp, Earth, Wind and Fire und Irene Cara. Hier in der ARD-Hitnacht.

Die ARD-Hitnacht mit einer guten Nachricht. Jetzt um 2.53 Uhr die Entwarnung für die A7 Füssenreuth-Ulm. Zwischen dem Rastplatz Badhauser Wald und dem Dreieck Hittistetten befindet sich kein Falschfahrer mehr. Sie haben dort wieder freie Fahrt. Kommen Sie gut an Ihr Ziel.

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1: Um 3 Uhr mit Katja Kindermann. In Großbritannien gerät Premierminister Starmer stärker unter Druck. Ein Minister ist gestern zurückgetreten und ein weiterer Konkurrent aus der Labour-Partei könnte sich um ein Unterhausmandat bewerben. Aus der Nachrichtenredaktion Torben Müller.
2: Gesundheitsminister Streeting hat seinen Rückzug aus dem Kabinett damit begründet, dass er das Vertrauen in Starmer verloren habe. Er hat aber nicht erklärt, ob er gegen ihn antreten will. Der Premier bekräftigte seine Absicht, das Amt weiterzuführen. Sollte es in der Labour-Partei zu einer Revolte gegen Starmer kommen, gilt auch der Bürgermeister von Manchester, Burnham, als Anwärter auf seine Nachfolge. Er hat bisher keinen Sitz im Unterhaus. Ein anderer Labour-Abgeordneter hat sein Mandat jetzt aber niedergelegt, sodass Burnham sich darum bewerben kann.
1: US-Präsident Trump setzt heute seinen Staatsbesuch in China fort. Offen blieb zunächst, ob es im Handelskonflikt zwischen den Vereinigten Staaten und der Volksrepublik konkrete Fortschritte geben wird. Gestern war Trump bereits zu ersten Gesprächen mit Chinas Staatschef Xi in Peking zusammengekommen. Auch heute ist ein Treffen geplant. Danach wird der Präsident zurück in die USA reisen. Es ist Trumps zweiter Staatsbesuch. Bereits in seiner ersten Amtszeit, 2017, besuchte er China. Der ukrainische Präsident Selenskyj hat schmerzhaftere Sanktionen gegen Moskau gefordert. Anlass ist der jüngste Angriff auf Kiew mit mindestens 21 Toten, darunter offenbar auch 2 Kindern. Laut Selenskyj war ein Marschflugkörper vom Typ CH-101 in ein Gebäude eingeschlagen. Das Geschoss sei im 2. Quartal dieses Jahres hergestellt worden, so der Präsident in seiner abendlichen Videobotschaft. Das bedeutet, dass Russland die dafür nötigen Komponenten weiterhin beziehe und die weltweiten Sanktionen umgehe. Vor der dänischen Insel Anholt ist ein toter Wal entdeckt worden. Jetzt prüfen die zuständigen Behörden, ob es sich dabei um den Buckelwal handelt, der wochenlang vor der deutschen Ostseeküste festsaß. Aus Stockholm, Arne Bartram.
3: Die dänische Umweltbehörde hat bisher nur bestätigt, dass ein Wal vor Anholt gestrandet ist. Beobachter vor Ort schätzen das Tier auf 10 bis 15 Meter Länge. Das würde zu dem Buckelwal passen, der zuletzt vor der Insel Pöhl lag. Außerdem befindet sich Anholt auf der Route Richtung Nordsee, in die der Wal Anfang Mai gebracht worden war. Die dänischen Behörden gehen davon aus, dass das jetzt gefundene Tier schon eine Weile tot ist. Als nächstes sollen Gewebeproben genommen werden. So könnte geklärt werden, ob es der Wal von der Insel Pöhl ist.
1: Das waren die Nachrichten. Das Wetter in Deutschland. Tagsüber gebietsweise Schauer, teils mit Graupel, selten Gewitter, örtlich Sonne. Höchstwerte 9 Grad im Allgäu bis 17 Grad in der Lausitz. Am Samstag zum Teil heiter, ein paar Schauer, in den Bergen Schnee, 9 bis 17 Grad. Und am Sonntag überwiegend trocken, die Temperaturen liegen dann bei 13 bis 19 Grad. Die Zeit, es ist jetzt 3:03.
4: Und hier ist der Verkehrsservice in der ARD-Hitnacht. Nochmal die Entwarnung für die A7 Füssen-Reute Ulm. Zwischen dem Rastplatz Badhauser Wald und dem Dreieck Hittistetten befindet sich kein Falschfahrer mehr. Sie haben dort wieder freie Fahrt. Die A40 Essen Richtung Duisburg ist zwischen dem Kreuz Kaiserberg und dem Kreuz Duisburg wegen Brückenarbeiten noch bis Dienstag früh gesperrt. Und die A67 Darmstadt Richtung Mannheim ist zwischen Lorsch und dem Viernheimer Dreieck wegen Bauarbeiten bis Montag früh gesperrt. Es gibt eine Umleitung, die führt ab dem Darmstädter Kreuz über die parallel zur A67 verlaufende A5. Ihnen eine gute und sichere Fahrt in den neuen Tag.
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4: Und die kommt vom Mitteldeutschen Rundfunk aus Magdeburg. Und auch in dieser Stunde ist für Sie hier Frank Eberlein im Studio. Der bin ich. Ich wünsche Ihnen einen wunderschönen Freitagmorgen. Und wir starten in diese Stunde musikalisch mit Duran Duran aus den 90ern.

Ja, die Prise Kokain, musikalisches, versteht sich, von J.J. Cale am frühen Freitagmorgen, 3:11 haben wir es. Und hier in der ARD-Hitnacht habe ich für Sie jetzt Boy Meets Girl mit Waiting for a Star to Fall und danach Bruno Mars.

3.23 Uhr, die ARD-Hitnacht mit einer dringenden Warnmeldung. Vorsicht bitte auf der B65 Südschnellweg Anderten-Kirchrode. Zwischen Höferscher Straße und Brabeckstraße kommt Ihnen ein Falschfahrer entgegen. Fahren Sie äußerst rechts, überholen Sie nicht. Ich wiederhole, Vorsicht in Hannover auf der B65 Südschnellweg Anderten-Kirchrode. Zwischen Höferscher Straße und Brabeckstraße kommt Ihnen ein Falschfahrer entgegen. Vorsicht in beiden Richtungen. Ja, einen schönen guten Morgen. Heute ist Freitag und jetzt gibt's was Erfrischendes von Stevie Wonder.

0: Musik aus der Schweiz. Ja, im entspannten Sound der 80er. Passend zu diesem frühen Freitagmorgen. Double, the Captain of Her Heart. So, und jetzt um 3.31 Uhr ein kurzer Blick auf die Verkehrslage hier in der ARD-Hitnacht. Vorsicht nochmal, die Falschfahrermeldung in Hannover auf der B65 Südschnellweg Anderten-Kirchrode. Zwischen Höferscher Straße und Brabeckstraße kommt Ihnen ein Falschfahrer entgegen. Fahren Sie äußerst rechts, überholen Sie nicht. Vorsicht in beiden Richtungen. Die A40 Essen Richtung Duisburg ist zwischen dem Kreuz Kaiserberg und dem Kreuz Duisburg wegen Brückenarbeiten noch bis Dienstag früh gesperrt. Und die A67 Darmstadt Richtung Mannheim ist zwischen Lorsch und dem Viernheimer Dreieck wegen Bauarbeiten bis Montag früh gesperrt. Die Umleitung führt ab dem Darmstädter Kreuz über die parallel verlaufende A5. Kommen Sie gut und unfallfrei an Ihr Ziel.
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Wet, wet, wet. Hier in der ARD nach Love is All Around. Und jetzt gibt's Musik aus den 80ern. Ja, und da haben wir 1984, ja, lang ist her, über 40 Jahre, schon gelernt, was so alles passieren kann, ja, wenn man am Computer sitzt und sich dann doch irgendwie verliebt, ja, in die virtuelle Welt. Gucken wir mal. Das ist ja alles nicht besser geworden bis heute, ne?

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1: Zehn Minuten vor vier haben wir es, die ARD-Hitnacht. Und jetzt kommt ein ganz besonderer Song. Das war der Song, der in den deutschen Singlecharts der 80er Jahre ja am häufigsten auf Platz 1 stand, nämlich 11 Wochen lang. Und das ist ein Lied aus Frankreich. Hier ist FR David mit Words.

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1: Um 4 Uhr mit Katja Kindermann. In Großbritannien gerät Premierminister Starmer stärker unter Druck. Ein Minister ist gestern zurückgetreten und ein weiterer Konkurrent aus der Labour-Partei könnte sich um ein Unterhausmandat bewerben. Aus der Nachrichtenredaktion Torben Müller.
2: Gesundheitsminister Streeting hat seinen Rückzug aus dem Kabinett damit begründet, dass er das Vertrauen in Starmer verloren habe. Er hat aber nicht erklärt, ob er gegen ihn antreten will. Der Premier bekräftigte seine Absicht, das Amt weiterzuführen. Sollte es in der Labour-Partei zu einer Revolte gegen Starmer kommen, gilt auch der Bürgermeister von Manchester, Burnham, als Anwärter auf seine Nachfolge. Er hat bisher keinen Sitz im Unterhaus. Ein anderer Labour-Abgeordneter hat sein Mandat jetzt aber niedergelegt, sodass Burnham sich darum bewerben kann.
1: Die USA setzen bei der Öffnung der Straße von Hormus auf Unterstützung aus China. Präsident Trump sagte in einem Interview mit dem Sender Fox News, Chinas Staatschef Xi Jinping habe seine Hilfe angeboten. Aus der Nachrichtenredaktion Thorsten Lange.
3: Trump hat bei seinem Besuch in Peking ein erstes Gespräch mit Xi geführt und sich anschließend in Interviews geäußert. Dort sagte er, der chinesische Staats- und Parteichef habe erklärt, wenn er irgendwie helfen könne bei der Öffnung der Straße von Hormus, dann werde er das gern tun. Und Xi soll zugesagt haben, keine weitere militärische Ausrüstung an Iran zu liefern. Von chinesischer Seite gibt es dafür keine Bestätigung. Peking kauft einen Großteil des iranischen Öls und gilt neben Russland als Irans wichtigster Lieferant von Militärgütern. Trump und Xi werden heute ein weiteres Gespräch führen.
1: Der ukrainische Präsident Zelensky hat schmerzhaftere Sanktionen gegen Moskau gefordert. Anlass ist der jüngste Angriff auf Kiew mit mindestens 21 Toten, darunter offenbar auch Kinder. Laut Zelensky war ein Marschflugkörper vom Typ CH-101 in ein Gebäude eingeschlagen. Das Geschoss sei im zweiten Quartal dieses Jahres hergestellt worden. Vor der dänischen Insel Anholt ist ein toter Wal entdeckt worden. Jetzt prüfen die zuständigen Behörden, ob es sich dabei um den Buckelwal handelt, der wochenlang vor der deutschen Ostseeküste festsaß. Aus Stockholm, Arne Bartram.
4: Die dänische Umweltbehörde hat bisher nur bestätigt, dass ein Wal vor Anholt gestrandet ist. Beobachter vor Ort schätzen das Tier auf 10 bis 15 Meter Länge. Das würde zu dem Buckelwal passen, der zuletzt vor der Insel Pöhl lag. Außerdem befindet sich Anholt auf der Route Richtung Nordsee, in die der Wal Anfang Mai gebracht worden war. Die dänischen Behörden gehen davon aus, dass das jetzt gefundene Tier schon eine Weile tot ist. Als nächstes sollen Gewebeproben genommen werden. So könnte geklärt werden, ob es der Wal von der Insel Pöhl ist.
1: Das waren die Nachrichten. Das Wetter in Deutschland. Tagsüber gebietsweise Schauer, teils mit Graupel, selten Gewitter, örtlich Sonne. Zwischen 9 und 17 Grad in der Lausitz. Es ist jetzt 4.03 Uhr.
5: Und hier ist der Verkehrsservice in der ARD-Hitnacht. Zunächst die Entwarnung für die B65 Südschnellweg Anderten-Kirchrode. Zwischen Höferscher Straße und Brabeckstraße befindet sich kein Falschfahrer mehr. Sie haben dort wieder freie Fahrt. Die A40 Essen Richtung Duisburg ist zwischen dem Kreuz Kaiserberg und dem Kreuz Duisburg wegen Brückenarbeiten noch bis Dienstag früh gesperrt. Und die A67 Darmstadt Richtung Mannheim ist zwischen Lorsch und dem Viernheimer Dreieck wegen Bauarbeiten bis Montag früh gesperrt. Die Umleitung führt ab dem Darmstädter Kreuz über die parallel verlaufende A5. Mehr haben wir nicht. Ich hoffe, Sie kommen gut an Ihr Ziel. Fahren Sie vorsichtig.
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5: Aus Magdeburg, herzliche Grüße am Morgen, am Freitagmorgen. Mein Name ist Frank Geberlein. Ich finde es schön, dass Sie Radio hören. Und ja, in diese Stunde geht's erstmal mit Queen und Radio Gaga.

The Letter, die Boxtops aus den 60ern hier in der ARD-Hitnacht. Schönen guten Morgen, ja, Freitag, ja, der Brückentag vielleicht auch für Sie, obwohl, wenn Sie jetzt am Radio sind, dann ist es wahrscheinlich kein Brückentag, dann sind Sie schon auf den Beinen, wollen vielleicht gerade das Haus verlassen, auf dem Weg zur Arbeit, ja, dann viel Erfolg, frohes Schaffen. Und wenn Sie gerade aufgestanden sind, da brauchen Sie jetzt was, ja, das Sie so richtig munter macht. Und das ist dieser Song hier von den Pointer Sisters. Jump! Jump!

0: Genau 4.30 Uhr, halb fünf. Schönen guten Morgen. Hier ist der Verkehrsservice in der ARD-Hitnacht. A5 Karlsruhe Richtung Basel zwischen dem Dreieck Weil am Rhein und dem Grenzübergang Weil am Rhein-Basel. 1 Kilometer Stau für Lkw. Die A40 Essen Richtung Duisburg ist zwischen dem Kreuz Kaiserberg und dem Kreuz Duisburg wegen Brückenarbeiten noch bis Dienstag früh gesperrt. Und die A67 Darmstadt Richtung Mannheim ist zwischen Lorsch und dem Viernheimer Dreieck wegen Bauarbeiten bis Montag früh gesperrt. Die Umleitung führt ab dem Darmstädter Kreuz über die parallel verlaufende A5. Ich wünsche Ihnen eine gute Fahrt weiterhin. Fahren Sie vorsichtig.
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Soul Sister am Freitagmorgen um 4.38 Uhr. The Way to Your Heart. Ja, so und jetzt gibt's was für alle, die lieber mit einer Ballade wach werden, so also ganz sanft geweckt werden. Hier ist die Band Karat. Über Siebenbrücken musst du gehen.

Cock Robin in der ARD-Hitnacht um 5:06 am Freitagmorgen. Herzlichen Dank an dieser Stelle für Ihre lieben Nachrichten per E-Mail. Zum Beispiel an Anne aus Bayern, die gerade ihr Morgengebet hinter sich gebracht hat. Dann hat uns Taros geschrieben, aus der schönsten Stadt der Welt. Und ja, für die tolle Musik bedanken sich auch Ingrid und Thomas. Und ich sage, wie gesagt, Dankeschön für diese ja netten Zeilen. Und wenn Sie jetzt in den Tag starten, möge es ein erfolgreicher Tag werden. Und kurz nach 5 hören wir uns vielleicht gleich wieder.

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1: Um 5 Uhr mit Ramin Movasakian. Beim Katholikentag in Würzburg wird heute Bundeskanzler Merz erwartet. Der CDU-Chef stellt sich in einer Zukunftsdebatte den Fragen junger Menschen. Was heute sonst noch in Würzburg auf dem Programm steht, dazu Christian Wölfel.
2: Am Nachmittag steht auf mehreren zeitgleich stattfindenden Podien das Thema Krieg und Frieden auf der Agenda. Prominentester Teilnehmer ist der Generalinspekteur der Bundeswehr, Carsten Breuer. Mitschwingen wird dabei die konsequente Mahnung von Papst Leo XIV. Für den Frieden und gegen Aufrüstung. Dazu passt die Frage, die ebenso auf der Agenda des Katholikentags steht: Wie politisch soll Kirche sein? Ebenso nach Würzburg kommen wird Bundestagspräsidentin Julia Klöckner. Sie hatte sich immer wieder auch kritisch zu politischen Stellungnahmen der Kirchen geäußert.
1: Nach den russischen Luftangriffen auf Kiew vergangene Nacht ist die Zahl der Toten weiter gestiegen. Wie der ukrainische Katastrophenschutz mitteilte, kamen mindestens 21 Menschen ums Leben, darunter 3 Kinder. Zuvor war von 16 Opfern die Rede. Immer noch suchen Einsatzkräfte in einem zerstörten Gebäude nach Vermissten, heißt es. Der ukrainische Präsident Selenskyj forderte als Reaktion in seiner abendlichen Videoansprache noch härtere Sanktionen gegen Russland. Vor der dänischen Insel Arnholt ist ein toter Wal aufgetaucht. Wie mehrere Medien berichten, könnte es sich um den Buckelwal handeln, der wochenlang vor der deutschen Ostseeküste lag. Die dänischen Behörden erklärten, das Tier sei vermutlich schon länger tot. Arne Bartram berichtet.
3: Beobachter vor Ort schätzen das Tier auf 10 bis 15 Meter Länge. Das würde zu dem Buckelwal passen, der zuletzt vor der Insel Pöhl lag. Außerdem befindet sich Arnholt auf der Route Richtung Nordsee, in die der Wal Anfang Mai gebracht worden war. Als nächstes sollen Gewebeproben genommen werden. So könnte geklärt werden, ob es der Wal von der Insel Pöhl ist. Der war Anfang Mai von einer privaten Initiative mit einem Spezialschiff Richtung Nordsee gebracht worden. Laut Meeresbiologen hatte der stark geschwächte Wal kaum Überlebenschancen und ist vermutlich gestorben.
1: Bei einem Tauchausflug vor der Küste der Malediven sind 5 italienische Touristen ums Leben gekommen. Das hat das Außenministerium in Rom bestätigt. Demnach wollte die Gruppe in 50 Metern tiefe Höhlen erkunden und ertrank dabei. Wie es zu dem Unglück kam, ist bislang noch unklar. Die Malediven sind ein Inselstaat im Indischen Ozean. Mit über 2000 Korallenriffen gelten sie bei Tauchern als beliebtes Ausflugsziel. Das waren die Nachrichten mit Ramin Movasakian.
4: Dankeschön und einen schönen guten Morgen. Die A67 Darmstadt Richtung Mannheim ist zwischen Lorsch und Viernheimer Dreieck wegen Bauarbeiten bis Montagmorgen etwa 5 Uhr gesperrt. Solange sollten Sie am besten ausweichen, ab dem Darmstädter Kreuz über die parallel verlaufende A5. Wie gut, dass es da noch eine Autobahn gibt. Gute und sichere Fahrt wünschen wir. Ja, das Wetter ändert sich nicht groß. Es gibt weiterhin viele Wolken. Am Vormittag und am Morgen erstmal nur wenige Schauer. Am Nachmittag werden die dann wieder häufiger und es kann auch einzelne Gewitter geben. Die Temperaturen 11 bis 15 Grad, mehr ist nicht drin. Morgen dann zumindest 1 Grad mehr. Ähnliches Spiel, vormittags meistens trocken, nachmittags einzelne Schauer. Am Sonntag dann insgesamt etwas freundlicher und vor allen Dingen wärmer. 14 bis 19 Grad dann.
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4: Ja. Ohne Simone, die musste ich heute ausleihen an den Nachmittag. Das heißt, die ist ab 15 Uhr heute hier bei HR1 dran. Ansonsten machen wir es uns hier schön. Ich habe Herbert Grönemeyer und die Nick Straker Band im Gepäck. Hallo, hallo.
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So geht's in diesen Brückentag hier mit der Nick Straker Band. Walk in the Park. 5:12, einen schönen guten Morgen in HR1. Falls Sie sich in der nächsten Zeit mal in Las Vegas aufhalten sollten, man weiß ja nie, wo die Menschen so Urlaub machen, dann hätte ich einen heißen musikalischen Tipp für Sie. Denn diese 90er-Band, die jetzt hier gleich kommt, die gibt gerade ganz viele Konzerte im Sphere. Und da kann man auch noch Tickets kaufen. Und dann können Sie behaupten, ich habe No Doubt live gesehen. Alle anderen haben Sie jetzt im Radio gehört. Hier sind Sie.

0: Einen schönen guten Morgen um 20 Minuten nach 5.
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2: Neulich beim Einkaufen habe ich gestaunt, wie toll eine Frau beim Streit an der Kasse reagiert hat. Ganz freundlich und friedlich ist sie geblieben. Ich habe spontan zu ihr gesagt, ich finde, Sie haben das großartig gemacht. Früher hätte ich mich das nicht getraut und manche finden das vielleicht auch heute komisch, aber warum nicht? Ich habe den Mut dazu allerdings auch erst lernen müssen. Manchmal habe ich den Eindruck, es ist einfacher, irgendwo zu meckern, als sich gegenseitig etwas Gutes zu sagen. Wo ich diesen Mut dazu gelernt habe? Vor einigen Jahren haben wir das in einer Frauenrunde bei einer Tagung ausprobiert. Italienische Philosophinnen haben eine ganze Philosophie dazu entwickelt. Affidamento, Anvertrauen heißt sie. Frauen lernen dabei, einander zu vertrauen. Statt zu konkurrieren oder sich zu kritisieren, sprechen sie aus, was sie Gutes aneinander wahrnehmen oder sich zum Vorbild nehmen möchten. Und so entwickeln sie sich weiter. Ich fand es auch erstmal ungewöhnlich, auszusprechen, was mir Gutes auffällt an einer anderen Frau. Aber wir haben bei dieser Tagung schnell die Wirkung gespürt, wie gut das tut und bestärkt, wenn mir jemand etwas Gutes sagt und auch umgekehrt. Es geht nicht darum, zu schmeicheln oder falsche Komplimente zu machen, sondern darum wahrzunehmen, was jemanden ausmacht. Und jeder Mensch hat oder kann etwas Besonderes. Männer natürlich genauso wie Frauen. Und wenn ich das auf gute, passende Weise ausspreche, tut es beiden gut und lässt sie wachsen. Für mich ist das wie eine menschliche Variante von Gottes Segen. Der bestärkt auch und spricht mir Gutes zu. Die Dame beim Streit an der Kasse war auch erstmal ein bisschen erstaunt, als ich sie angesprochen habe, und dann hat sie sich gefreut. Und seitdem haben wir eine freundliche Verbindung, auch ganz ohne Worte. Ich finde, von dieser Ermutigung für ein gutes Miteinander können wir alle mehr brauchen. Diesen Mut, einander Gutes zu sagen.
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0: Mit richtig guter Musik von Norman Greenbaum geht's in diesen Freitag. Wir haben es jetzt kurz vor 5:30. Und eine Verkehrsmeldung, und zwar von der A67 Darmstadt Richtung Mannheim. Die ist zwischen Lorsch und Viernheimer Dreieck wegen Bauarbeiten gesperrt bis Montagmorgen etwa 5 Uhr. Solange das dauert, sollten Sie ab dem Darmstädter Kreuz über die parallel verlaufende A5 ausweichen. Das war's aber auch schon. Gute Fahrt wünschen wir. Momentan in weiten Teilen von Hessen trocken. Kleine Ausnahme, der Kreis Darmstadt-Dieburg und der Odenwald. Da kann es momentan noch einige Schauer geben. Die sind am Morgen und am Vormittag, ansonsten aber eher selten. Am Nachmittag werden sie wieder häufiger. Dickere Wolken, die bringen wieder Regen, zum Teil auch einzelne Gewitter. Und mehr als 11 bis 15 Grad sind heute nicht drin. Kleine stufenweise Verbesserung am Wochenende. Am Samstag schon bis 16 Grad, auch eher am Nachmittag einige Schauer. Und am Sonntag, Achtung, ich lese hier, längere Zeit trocken und verbreitet Sonnenschein.
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0: So, jetzt ist aber tatsächlich die Frage an diesem Brückentag. Was ist hier los? Bin ich ganz alleine? Simone ist nicht da. Die ist heute ab 15 Uhr in HR1 am Nachmittag zu hören. Aber ist denn schon jemand wach draußen? Hallo. Und warum? Dann melden Sie sich doch, damit ich hier nicht so alleine bleibe. Und wir plaudern ein bisschen und Sie werden Mitglied im 5-Uhr-Club. Unsere Nummer ist die 069 155 und 4x1 gerade heute. Würde ich mich ganz besonders freuen, weil ansonsten ist hier halt wenig Ansprache. Und deswegen würde ich mich sehr freuen, Sie im Club aufzunehmen und Ihnen ein Zertifikat zu verleihen, wenn Sie sich jetzt melden unter 069 155 und 4x1. Bis gleich.

0: Ach, es ist ein gutes Gefühl. Also einerseits, wenn Aerosmith im Radio läuft, andererseits aber auch, dass schon einige Menschen hier heute Morgen angerufen haben und sich angemeldet haben und sagen, jawohl, ich bin da, trotz Brückentag. Und zu den Fleißigen gehört auch der Ingo, der fährt von Mörfelden nach Bad Schwalbach. Hallo, guten Morgen.
1: Hallo, schönen guten Morgen, der Ingo hier, grüße.
0: Ingo, du bist über die Freisprechanlage zugeschaltet, wo bist du gerade unterwegs?
1: Jetzt vom Nordwestkreuz Richtung Eschborn.
0: Habe ich vor Augen, kenne ich. Was erwartet dich in Bad Schwalbach heute so?
1: Ein Rechenzentrum, in dem ich ein Techniker bin für kritische Infrastruktur. Also ein Rechenzentrum, ich bin Elektrotechniker und ich passe darauf, dass die Bude nicht abbrennt, dass kein Wasser im Keller ist und dass immer Strom verfügbar ist.
0: Okay, das stelle ich mir jetzt so vor, als sei das die allermeisten Tage kein so stressiger Job. Aber wenn was passiert, dann geht's richtig ab, oder?
1: Dann ist es wirklich so, ganz genau. Aber wir haben auch schon den ganzen Tag über oder die Zeit über halt, wir haben Wartungen, wir haben wiederkehrende Prüfungen, wir haben Techniker im Haus, die noch Restarbeiten machen. Das Gebäude ist 3 Jahre alt. Also da ist jetzt am Wochenende und ich denke mir mal, zwischen dem Vatertag und dem Wochenende wird nicht so viel los sein, habe ich gestern schon gehört. Das ist jetzt meine zweite Frühschicht. Aber ja, das ist entspannt. Aber ich sag's, es ist entspannt.

0: mit einer gewissen Portion Verantwortung.
1: Ja, absolut. Du, aber das ist wahrscheinlich auch so ein Job, wo immer irgendwie einer da sein muss. Weil wenn da was schief geht, muss sofort einer eingreifen, oder?
0: So ist es. Wir sitzen vor einer Leitstelle, wir sitzen vor einer elektronischen Überwachungszentrale. Wir haben da die ganzen Betriebszustände von dem Haus mit sämtlichen Temperaturen, Feuchtigkeiten und alles, was nötig ist. Und wenn dann was ist, dann müssen wir schon halt auch agieren halt. Aber so grundsätzlich haben wir schon auch unsere so technische Rundgänge und solche Sachen. Also wir sitzen nicht nur vor einem Bildschirm und warten, bis irgendwo eine Lampe angeht. So. Also das Gebäude ist schon anspruchsvoll. Das ist schon anspruchsvoll und wir müssen schon ab und zu auch wirklich was tun, ja.
1: So, sehr gut. Ingo, das ist gut, dass du darauf aufpasst, weil diese Rechenzentren, die brauchen wir alle bei unserer heutigen Nutzung von Daten und Internet. Und deswegen herzlichen Dank und ich wünsche dir noch eine ganz gute Fahrt und ich freue mich sehr, dass du angerufen hast.
0: Wunderbar, ich hoffe, das hat mit der Verbindung geklappt.
1: Einwandfrei hat das geklappt, du. Super, hervorragend.
0: Ein Traum, Dankeschön. Schönen Vormittag.
1: Mach's gut, wünsche dir ein schönes Wochenende. Ciao.

erwische mich, wie mein rechtes Bein einfach hier melodisch mitwippt. Und daran sind die Rembrandts schuld. Oh, jetzt wird's ein bisschen hektischer hier mit den Beinen. Achtung! Suburbia, die Pet Shop Boys. Guten Morgen um 8 Minuten vor 6.

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1: 6 Uhr. Warnstreiks im hessischen Einzelhandel. Trump und Xi setzen Treffen in Peking fort. Toter Wal vor der Küste Dänemarks gefunden. Das Wetter wechselhaft mit Schauern, 11 bis 15 Grad. Die Nachrichten mit Katrin Austermann. Guten Morgen. Streik im Einzelhandel. Kurz vor der zweiten Tarifverhandlungsrunde ruft Verdi die Beschäftigten auf, heute die Arbeit niederzulegen, auch in Hessen. HR-Reporter Lars Hofmann.
2: In Kassel ziehen Streikende am Vormittag durch die Innenstadt. In Frankfurt werden etwa 700 Teilnehmer bei einer Streikkundgebung an der Hauptwache erwartet. Zum Streik aufgerufen sind unter anderem Beschäftigte von Douglas, H&M, Zara, Primark, Rewe, Penny, Hit und Ikea. Sie bräuchten eine spürbare Lohnerhöhung, sagt Verdi-Verhandlungsführer Schäuble. Die Gewerkschaft fordert mindestens 250 Euro mehr pro Monat.
1: In Peking geht heute das Treffen von Chinas Staats- und Regierungschef Xi und US-Präsident Trump weiter. Viele offene Fragen und Streitpunkte sind bisher noch ungeklärt. Bei wirtschaftlichen Fragen scheint es mehr Annäherung zu geben. ARD-Korrespondent Maximilian Seib.
3: Xi hat US-Unternehmen mehr Zugang zum chinesischen Markt versprochen. Ähnliche Versprechen wurden in der Vergangenheit allerdings nicht gehalten. 10 chinesische Firmen dürfen derweil Hochleistungschips vom US-Unternehmen Nvidia kaufen, die unter anderem für künstliche Intelligenz gebraucht werden. Warnungen an die USA sprach China beim Thema Taiwan aus. Die Insel wird seit Jahrzehnten unabhängig und demokratisch regiert, China sieht sie aber als Teil des eigenen Staatsgebietes an. Die USA liefern Waffen in Milliardenhöhe an Taiwan, China erklärte, das sei eine rote Linie für Peking.
1: Nach dem Ausbruch des Hunter-Virus auf einem Kreuzfahrtschiff wollen Wissenschaftler untersuchen, wo das Virus genau herkam. Dafür reisen sie nach Argentinien. Dort war die Kreuzfahrt losgegangen. Die Experten untersuchen, ob dort Nagetiere vorkommen, die das Virus übertragen haben könnten. Innerhalb von 4 Wochen soll es erste Ergebnisse geben. Vor der dänischen Insel Enholt ist ein toter Wal entdeckt worden. Jetzt wird geprüft, ob es sich dabei um den Buckelwal handelt, der wochenlang vor der deutschen Ostseeküste festsaß. ARD-Reporter Arne Bartram.
4: Beobachter vor Ort schätzen das Tier auf 10 bis 15 Meter Länge. Das würde zu dem Buckelwal passen, der zuletzt vor der Insel Pöhl lag. Die dänischen Behörden gehen davon aus, dass das jetzt gefundene Tier schon eine Weile tot ist. Als nächstes sollen Gewebeproben genommen werden. So könnte geklärt werden, ob es der Wal von der Insel Pöhl ist. Der war Anfang Mai von einer privaten Initiative mit einem Spezialschiff Richtung Nordsee gebracht worden. Laut Meeresbiologen hatte der stark geschwächte Wal kaum Überlebenschancen und ist vermutlich gestorben.
1: Die Fußballerinnen von Bayern München haben den DFB-Pokal gewonnen. Das Team setzte sich im Finale in Köln klar gegen den VfL Wolfsburg durch mit 4:0. Damit haben die Bayern-Frauen zum zweiten Mal hintereinander das Double aus Pokal und Meisterschaft geholt. Und das steht heute noch an. In Würzburg geht der Deutsche Katholikentag weiter mit Kanzler Merz. Er will sich den Fragen junger Menschen stellen. In Limburg findet das hessische Landeskinderturnfest statt. Dazu treffen sich mehr als 4000 junge Sportler und Sportlerinnen zwischen 7 und 14 Jahren. Und in der Schweiz startet die Eishockey-Weltmeisterschaft. Deutschland trifft im ersten Gruppenspiel am Nachmittag auf den vierfachen Weltmeister Finnland. Das waren die Nachrichten.
5: Dankeschön und guten Morgen. Wir schauen auf die Straßen um 3:45. Bitte Vorsicht auf der A66 Wiesbaden-Frankfurt. Zwischen Hofheim und Hattersheim, da ist eine Person auf der Fahrbahn. Und die A67 Darmstadt Richtung Mannheim ist zwischen Lorsch und dem Viernheimer Dreieck wegen Bauarbeiten gesperrt. Das Ganze bis Montagmorgen etwa 5 Uhr. Solange sollten Sie bitte ausweichen ab dem Darmstädter Kreuz über die parallel verlaufende A5. Gute Fahrt durch diesen Brückentag, der momentan zwischen Darmstadt, Dieburg und Seligenstadt noch ein bisschen nass beginnt. Da sind noch Schauer unterwegs, ansonsten meist trocken, jetzt am Vormittag und am Morgen. Am Nachmittag wird es dann aber wieder häufiger nass, die Wolken dichter. Es gibt Schauer, zum Teil auch einzelne Gewitter und 11 bis 15 Grad sind die Höchstwerte. Mehr ist da nicht drin. Richtung Wochenende wird es so ganz schrittweise langsam etwas milder und etwas freundlicher, besonders am Sonntag.
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5: Ja, und wenn es ein Regenhütchen ist, dann lass ihn auf. 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Hallo, schönen guten Morgen mit Joe Cocker.

mit Blondie in so einen Freitag zu starten, das ist ja nie verkehrt. Heart of Glass, einen schönen guten Morgen um 6:12 und jetzt Musik von einer Band, die es geschafft hat und das haben nicht viele geschafft, mit Würde aus den 80ern in die 90er rüber zu wechseln und auch musikalisch up to date zu bleiben. Hier sind sie, aus dem Jahr 93, Duran Duran in HR1.

0: 21 nach 6, einen schönen guten Morgen in HR1. Ein Match der Giganten geht zu Ende. Ich spreche jetzt nicht vom Fußball, sondern vom Besuch von US-Präsident Trump in China bei Präsident Xi. Diese Reise neigt sich jetzt heute dem Ende zu und mit unterwegs war unsere USA-Korrespondentin Nina Barth. Einen schönen guten Morgen.
1: Guten Morgen.
0: Ja, mit dabei waren auch Tech-Milliardär Elon Musk oder Apple-Chef Tim Cook. Das klingt für mich, als würde es da jetzt hauptsächlich um die Wirtschaft gehen. Und steigen die Herren jetzt mit vollen Auftragsbüchern zurück in den Flieger?
2: Also Donald Trump hat gerade eben gesagt, dass er fantastische Handelsdeals abgeschlossen hat. Wir wissen noch nicht so ganz viele Details. Was wir gehört haben, ist, dass China wohl 200 Boeing-Maschinen kaufen wird. Das war auch im Vorfeld spekuliert worden, dass China das zusagt, also 200 Boeing-Maschinen. China hat offensichtlich auch gesagt, dass sie mehr Agrarprodukte kaufen aus den USA. Da geht es in erster Linie um Sojabohnen und sie wollen auch wohl mehr Öl aus den USA kaufen. Das sind so die Deals, die wohl gemacht worden sind. Aber wir haben noch keine Details. Aber die Wirtschaftsbosse, unter anderem Elon Musk, die haben sich sehr zufrieden geäußert. Gestern schon, die haben gesagt, das waren super Gespräche, ganz tolle Treffen.
0: Mensch, ist das alles toll? Ist das alles der Beginn einer wunderbaren Freundschaft zwischen den beiden?
2: Also ich würde sagen, die haben jetzt erstmal für sich entschieden, dass Deeskalation besser ist als Eskalation, dass sie damit besser fahren im Moment. Und es ist ja auch so, dass beide Seiten was voneinander wollen. Also insofern, sie haben wohl auch, das wissen wir noch nicht offiziell, aber sie haben wohl auch den Handelsfrieden, den sie im Herbst ausgehandelt hatten, der sollte ein Jahr gelten, diesen Handelsfrieden haben sie wohl auch verlängert. Und das ist eben alles im Moment, wir fahren besser, wenn wir die Lage deeskalieren.
0: Profitieren wir da möglicherweise auch von, weil China ist ja ein großer Verbündeter vom Iran, mit dem die USA Krieg führen. Heißt das, in der Straße von Hormuz könnte durch dieses Treffen vielleicht auch irgendwelche Bewegung reinkommen?
2: Also da gab es ein Statement aus dem Weißen Haus. Da steht drin, dass China und die USA sich einig sind, dass die Straße von Hormuz wieder geöffnet werden soll. Donald Trump ist hierher gefahren in der Hoffnung, dass er den chinesischen Präsidenten, Staatschef dazu bringen kann, dass er mehr Druck auf den Iran ausübt, diese Straße von Hormuz eben wieder zu öffnen. Ob Xi das tatsächlich tun wird, ob er den Druck erhöht auf den Iran, das wissen wir nicht. Wenn er das will, kann er das mit Sicherheit tun, aber das müssen wir einfach abwarten.
0: Gut, also bleibt aber festzuhalten, viele positive Impulse offensichtlich vom Treffen mit Trump und Xi in China. Informationen zusammengefasst von unserer Korrespondentin Nina Barth. Vielen Dank.
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7: Einen schönen guten Morgen. Es ist jetzt gleich 6:30 Brückentag bei uns in Hessen. Viele wollen shoppen gehen. Allerdings gibt es Warnstreiks im Einzelhandel. Topthema bei Katrin Ostermann in den Nachrichten.
8: Aufgerufen dazu hat die Gewerkschaft Verdi. Ob deshalb Geschäfte geschlossen bleiben oder wie sich der Streik konkret auswirken wird, das ist unklar. Am Vormittag wollen Streikende in Kassel durch die Innenstadt ziehen. In Frankfurt ist eine Kundgebung an der Hauptwache geplant. Am Montag wird dann im Tarifstreit des Groß- und Einzelhandels weiter verhandelt. Außerdem noch das. Es ist der zweite Tag des Treffens von Chinas Staats- und Regierungschef Xi mit US-Präsident Trump. Viele Streitpunkte sind bisher noch ungeklärt, etwa in Handelsfragen. Vor Dänemark ist ein toter Wal entdeckt worden. Die Behörden wollen prüfen, ob es der Buckelwal ist, der wochenlang vor der deutschen Ostseeküste festsaß.
7: Und jetzt gibt's mehr Aktuelles aus unseren Regionalstudios.
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10: Morgen können die Rollstuhlbasketballer des RSV Landil ihrem Ziel der deutschen Meisterschaft einen Schritt näher kommen. Um 17 Uhr startet das zweite Halbfinalspiel gegen die Rhine River Rhinos in Wiesbaden. Ein Sieg würde fürs Finale in der Bundesliga reichen, weil die Mittelhessen das erste Spiel vor einer Woche bereits gewonnen haben. Der RSV spricht selbst von einer sportlichen Sensation, unter anderem wegen Verletzungspech. Auch morgen gehen deshalb eigentlich die Rolli-Basketballer aus Wiesbaden als Favorit ins Spiel. Eine breite Brust hat der RSV Landil trotzdem, denn der Verein ist Rekordmeister. Er hat bereits 15 Mal die deutsche Meisterschaft geholt, zuletzt vor 2 Jahren. Katharina Wagner, Wetzlar.
11: Die Top-Unis in Deutschland tragen den Titel Exzellenzuniversitäten. Die Philipps-Universität Marburg und die Justus-Liebig-Uni in Gießen haben sich gemeinsam im Verbund mit der Technischen Hochschule Mittelhessen, kurz THM, für den Titel beworben. Es geht hier vor allem darum, Spitzenforschung zu fördern und natürlich auch um Geld. Jetzt hat eine Jury Gießen und Marburg besucht. Die Uni-Präsidenten glauben, sie haben dabei einen guten Eindruck hinterlassen. THM-Präsident Matthias Willems.
12: Allein durch den Prozess sind viele gute Dinge in Gang gekommen. Neue Kooperationen zwischen allen drei Hochschulen entstanden und das Gemeinschaftsgefühl ist noch stärker geworden.
11: Ob Marburg und Gießen Exzellenz-Uni werden, entscheidet sich am 2. Oktober. Jan Scholz, Gießen.
7: Guten Morgen, um 6.30 Uhr schauen wir auf die Straßen. Fahren Sie bitte vorsichtig auf der A3 Frankfurt Richtung Köln zwischen Mönchhofdreieck und Raunheim. Da liegt eine Leitbarke im Baustellenbereich. Und weiterhin gesperrt ist die A67 Darmstadt Richtung Mannheim zwischen Lorsch und Viernheimer Dreieck. Bauarbeiten laufen dort. Bis Montagmorgen etwa 5 Uhr dauert die Sperrung. Und solange sollten Sie am besten ausweichen ab dem Darmstädter Kreuz über die parallel verlaufende A5. Kommen Sie gut durch diesen Brückentag, der uns abermals kühles Schauerwetter bringt. Martin Gutt mit den Einzelheiten.
13: Bei uns in Mittelhessen sind auch heute Wolken, Regentropfen und kühle Luft unterwegs. Dabei ist es jetzt am Vormittag ziemlich dicht bewölkt, manchmal mit ein bisschen Regen. Auch am Nachmittag sind Schauer unterwegs, durchaus punktuell wieder kräftig mit kurzen Gewittern. Aber später am Nachmittag sind die Schauerwolken weiter auseinander und dann hat auch die Sonne ein bisschen mehr Platz. Bis dahin bleibt es überall hier zwischen dem Siegerland und dem Vogelsberg mit so 9 bis 14 Grad wieder recht kühl.
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7: Guten Morgen. Irgendwie hatte ich gestern so ein bisschen das Gefühl, das ist so ein Absitzen der Zeit, bis es endlich wieder schöner wird draußen.
4: Ja, es war so ein Herbsttag.
7: Gell? Oh Mann, ey. Ich habe gedacht, okay, irgendwann kommt der Mai bestimmt zurück, aber jetzt musst du diesen Tag erstmal rumbringen und den heutigen. Und aber
4: ein bisschen warten.
7: Sonntag soll es ja angeblich wieder schöner werden. Bei uns läuft wenigstens schöne Musik. Na komm, von Frieda, also ein Teil von ABBA und Mike and the Mechanics.
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0: Hallo und einen schönen guten Morgen. 19 Minuten vor 7 haben wir es. HR1 ist hier. Am Wochenende ist wieder Buchmesse in Hessen. Hä? Sagen Sie jetzt vielleicht, wieso das denn? Das stimmt doch gar nicht. Die Frankfurter Buchmesse ist doch erst im Herbst. Ja, die schon, aber morgen startet eine kleine, feine Buchmesse. Und zwar in Gießen, wo Sie auch direkt vor Ort die Bücher kaufen können. Organisiert hat sie der Krimi-Autor Wolfgang Büttner aus Diebach am Haag im Wetteraukreis. Schönen guten Morgen.
1: Guten Morgen.
0: Wieso hatten Sie das Gefühl, dass Hessen noch eine weitere Buchmesse braucht?
1: Es gibt ja viele Krimi-Autoren und andere Autoren, die Self-Publisher sind und die nach einer Absatzmöglichkeit suchen. Bei der Frankfurter Buchmesse ist das extrem schwierig, weil das meiner Meinung nach nur eine Messe für die ganz großen Verlage ist und die kleineren Verlage, die gehen dort unter.
0: Okay, das heißt also, man trifft da die Autoren eher selbst und gar nicht die großen Verlage. Sind überhaupt Verlage da oder ist das alles eher tatsächlich die Leute, die da ihre Bücher selbst verlegt haben?
1: Das sind also auch Kleinverlage da vor Ort. Natürlich die Autoren, die auch ihre Bücher vorstellen. Und die kleineren Verlage, deren Exponate vorgestellt werden.
0: Wahrscheinlich ein großes Problem, wenn man jetzt diese großen Buchmessen sieht, sind ja auch die Preise, die man da bezahlen muss. Was kostet das bei Ihnen, wenn man da mitmachen möchte?
1: Zum Vergleich, ich habe für 2x2 Meter bei der Buchmesse in Frankfurt 2.400 Euro bezahlt. Ich habe 3 Bücher verkauft. Und jetzt zum Vergleich mit der Gießener Buchmesse. Man kann sich einen Tisch und einen Stuhl anmieten. Das kostet 160 Euro plus Mehrwertsteuer für 2 Tage.
0: Wobei, ja. Jetzt sagen vielleicht so moderne Leute, so eine Art Buchmesse, ist das überhaupt noch zeitgemäß? Wäre es jetzt nicht viel wichtiger, das alles in den Social-Media-Bereich zu verlagern und da seine Werbung zu machen?
1: Nein, auf gar keinen Fall. Die Jugend liest wieder. Ich habe das vor 2 Jahren bei der Frankfurter Buchmesse gesehen, bei diesem You Adult-Roman, da standen die jungen Leute Schlange. Es ist tatsächlich so, dass die Jugend heute wieder sehr interessiert an einem Buch ist und sich dem Buch wieder zugewandt haben.
0: Das sind gute Nachrichten. Und gute Nachrichten eben auch, dass es jetzt eine Buchmesse gibt, ohne die ganz, ganz großen Menschentrauben, sondern mit Autoren hautnah, an die man auch wirklich rankommt. Und zwar an diesem Wochenende in Gießen. Ab 10 Uhr geht's los in den Messehallen in Gießen. Und organisiert hat das Ganze Wolfgang Büttner, der selber auch Bücher schreibt. Und Ihnen wünsche ich natürlich viel Erfolg mit Ihrer Idee.
1: Vielen Dank.

Schönen guten Morgen um 7:09. Kann ja sein, dass heute ein paar mehr Menschen ausschlafen können als sonst, weil sie sich den Brückentag freigenommen haben. Aber sag mal ganz ehrlich, hey, also Leute, was die verpassen, ja? Schön leer in Bus und Bahn momentan, auch ja, fast noch alles frei auf den Straßen hier bei uns in Hessen. Und vielleicht ist der Chef nicht da. Also nur Vorteile, wenn man heute am Arbeiten ist. Und dann kriegt man auch noch hier Huey Lewis and the News auf die Ohren.

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5: 7 Uhr. Warnstreiks im hessischen Einzelhandel. Zahl der Toten nach Angriff in Kiew auf 21 gestiegen. Toter Wal vor der dänischen Küste gefunden. Das Wetter wechselhaft mit Schauern, 11 bis 15 Grad. Die Nachrichten mit Katrin Austermann. Guten Morgen. Heute ist Brückentag auch in Hessen und den nutzen viele, um shoppen zu gehen. Die Gewerkschaft Verdi hat aber im Einzelhandel zu Warnstreiks aufgerufen. Ob das Auswirkungen hat und welche, ist unklar. HR-Reporter Lars Hofmann.
6: Streikschwerpunkte in Hessen sind Kassel und Frankfurt. Hier werden zum Beispiel am Mittag bei einer Kundgebung an der Hauptwache rund 700 Beschäftigte erwartet. Die Gewerkschaft fordert 250 Euro mehr pro Monat. Die Arbeitgeber halten das für völlig überzogen. Wie es in dem Tarifkonflikt weitergeht, entscheidet sich am Montag. Da wird dann wieder verhandelt.
5: Die Zahl der Todesopfer nach den neuen russischen Angriffen auf die ukrainische Hauptstadt Kiew ist auf 21 gestiegen. Das hat Bürgermeister Klitschko mitgeteilt. Dutzende weitere Menschen seien verletzt worden. Präsident Selenskyj bewertet den Angriff als Beleg dafür, dass Russland weiter internationale Sanktionen umgeht. Er sagte in seiner Videobotschaft am Abend, man habe Reste eines Marschflugkörpers gefunden, der erst vor kurzem hergestellt wurde. Die nötigen Teile dafür hätte Russland wegen der Sanktionen eigentlich nicht bekommen dürfen. Vor der dänischen Insel Enholt ist ein toter Wal entdeckt worden. Die dänischen Behörden gehen davon aus, dass das Tier schon eine Weile tot ist. Jetzt soll geprüft werden, ob es sich dabei um den Buckelwal handelt, der wochenlang vor der deutschen Ostseeküste festsaß. Turnen, Lachen, die Welt bunter machen. Unter diesem Motto startet heute in Limburg das Landeskinderturnfest. Mehr als 4000 junge Sportlerinnen und Sportler werden dabei sein. HR-Reporterin Eva-Maria Rösler.
7: Ab Mittag starten dann in den Sporthallen und auf den Sportplätzen die ersten Wettkämpfe und Wettbewerbe. Gleichzeitig verwandeln sich die Innenstadt und die Altstadt in eine große Mitmachfläche mit Bewegungsangeboten und Showprogramm. Am Samstagabend gibt's dann noch eine Kinderdisco, bevor das Turnfest am Sonntag mit einem gemeinsamen Abschluss endet. Viele Angebote sind für Besucher kostenlos.
5: Zweites Halbfinale beim Eurovision Song Contest in Wien. Gestern Abend haben sich 10 weitere Länder für das Finale qualifiziert, darunter auch die Mitfavoriten Australien und Dänemark. 5 Länder sind dagegen ausgeschieden. Aus Wien ARD-Korrespondent Oliver Schosch.
8: Das zweite Halbfinale endete mit einer bitteren Enttäuschung für die Schweiz, Luxemburg, Armenien, Aserbaidschan und Lettland. Sehr auffällig beim zweiten Halbfinale war die erst 17-jährige Sängerin Monroe aus Frankreich. Monroe ist eine klassisch ausgebildete Sängerin. Ihr Song erinnert ein bisschen an den spanischen Weltstar Rosalía und ihren Hit Berghain. Den absoluten Kontrast lieferte Dara aus Bulgarien mit ihrem Balkankracher Bangaranga. Es ist die Wortneuschöpfung des ESC und ein Kult im Internet.
5: Und das steht heute noch an. US-Präsident Trump setzt seinen Staatsbesuch in China fort. In Peking ist wieder ein Treffen mit Staatschef Xi geplant, denn viele Streitpunkte sind noch ungeklärt. In Würzburg geht der Deutsche Katholikentag weiter. Kanzler Merz will dabei die Fragen junger Menschen beantworten. Und die Footballer der Frankfurt Galaxy starten gegen Paris in die neue Saison. 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Das waren die Nachrichten.
9: Danke Katrin und guten Morgen. Mit dem Blick auf die Straßen auf der A5 Kassel Richtung Darmstadt zwischen Westkreuz Frankfurt und Frankfurter Kreuz. 2 Kilometer Stau nach einem Unfall auf den beiden linken Spuren. Ein Unfall ist das mit 4 Pkw und einem Kleintransporter. Mehrere Fahrzeuge stehen momentan quer auf der Fahrbahn. Seien Sie dort bitte vorsichtig. Und die A67 Darmstadt Richtung Mannheim, die ist zwischen Lorsch und Viernheimer Dreieck wegen Bauarbeiten gesperrt. Das dauert bis Montagmorgen etwa 5 Uhr. Und solange sollten Sie ausweichen, ab dem Darmstädter Kreuz über die parallel verlaufende A5. Gute Fahrt wünsche ich Ihnen, wenn es schon kein so besonders schönes Wetter gibt. Schaurig geht's weiter. Martin Gutt hat die Einzelheiten.
10: Egal ob in der Wetterau, in Marburg oder aber rund um Wetzlar, es ist und bleibt bei uns wieder ziemlich frisch. Maximal 9 bis 14 Grad gibt es nachher, auf die dürfen wir uns wieder einstellen. Und natürlich auch wieder auf zeitweilig dicke Wolken mit Schauern, am Nachmittag örtlich auch wieder mit Gewittern. Aber dann kommt später am Tag mittendrin auch wieder ein bisschen mehr die Sonne durch. Mit Schauern und 14 Grad haben wir es auch morgen zu tun. Am Sonntag aber wird es bei uns etwas sonniger und wärmer.
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9: Guten Morgen, leider heute alleine. Also Simone ist ausgeliehen an den Nachmittag heute ab 15 Uhr hier bei uns in HR1. Also genauso fleißig. Eine Brückentagsarbeiterin wie Sie, die da wahrscheinlich jetzt schon zuhören. Und wir wünschen einen schönen guten Morgen. Schicken Sie mit Billy Idol in den Tag.

0: Der Song hat ja eine Menge Ärger gebracht. Sie kennen ja vielleicht die Textzeile Tastes just like cherry cola und es war im Original Coca-Cola. Dann hat aber die BBC gesagt, das darf in einem Lied so nicht vorkommen, das ist Schleichwerbung und deswegen wurde es umgeändert in Cherry Cola. Und ich frage mich immer 1970 in Deutschland, was haben die Leute gedacht? Cherry Cola?
1: Was soll das denn sein?
0: In den 80ern kam sie, glaube ich, dann zu uns und hat sich nicht durchgesetzt.

0: Morgen mit Tracy Chapman in HR1. Es ist 20 nach 7. Morgen ist der letzte Bundesligaspieltag. Ach, da werden viele nochmal wehmütig. Und was kommt dann? Na gut. Die WM mit Rekordprämien von rund 650 Millionen Dollar, möglichst durch riesige Einnahmen, etwa durch teure Tickets. Für viele Fans ist es längst zu viel. Aus Fußball ist ja ein globales Spektakel geworden. Einer, der das kritisch sieht, das ist Philipp Köster, Chefredakteur von Elf Freunde. Schönen guten Morgen.
1: Guten Morgen, grüße Sie.
0: Ja, skeptisch, Sie haben ein Buch geschrieben mit dem Titel Holt euch das Spiel zurück. Wie genau ist das gemeint?
1: Naja, wir stellen schon fest, dass in den letzten 30 Jahren der moderne Fußball den Anhängern, also den Zuschauern im Stadion und vor dem Fernseher, das Spiel gestohlen hat. Also es war früher mal ein Volkssport, da sind auch Proletarier hingegangen, die Mittelschicht, also jeder, der Lust hatte. Und die allerwenigsten können sich das heute noch leisten. Ich bin jetzt auch niemand, der sagt, in den 80er Jahren war es noch super, da haben wir noch mit der Schweinsblase gekickt und den Baumwolltrikots. Darum geht es eigentlich nicht so sehr. Aber klar ist, dass wir immer weniger zu sagen haben als Fußballfans. Also die Anstoßzeiten sind nur noch nach dem Fernsehprogramm gerichtet. Wir bekommen noch ziemlich kunstvoll im Stadion das Geld aus den Taschen gezogen. Und ich finde, da muss jetzt einmal der Zeitpunkt da sein, um die Frage zu stellen, wem gehört das Spiel? Und dann kann man nur antworten, ja, auch uns Anhängern.
0: Ja, aber die Anhänger hätten wahrscheinlich auch genügend Ideen, das Ganze zu ändern. Die Frage ist, wie realistisch ist denn das, dass man das auch durchgesetzt oder umgesetzt bekommt in der heutigen Welt?
1: Na klar ist, dass viele am Fußball ziehen. Es gibt wahnsinnig viele Geschäftemacher, Firmen, Unternehmen, Rentenfonds, die plötzlich im Fußball investieren. Klar ist aber auch, dass Fans eine Stimme brauchen. Ich bin froh, dass wir in Deutschland zumindest Demokratie in den Vereinen haben. Aber ich finde, dort muss die Stimme der Fans auch viel mehr Gewicht haben. Das sind nicht alles Idioten, nicht alles Leute, die nur das Bier wollen und ein bisschen rumbrüllen wollen, sondern sehr viele vernünftige Leute. Und da einmal zu sagen, Leute, das gehört auch uns und wir wollen das auch nach unseren Regeln und unseren Vorstellungen gestalten, finde ich nicht verkehrt.
0: Sie selber leben ja auch mehr oder weniger vom Fußball beschäftigen sich ständig damit. Wie geht das denn, wenn man gleichzeitig so viel daran zu kritisieren hat am Fußballgeschäft?
1: Ich glaube, das Wichtige ist nicht, dass kein Geld damit verdient wird, aber dass man versucht, das in eine vernünftige Balance zu bringen. Dass du natürlich die Werbebanden und dass du natürlich Trikotwerbung und anderes hast. Und meinetwegen sollen die Einlaufkinder auch noch ein Preisschild umgehängt bekommen. Klar ist aber auch, es muss eine lebendige Fankultur geben als Kern von all dem, was wir da machen. Nur das, habe ich das Gefühl, ist momentan in der Prioritätenliste auf Platz 10 oder 11. Und vorne ist das TV-Geld und die Funktionäre und die Berater und die Spieler. Es wird allerhöchste Zeit, finde ich, dass die Fans weiter nach oben rücken in dieser Prioritätenliste.
0: Na, wir sind gespannt, ob daraus was wird. Holt euch das Spiel zurück. Ein Buch von Fußballjournalist und Fan Philipp Köster. Herzlichen Dank für Ihre Einschätzungen.

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6: Jetzt ist es 7:30. Wir wünschen schönen guten Morgen in hr1. Am Brückentag shoppen, das haben wahrscheinlich viele heute vor, aber die Beschäftigten im Einzelhandel streiken. Einzelheiten jetzt von Katrin Ostermann.
7: Streikschwerpunkte bei uns in Hessen sind Kassel und Frankfurt. Ob und wie genau sich der Warnstreik allerdings auswirken wird, das ist unklar. Also ob zum Beispiel Geschäfte geschlossen bleiben. Die Gewerkschaft Verdi fordert für die Beschäftigten ein Plus von 250 Euro im Monat. Wie es in dem Tarifstreit weitergeht, das entscheidet sich vielleicht am Montag, dann wird weiter verhandelt. Außerdem noch das. In der ukrainischen Hauptstadt Kiew ist die Zahl der Toten nach den jüngsten russischen Angriffen auf 21 gestiegen. Das hat der Katastrophenschutz mitgeteilt. Es seien die schwersten Attacken seit langem gewesen. Vor Dänemark ist ein toter Wal entdeckt worden. Ob es der Buckelwal ist, der wochenlang vor der deutschen Ostseeküste lag, weiß man noch nicht. Experten untersuchen das jetzt.
6: Und jetzt mehr Aktuelles aus unseren Regionalstudios.
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9: Die Gießener Kulturnacht in 3 Worten.
10: Großartig, großartig, großartig.
9: Sagt Kulturamtsleiter Stefan Neubacher. Diesen Samstag ist es wieder soweit. Von frühmorgens bis spätabends gibt es an 65 Orten verteilt über die ganze Stadt rund 200 Veranstaltungen. Darunter sind zum Beispiel Filmvorführungen, Konzerte oder Ausstellungen. Bei so viel Programm empfiehlt Neubacher daher:
10: Guckt euch unseren coolen Programmgenerator an auf der Programmwebsite, der euch eine Hilfestellung gibt bei der Entscheidung, wo ihr hingehen wollt.
9: In diesem Jahr findet die Kulturnacht zum 2. Mal statt. Die Höhe des Eintrittspreises, den man zahlen möchte, sucht man sich selbst aus. Und noch etwas ist besonders. An diesem Tag ist der Busverkehr im Gießener Stadtgebiet kostenfrei. Lena Lachnit, Gießen.
11: Die Top-Unis in Deutschland tragen den Titel Exzellenzuniversitäten. Die Philipps-Universität Marburg und die Justus-Liebig-Uni in Gießen haben sich gemeinsam im Verbund mit der Technischen Hochschule Mittelhessen, kurz THM, für den Titel beworben. Es geht hier vor allem darum, Spitzenforschung zu fördern und natürlich auch um Geld. Jetzt hat eine Jury Gießen und Marburg besucht. Die Uni-Präsidenten glauben, sie haben dabei einen guten Eindruck hinterlassen. THM-Präsident Matthias Willems.
12: Allein durch den Prozess sind viele gute Dinge in Gang gekommen. Neue Kooperationen zwischen allen 3 Hochschulen entstanden und das Gemeinschaftsgefühl ist noch stärker geworden.
11: Ob Marburg und Gießen Exzellenz-Uni werden, entscheidet sich am 2. Oktober. Jan Scholz, Gießen.
6: Jetzt ist es 7.32 Uhr. Guten Morgen und bitte Vorsicht auf der A5 Darmstadt Richtung Heidelberg am Kreuz Weinheim auf der Verbindung zur A659 Richtung Viernheim. Eine ungesicherte Unfallstelle. Unfall auch auf der A5 Kassel Richtung Darmstadt zwischen Westkreuz Frankfurt und Frankfurter Kreuz. 2 Kilometer Stau. Unfall dort auf den beiden linken Spuren mit mehreren Fahrzeugen. 2 Pkw stehen da immer noch quer auf der Fahrbahn. Und die A67 ist weiterhin gesperrt. Darmstadt Richtung Mannheim zwischen Lorsch und Viernheimer Dreieck.
11: Da laufen Bauarbeiten, das Ganze bis Montagmorgen, etwa 5 Uhr. Und solange das dauert, sollten Sie bitte ab dem Darmstädter Kreuz über die parallel verlaufende A5 ausweichen. Gute und sichere Fahrt. Es geht weiter mit dem kühlen Schauerwetter, das wir schon kennen. Die Einzelheiten hat Martin Gutt.
13: Bei uns in Mittelhessen sind auch heute Wolken, Regentropfen und kühle Luft unterwegs. Dabei ist es jetzt am Vormittag ziemlich dicht bewölkt, manchmal mit einem bisschen Regen. Auch am Nachmittag sind Schauer unterwegs, durchaus punktuell wieder kräftig mit kurzen Gewittern. Aber später am Nachmittag sind die Schauerwolken weiter auseinander und dann hat auch die Sonne ein bisschen mehr Platz. Bis dahin bleibt es überall hier zwischen dem Siegerland und dem Vogelsberg mit so 9 bis 14 Grad wieder recht kühl.
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11: Schönen guten Morgen. Simone, heute an den Nachmittag ausgeliehen ab 15 Uhr. Katrin, du hast eben erzählt, Streiks im Einzelhandel heute.
15: Ja.
11: Eventuell, ich muss mein Geld eh zusammenhalten. Ich kann nichts kaufen.
15: Nicht einkaufen.
11: Nee, weil ich habe eine Nachricht gelesen, die mich elektrisiert hat. Am Werk in Trollhättan, das ist in Schweden,
15: okay,
11: werden die letzten 8 Saab-Autos verkauft, die dort gebaut worden sind. Nee, die gibt's ja eben nicht mehr ganz lange schon. Und das sind die letzten, die standen da auf dem Hof, die noch nicht verkauft worden sind.
15: Jetzt wärst du schwach.
11: Ja.
15: Willst du doch einkaufen.
11: Hey Boss, ich brauche mehr Geld. Oh, das wäre so toll.

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0: 80er mit Power. Tears for Fears.
1: Gleich haben wir es schon 7:15.
2: Also ich fand's ja gut.
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4: Der Trend der Woche. 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Alle reden von
5: Sozialpolitik mit der Gießkanne.
4: Hessens Gärtner können da nur lachen.
6: Haha, wenn einer Wasser auf alles kippt, was es gar nicht nötig hat, dann ist doch nicht die Gießkanne dran schuld.
4: Aber die Politiker bleiben trotzdem im Garten.
7: Ich habe nur Nein gesagt bei so einem Ansatz, wie lass uns doch mal Subventionen mit so einem Rasenmäher mit 15% kürzen.
4: Hessens Gärtnern ist das Lachen inzwischen vergangen.
6: Ha, also da hilft ein Blick in die Betriebsanleitung. Das Teil ist für Gras und nicht für Subventionen, gell? Und selbst wenn's gehen wird, das wächst doch nach. Da muss in 2 Wochen wieder gemäht werden. Anfänge.
4: Tja, die Umfragewerte für die Koalition bleiben schlecht. Deswegen haben sie jetzt entschlossene Reformen vereinbart. Nein, Spaß, ein Arbeitstreffen.
8: Also ich fand's echt nicht gut, dass mich deine Leute bei der Gewerkschaft so ausgepfiffen haben. Ich finde, wir müssen jetzt mal echt lernen, anders miteinander umzugehen.
4: Und sowas braucht natürlich Zeit.
6: Soll mir recht sein, bevor sie wieder im Garten was kaputt mache.
4: Okay, reden wir von erfreulicheren Dingen. Die meisten von uns haben den Vatertag heil überstanden. In den Vorjahren war die größte Gefahr von Radlern mit 2 Promille aufwärts vom Spazierweg gefegt zu werden. Dieses Jahr eher Frostbeulen. Aber das Wochenende kommt mit gleich 2 potenziellen Top-Events. Deutscher Sieg beim Eurovision Song Contest. Und wenn's mal wieder nicht klappt, wer ist schuld?
6: Die zionistische Schlagerverschwörung.
4: Genau. 2. Top-Event. Eintracht erreicht Einzug in Conference League. Und wenn nicht?
6: Die zionistische Schiedsrichterverschwörung.
4: Genau. Denn Albert Riera kann nicht schuld sein. Der hat den perfekten Matchplan.
9: You lose this will not win, so if we lose Stuttgart and also Augsburg and Freiburg, then who will lose the best will win.
4: Ob ich das nächste Saison noch bringen kann? Also Stand heute, ja, abwarten.
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Einen schönen guten Morgen. 9 Minuten vor 8 haben wir es. Hier ist HR1 auf einer kleinen musikalischen Reise durch die Jahrzehnte. Das waren gerade die 70er mit Elton John und Kiki D. Glenn Frey nimmt uns mit in die 90er. Und danach stehen Man at Work in den Startlöchern mit Down Under.

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8: 8 Uhr. Im hessischen Einzelhandel wird heute gestreikt. Merz verurteilt heftige russische Angriffe auf die Ukraine. Toter Wal vor der dänischen Küste gefunden. Das Wetter wechselhaft mit Schauern bei 11 bis 15 Grad. Die Nachrichten mit Katrin Austermann. Guten Morgen. Warnstreik im Einzelhandel. Kurz vor der zweiten Tarifverhandlungsrunde ruft Verdi die Beschäftigten auf, heute die Arbeit niederzulegen, auch in Hessen. HR-Reporter Lars Hofmann.
9: In Kassel ziehen Streikende am Vormittag durch die Innenstadt. In Frankfurt werden etwa 700 Teilnehmer bei einer Streikkundgebung an der Hauptwache erwartet. Zum Streik aufgerufen sind unter anderem Beschäftigte von Douglas, H&M, Zara, Primark, Rewe, Penny, Hit und Ikea. Sie bräuchten eine spürbare Lohnerhöhung, sagt Verhandlungsführer Schäuble. Die Gewerkschaft fordert mindestens 250 Euro mehr pro Monat.
8: Mit hunderten Drohnen, Raketen und Marschflugkörpern hat Russland die ukrainische Hauptstadt Kiew angegriffen. Dabei wurden 21 Menschen getötet. Bundeskanzler Merz äußert scharfe Kritik. Markus Sambale.
10: Er wirft Russland vor, auf Eskalation zu setzen, statt auf Verhandlung. In einer schriftlichen Erklärung stellt Merz fest, Kiew und seine Partner sind bereit für Verhandlungen, Russland aber führt weiter Krieg. Merz hatte gestern noch einmal Hilfe der Europäer angeboten, um den Krieg so schnell wie möglich zu beenden. Das erfordere Gesprächsbereitschaft auf beiden Seiten. Die russischen Angriffe sprechen aber eine andere Sprache.
8: Zum Abschluss seines China-Besuchs hat Staatschef Xi US-Präsident Trump noch einmal in Peking empfangen. Xi hatte Trump nach Angaben des chinesischen Außenministeriums gestern gewarnt, Taiwan weiter mit Waffen zu unterstützen. China betrachtet Taiwan als eigenes Territorium. Auch der Iran-Krieg ist Thema des Treffens. Trump sagte, man sei sich einig, dass der Iran keine Atombombe besitzen dürfe. Trump deutete außerdem an, dass China Öl aus den USA kaufen könnte. Konkrete Details nannte er aber nicht. Der Buckelwal von der Ostsee ist wieder in den Schlagzeilen, denn vor der dänischen Insel Enholt ist ein toter Wal entdeckt worden. Jetzt soll geprüft werden, ob es der Buckelwal ist, der wochenlang vor der deutschen Ostseeküste lag. Eine private Initiative hatte ihn Richtung Nordsee gebracht. Das hatten viele Fachleute kritisiert, weil das Tier da schon extrem geschwächt war. Keine Züge zwischen Kassel und Bebra. Die Strecke wird ab heute Abend 4 Wochen lang wegen Bauarbeiten gesperrt. HR-Reporter Arne Pollmann.
11: Anstatt der Regionalzüge fahren Ersatzbusse. Der sogenannte Schienenersatzverkehr nach Bebra startet in der Hauptverkehrszeit am Hauptbahnhof, sonst am Bahnhof Wilhelmshöhe, jeweils im 30-Minuten-Takt. Betroffen sind auch die Regiotrams von Kassel nach Melsungen. Auf dieser Strecke müssen Reisende in Edermünde-Grifte in den Bus umsteigen.
8: Und das steht heute noch an. In Würzburg geht der Deutsche Katholikentag weiter mit Kanzler Merz. Er will sich den Fragen junger Menschen stellen. In Limburg findet das hessische Landeskinderturnfest statt. Dazu treffen sich mehr als 4000 junge Sportlerinnen und Sportler zwischen 7 und 14 Jahren. Und in der Schweiz startet die Eishockey-Weltmeisterschaft. Deutschland trifft im ersten Gruppenspiel am Nachmittag auf Finnland. Das waren die Nachrichten.
12: Hallo und einen schönen guten Morgen. Um 7:35 schauen wir auf die Straßen. Die A5 Kassel Richtung Darmstadt zwischen Westkreuz Frankfurt und Frankfurter Kreuz. 3 Kilometer Stau. Bergungsarbeiten laufen da immer noch auf der linken Spur. Da hat es einen Unfall gegeben mit mehreren Fahrzeugen. 2 Pkw stehen noch quer auf der Fahrbahn und müssen von dort abgeschleppt werden. Und wir haben es mit einer Sperrung zu tun. Den ganzen Morgen schon die A67 Darmstadt Richtung Mannheim. Die ist zwischen Lorsch und Viernheimer Dreieck wegen Bauarbeiten gesperrt. Das geht bis Montagmorgen etwa 5 Uhr. Und solange sollten Sie ab dem Darmstädter Kreuz über die parallel verlaufende A5 ausweichen. So, ja, ich meine, wir kennen es ja im Prinzip schon die letzten Tage. Es geht aber auch fast genauso weiter. Erst Richtung Wochenende wird es ein bisschen freundlicher mit dem Wetter. Die Einzelheiten hat Martin Gutt.
13: Egal ob in der Wetterau, in Marburg oder aber rund um Wetzlar, es ist und bleibt bei uns wieder ziemlich frisch. Maximal 9 bis 14 Grad gibt es nachher, auf die dürfen wir uns wieder einstellen. Und natürlich auch wieder auf zeitweilig dicke Wolken mit Schauern, am Nachmittag örtlich auch wieder mit Gewittern. Aber dann kommt später am Tag mittendrin auch wieder ein bisschen mehr die Sonne durch. Mit Schauern und 14 Grad haben wir es auch morgen zu tun. Am Sonntag aber wird es bei uns etwas sonniger und wärmer.
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12: Hallo, ich begrüße Sie ganz herzlich heute ohne Simone. Die ist ab 15 Uhr dran, also auch fleißig heute als Feiertagsarbeiterin. Aber sie durfte mal ein bisschen länger schlafen, das tut auch gut. Schön, dass Sie mit dabei sind. Edwin Collins und Starship ebenfalls.
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Schönen guten Morgen. Um 8:12 mit Edwin Collins. Die Mutter von Joan Armour Trading hat sich irgendwann ein Klavier gekauft, weil sie sagte, sie findet, das sei ein schönes Möbelstück. So, da hat sich die Kleine dran gesetzt und angefangen zu spielen. Und so ist sie Musikerin geworden. Danke für das schöne Möbelstück und danke für die schöne Musik. Drop the Pilot jetzt in HR1.

0: Also ich sag mal so, wenn man das irgendwie komponiert hätte, jetzt nicht die Musik, sondern dieses Ende der Bundesliga, dann hätte man es spannender und besser eigentlich nicht machen können als das, was da passiert an diesem Samstag. Für die Abstiegskandidaten, aber genauso auch für die Eintracht aus Frankfurt. Aktuell Tabellenplatz 8. Sie schielen auf Platz 7. Heimspielmoderator Mathis Hohm. Guten Morgen.
1: Morge.
0: Was muss passieren, damit das mit Platz 7 noch funktioniert?
1: Ja, vielleicht sollte die Eintracht nach Wochen des Schielens endlich mal aufhören zu schielen auf diesen 7. Platz, weil mit Schielen und Laufen und Schießen gleichzeitig ist ein bisschen schwierig. Spaß beiseite. Also ich sag mal so, spielerisch geht bei der Eintracht ja im Moment nicht so viel. Platz 7 wäre noch drin, das wäre dann in der kommenden Saison die Conference League. Was braucht's dafür? Die Eintracht muss gegen Stuttgart mehr Punkte holen als gleichzeitig Freiburg gegen Leipzig und mindestens so viele wie Augsburg bei Union Berlin. Klingt kompliziert, grundsätzlich aber, wenn ich mir die Gegner der anderen anschaue, erstmal möglich. Problem wird sein, dass die Eintracht einfach gegen Stuttgart nichts holen wird. Die sind super drauf, gerade die Stuttgarter kämpfen selbst noch um eine ganze Menge, nämlich um die Champions League. Da werden sie einen Sieg brauchen, um da reinzukommen. Also ich fürchte, nach all der Schielerei, es wird nichts gebracht haben. Am Ende wird es nicht Platz 7 werden.
0: Dann schauen wir auf den Tabellenkeller. Eng wie nie. Drei Mannschaften, 26 Punkte. Wolfsburg, Heidenheim, St. Pauli. Wer rettet sich in die Relegation? Wer muss weg?
1: Ja, das Schönste hast du ja noch gar nicht gesagt. Pauli und Wolfsburg treffen ja auch noch direkt aufeinander für das maximale Drama an so einem letzten Spieltag. Nach all dem, was ich in den letzten Wochen so gesehen habe, sagt mein rationaler Verstand, Wolfsburg gewinnt das Ding, wird damit in die Relegation gehen und Heidenheim und St. Pauli runtergehen, weil Heidenheim müsste dann 5 Tore und mehr gegen Mainz schießen. Das wird nicht passieren. Also rational dies. Jetzt kommt mein diabolisches Fußball-Herzschmerz-Verursacher-Prinzip so ein bisschen in mir durch und sagt, Pauli gewinnt gegen Wolfsburg 2-1 und steigt trotzdem gemeinsam mit Wolfsburg ab, weil Heidenheim in der 6. Minute der Nachspielzeit das 2-0 macht und damit ein Tor besser ist als Pauli. Alles für die Show, Tim. Alles für
0: alles
1: die Show,
0: für die
1: ich
0: Show.
1: Sag's dir.
0: Und das Ganze live bei uns. Jeden Samstag.
1: So ist es.
0: Ab 15 Uhr
1: so
0: im Heimspiel.
1: Es.
0: Bist du morgen dran?
1: Ich bin morgen am Start und es gibt schöne, lange Bundesliga-Konferenz. Ich freue mich jetzt schon drauf.
0: Das wird richtig spannend. Kleiner Vorgeschmack von Mathis Hohm auf diesen Bundesligaspieltag, den spannendsten und letzten.

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10: Jetzt ist es gleich 8:30. Schönen guten Morgen, HR1 hier. Im Einzelhandel wird heute gestreikt. Darauf sollten alle gefasst sein, die am Brückentag shoppen gehen wollen. Katrin Austermann aus unseren Nachrichten.
11: Genau, ob allerdings Geschäfte ganz geschlossen bleiben, das ist unklar. Es bleibt abzuwarten, wie und ob der Warnstreik sich überhaupt bemerkbar macht. Immerhin, in Kassel wollen Beschäftigte in einem Protestzug am Vormittag durch die Innenstadt ziehen. Und in Frankfurt ist eine Kundgebung an der Hauptwache geplant. Das sind auch die Streikschwerpunkte in Hessen. Ab Montag wird dann in dem Tarifstreit weiter verhandelt. Außerdem noch das. US-Präsident Trump beendet heute seine China-Reise. Vorher spricht er noch einmal mit dem chinesischen Staatschef Xi. Der fordert eine Waffenruhe im Irankrieg. Vor Dänemark ist ein toter Wal entdeckt worden. Die Behörden prüfen jetzt, ob es der Buckelwal ist, der wochenlang vor der deutschen Ostseeküste lag.
10: Und jetzt mehr Aktuelles aus unseren Regionalstudios.
1: Hier ist das Studio Gießen.
12: Limburg wird am Wochenende zum Treffpunkt für tausende junge Sportlerinnen und Sportler aus ganz Hessen. Von heute an bis Sonntag läuft hier das hessische Landeskinderturnfest. Erwartet werden rund 4.500 Kinder zwischen 6 und 14 Jahren. Ab Freitagmittag starten in den Sporthallen und auf den Sportplätzen die ersten Wettkämpfe und Wettbewerbe. Gleichzeitig verwandeln sich die Innenstadt und die Altstadt in eine große Mitmachfläche mit Bewegungsangeboten und Showprogramm. Am Samstagabend gibt's dann noch eine Kinderdisco, bevor das Turnfest am Sonntag mit einem gemeinsamen Abschluss endet. Viele Angebote sind für Besucher kostenlos. Eva Rüssler, Limburg.
13: Erleichterung nach 8 Tagen Streik für die Mitarbeitenden bei Stanley Feinwerktechnik in Lernau. Der Tarifvertrag für die knapp 60 Beschäftigten am Standort kommt. Rund 1000 Mitarbeitende des Unternehmens in Gießen und Linden hatten schon einen Tarifvertrag. Das wurde jetzt für die Mitarbeitenden am Standort Lernau nachgeholt. Die Ergebnisse der Verhandlungsrunde sind unter anderem eine Azubi-Vergütung auf vollem Tarifniveau, 1000 Euro netto mit der nächsten Gehaltsabrechnung sowie eine weitere Entgelterhöhung von 3,1% ab September. Laut der Gewerkschaft IG Metall sollen in Lernau allerdings auch über ein Drittel der 60 Mitarbeitenden entlassen werden. Für die Betroffenen soll es eine Abfindungsregelung geben. Lena Lachnit, Lernau.
10: Guten Morgen um 8.31 Uhr. Der Blick auf die Straßen, die A5 Kassel Richtung Darmstadt zwischen Westkreuz Frankfurt und Frankfurter Kreuz. Immer noch 2 Kilometer Stau. Es laufen weiterhin Bergungsarbeiten auf den beiden linken Spuren nach einem Unfall mit mehreren Fahrzeugen. Ein PKW steht da noch quer auf der Fahrbahn und muss abgeschleppt werden. Und dann die A67 Darmstadt Richtung Mannheim. Die ist zwischen Lorsch und Viernheimer Dreieck gesperrt. Wegen Bauarbeiten. Das Ganze dauert wahrscheinlich bis Montagmorgen um 5 Uhr. Solange sollten Sie über die parallel verlaufende A5 ausweichen. Gute Fahrt! Ja, das Wetter geht so weiter wie bisher. Kühles Schauerwetter ist mal so das Schlagwort und die Einzelheiten hat Martin Gutt.
14: Bei uns in Mittelhessen sind auch heute Wolken, Regentropfen und kühle Luft unterwegs. Dabei ist es jetzt am Vormittag ziemlich dicht bewölkt, manchmal mit ein bisschen Regen. Auch am Nachmittag sind Schauer unterwegs, durchaus punktuell wieder kräftig mit kurzen Gewittern. Aber später am Nachmittag sind die Schauerwolken weiter auseinander und dann hat auch die Sonne ein bisschen mehr Platz. Bis dahin bleibt es überall hier zwischen dem Siegerland und dem Vogelsberg mit so 9 bis 14 Grad wieder recht kühl.
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10: Hallo, guten Morgen. Ich möchte an dieser Stelle unserer Kollegin Katrin Ostermann huldigen.
11: Na.
10: Der chinesische Staatschef Xi.
11: Ganz schön viel gezischelt, oder?
10: Finde ich auch. Ja. Und du hast es genau an den richtigen Stellen gezischelt, wo es hin. Da fiel mir nämlich gerade ein, als du das vorgelesen hast, dass meine Mutter, die musste als Eignungstest für die weiterführende Schule, musste die das Wort Pferdevorderfüße schreiben.
11: Pferdevorderfüße.
10: Weil die wissen wollten, ob die Kinder wissen, wo
11: PFV
10: hinkommt.
11: Okay.
10: So,
11: ich versuche es gleich mal.
10: Ich habe mich ja immer gefragt, wäre sie aufs Gymnasium gekommen, wenn sie gesagt hätte, das heißt überhaupt nicht Pferdevorderfüße.
11: Füße. Sondern Huf, gell?
10: So, würde ich auch sagen, oder? Vielleicht war das der eigentliche Test.
11: Ah.

0: Guten Morgen in HR1, 19 Minuten vor 9 haben wir's. Komm, wir spielen eine Runde. Maisloch. Maisloch? Hä? Klingt komisch, oder? Klingt cooler, wenn man es Englisch ausdrückt, und zwar Cornhole. Worum geht's? Ist eine wirkliche Sportart. Man versucht, ein Maissäckchen auf ein 8 Meter entferntes Brett zu werfen. Da ist ein Loch drin. Wenn man das Brett trifft, kriegt man einen Punkt. Wenn man das Loch trifft, 3. So, super einfach. Und heute startet in Rabenau-Londorf im Kreis Gießen ein großes Cornhole-Turnier, die Hessen Open. Und Florian Ernst Wilhelm Pausch von der BAFA Cornhole League ist mit dabei. Hallo, hallo, schönen guten Morgen.
1: Schönen guten Morgen.
0: Corn ist ja eigentlich das englische Wort für Mais. Jetzt hast du aber gesagt, genau, das ist jetzt nicht mehr unbedingt da drin. Warum hat sich das da weiterentwickelt?
1: Also die Entwicklung im Cornhole ist über Jahre ja irgendwie entstanden. Also es gibt auch keine wirkliche überlieferte Historie, wie das mal angefangen hat. Da gibt es verschiedene Theorien. Eine sagt irgendwie Mittelalter Deutschland.

0: und ist dann rübergeschwappt nach Amerika oder. Fakt ist, mittlerweile ist das ein richtiger Profisport auch. Also in den Staaten, in der amerikanischen Liga kann man seinen Lebensunterhalt mit Cornhole verdienen.
1: Ernsthaft?
0: Ja, wirklich. Es gibt Weltmeisterschaften, es gibt deutsche Meisterschaften, es gibt europäische Turniere. Also es ist wirklich kein Nischensport mehr in dem Sinne, aber in Europa noch nicht sehr bekannt, wächst aber rasant.
1: Wie bist du dazu gekommen?
0: Es war mal bei der Fernsehsendung Schlag den Raab vor vielen, vielen Jahren eins der Spiele. Okay. Und einer aus unserer Mannschaft hat das zu Hause gesehen und meinte, sowas brauchen wir mal für den Garten. Und dann wurde das erste Set im Internet bestellt. Falsche Maße, billiges Zeug, egal, es hat Spaß gemacht. Dann kamen sie in den nächsten Garten, dann waren wir dort eingeladen. Dann fand meine Frau das auch gut, dann hatten wir es im Garten. Und irgendwann musste ich mal beruflich nach Amerika und mein Arbeitskollege dort hat das professionell dort auch gespielt. Und dann kam ich zurück und habe gesagt, wir müssen was tun.
1: Ganz das andere Dimension, so ganz was anderes.
0: Genau.
1: Ja, verstehe ich, ja. Was ist das Wichtigste daran, wenn man das spielt? Eine ruhige Hand, ein gutes Auge?
0: Tatsächlich kann es eigentlich jeder spielen, von jung bis alt, das ist ziemlich egal. Man braucht Konzentration, ein gewisses Grundverständnis vom Werfen, sage ich mal, aber das gibt sich mit der Zeit sowieso, die Technik. Aber tatsächlich ist die mentale Stärke und den Fokus, den man braucht, das A und O, dass man auch über einen längeren Zeitraum konzentriert immer die Würfe auch wiederholen kann.
1: So, und die Cornhole-Hauptstadt in Hessen ist ab heute Rabenau-Londorf im Kreis Gießen. Da finden die Hessen Open statt und Florian Ernst Wilhelm Pausch ist auch mit dabei. Dankeschön, alles Gute für euch, viel Spaß.
0: Vielen Dank.

Bitte fahren Sie vorsichtig. Um 8:08 auf der B49 Limburg Richtung Gießen zwischen Mehrenberg West und Weilburg sind Reifenteile und Batterien auf der Fahrbahn. Und im Kreis Gießen auf der Landesstraße 3137 zwischen Hungen und Villingen sind Wildschweine im Bereich der Fahrbahn. Seien Sie da bitte vorsichtig und wir kommen zum Geburtstagskind des Wochenendes.

0: Am Sonntag ist es soweit. Da werden wir natürlich auch schöne Musik von ihm spielen, hier bei uns im Programm von hr1. Aber wir haben uns gefragt, wie hat er es geschafft, diese Texte für die Ewigkeit zu schreiben? Und er hat gesagt, naja, so ein bisschen mit der Udo-Methode, nennen wir es mal so.
1: Oft habe ich Texte auch gut breit geschrieben und dann nüchtern gegengelesen am nächsten Tag. Ich lag oft breit in der Ritze in Hamburg, ordentlich Whisky im Kopf und so, ne? Und am nächsten Tag lag ich immer noch da, wurde da wach und so.
0: Und Prüfung bestanden. Die Texte waren dann immer noch gut. 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Ja, gleich geht's weiter. Mit Susanne Schwarzenberger. Ist Susanne heute da? Warte mal, das müsste doch hier stehen. Ja, die fleißige Unzerstörbare ist auch am Brückentag da. Ich wünsche Ihnen viel Spaß mit ihr. Mein Name ist Tim Frühling. Nächste Woche sind dann wieder Silvia Hohmann und Mathis Hohm, die beiden Homies hier morgens dran. Tschüss.

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7: 9 Uhr. EU meldet weniger illegale Einreisen. Im hessischen Einzelhandel wird heute gestreikt. Toter Wal vor der dänischen Küste entdeckt. Das Wetter wechselhaft mit Schauern bei 11 bis 15 Grad. Die Nachrichten mit Katrin Austermann. Guten Morgen. Es kommen weiter deutlich weniger Menschen ohne gültige Papiere oder Einreisegenehmigungen in die EU. In den ersten 4 Monaten des Jahres war die Zahl 40% niedriger als noch ein Jahr vorher. ARD-Korrespondentin Katrin Schmidt.
8: Nach jüngsten Daten der EU-Grenzschutzagentur Frontex, die dem ARD-Studio Brüssel exklusiv vorliegen, sind in diesem Jahr bisher knapp 29.000 Menschen irregulär in die EU eingereist. Das ist der niedrigste Stand seit Jahren. 2023 etwa lag die Anzahl der Fälle noch 3-mal so hoch. Die Haupteinreiseroute bleibt, wenn auch mit deutlich rückläufigen Zahlen, das zentrale Mittelmeer, meist mit Startpunkt Libyen und Ankunft etwa an der italienischen Küste.
7: Nächsten Montag gehen die Tarifverhandlungen für den Groß- und Einzelhandel weiter. Vorher will die Gewerkschaft Verdi noch einmal Druck machen. Sie hat heute zu Warnstreiks aufgerufen, auch in Hessen. In Kassel ist zum Beispiel ein Zug durch die City geplant, in Frankfurt eine Kundgebung an der Hauptwache. Ob und wie genau sich der Warnstreik auswirkt, das ist noch unklar. Scientology wird nicht mehr vom Verfassungsschutz des Bundes beobachtet. Das haben ARD-Recherchen ergeben. Demnach hält der Verfassungsschutz die Organisation weiter für gefährlich. Sie sei antidemokratisch und strebe letztlich die Weltherrschaft an. Aber Scientology habe immer weniger Mitglieder. Der Verfassungsschutz will sich auch stärker auf Hauptbedrohungen konzentrieren, Terrorismus, Spionage und Sabotage. Vor einer dänischen Insel ist ein toter Wal entdeckt worden. Jetzt wird geprüft, ob es sich dabei um den Buckelwal handelt, der wochenlang vor der deutschen Ostseeküste lag. ARD-Korrespondent Arne Bartram.
9: Beobachter vor Ort schätzen das Tier auf 10 bis 15 Meter Länge. Das würde zu dem Buckelwal passen, der zuletzt vor der Insel Pöhl lag. Die dänischen Behörden gehen davon aus, dass das jetzt gefundene Tier schon eine Weile tot ist. Als nächstes sollen Gewebeproben genommen werden. So könnte geklärt werden, ob es der Wal von der Insel Pöhl ist. Der war Anfang Mai von einer privaten Initiative mit einem Spezialschiff Richtung Nordsee gebracht worden. Laut Meeresbiologen hatte der stark geschwächte Wal kaum Überlebenschancen und ist vermutlich gestorben.
7: Die Polizei in Offenbach ermittelt wegen des Verdachts eines illegalen Autorennens. 2 19 Jahre alte Autofahrer sollen gestern Abend beim Auffahren auf die B448 erst nebeneinander angehalten und dadurch den Verkehr behindert haben. Dann sollen sie stark beschleunigt haben. Einer der Fahrer hat dabei laut Polizei einen zivilen Streifenwagen auf dem Seitenstreifen überholt. Beide Fahrer konnten kurz danach gestoppt werden. Und das steht heute noch an. US-Präsident Trump beendet seinen Staatsbesuch in China. In Peking berät er noch einmal mit Staatschef Xi, denn viele Streitpunkte sind noch ungeklärt. In Würzburg geht der Deutsche Katholikentag weiter. Kanzler Merz will dabei die Fragen junger Menschen beantworten. Und die Zugstrecke zwischen Kassel und Bebra wird heute Abend gesperrt, und zwar für 4 Wochen wegen Bauarbeiten. Das waren die Nachrichten.
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10: Wir haben Wildschweine im Fahrbahnbereich auf der L31, 37. Bitte vorsichtig fahren im Landkreis Gießen. Zwischen Hungen und Villingen sind die Wildschweine unterwegs. Und die A67 Darmstadt Richtung Mannheim ist zwischen Lorsch und Firnhammer Dreieck gesperrt. Noch bis Montagmorgen um 5 Uhr laufen da Bauarbeiten. Die HR1 Umleitungsempfehlung: fahren Sie bitte ab dem Darmstädter Kreuz über die parallel verlaufende A5.
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10: Es ist und bleibt kühl, manchmal auch schaurig im wahrsten Sinne des Wortes. Martin Gutt hat die Aussichten für Sie.
11: Egal ob in der Wetterau, in Marburg oder aber rund um Wetzlar, es ist und bleibt bei uns wieder ziemlich frisch. Maximal 9 bis 14 Grad gibt es nachher, auf die dürfen wir uns wieder einstellen. Und natürlich auch wieder auf zeitweilig dicke Wolken mit Schauern, am Nachmittag örtlich auch wieder mit Gewittern. Aber dann kommt später am Tag mittendrin auch wieder ein bisschen mehr die Sonne durch. Mit Schauern und 14 Grad haben wir es auch morgen zu tun. Am Sonntag aber wird es bei uns etwas sonniger und wärmer.
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10: Und besonders liebe Grüße an alle, die den Laden am Laufen halten heute am Brückentag. Wir sind auf jeden Fall bei Ihnen. Mit einfach guter Musik vom Electric Light Orchestra. Jetzt.

Hat wirklich was Hymnisches, dieser Song. Chris de Burgh, High on Emotion. Und hoch emotional geht's hier weiter mit Rescue Me.

0: Vor der dänischen Insel Enhold ist ein toter Wal entdeckt worden. Sie haben es in den HR1 Nachrichten vielleicht schon gehört. Könnte das genau der Wal sein, der wochenlang vor der deutschen Küste auf einer Sandbank gestrandet war? Arne Bartram, ARD Dänemark.
1: Das ist noch nicht klar. Die dänische Umweltbehörde hat bestätigt, dass ein Wal vor Enhold gestrandet ist. Er ist laut Beobachtern vor Ort etwa 10 bis 15 Meter lang. Das würde tatsächlich zu dem Buckelwal passen, der vor der Insel Pöhl lag. Außerdem liegt das Gebiet auf der Route Richtung Nordsee, in die der Buckelwal Anfang Mai gebracht worden war. Die dänischen Behörden, die sagen, dass der jetzt gefundene Wal wohl auch schon eine Weile tot ist. Als nächstes sollen jetzt Gewebeproben genommen werden, um mehr über den Wal zu erfahren. Allerdings ist das nicht ganz so einfach, weil die Gefahr ist, dass der tote Wal im schlimmsten Fall explodieren könnte wegen der ganzen angesammelten Gase. Vor der dänischen Küste, da werden übrigens immer mal wieder tote Wale angeschwemmt. Es muss also nicht sein, dass es der Wal ist, der vorher in Deutschland lag.
0: Eine private Initiative hatte den Wal von der deutschen Insel Pöhl ja in einer sehr aufwendigen und auch sehr umstrittenen Aktion mit einem Spezialschiff bis zur Nordsee gebracht und da freigelassen. Aber danach gab es, wie es aussieht, kein Lebenszeichen mehr von ihm.
1: Die Spur, die hat sich einfach in der Nordsee verloren. Die private Initiative, die hat gesagt, dass der Wal Anfang Mai vor Skagen selbstständig ins offene Meer geschwommen sei. Allerdings gibt es einfach überhaupt keine Infos darüber, wo der Wal sich befindet und ob er es tatsächlich geschafft hat, viel weiter raus ins Meer zu schwimmen. Meeresbiologen, die sind da ziemlich pessimistisch. Die gehen inzwischen davon aus, dass der stark geschwächte Wal kaum Überlebenschancen hatte und vermutlich gestorben ist.
0: Also vor der dänischen Insel Enhold liegt ein toter Wal im Meer. Gewebeproben sollen heute klären, ob es der deutsche Buckelwal ist. Sein Schicksal hatte ja viele Menschen wochenlang hier bei uns bewegt.
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3: Wir haben es 9:30.
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3: Jetzt mit Katrin Austermann.
5: Es kommen deutlich weniger Menschen ohne gültige Papiere oder Einreisegenehmigungen in die EU. Das meldet die Grenzschutzagentur Frontex. In den ersten 4 Monaten des Jahres war die Zahl 40% niedriger als noch ein Jahr vorher. Insgesamt 29.000 Menschen. Das ist der niedrigste Stand seit Jahren. US-Präsident Trump beendet heute seine China-Reise. Vorher hat er noch einmal mit dem chinesischen Staatschef Xi gesprochen. Der fordert eine dauerhafte Waffenruhe im Iran-Krieg. Die Schifffahrtswege müssten so schnell wie möglich wieder geöffnet werden. Am Brückentag heute wollen viele shoppen gehen. Allerdings wird im Einzelhandel gestreikt. Schwerpunkte in Hessen sind Frankfurt und Kassel. Ob und wie genau sich der Warnstreik auswirkt, ist unklar. Ab Montag wird dann im Tarifstreit weiter verhandelt. Und jetzt mehr Aktuelles aus unseren Regionalstudios.
4: Hier ist das Studio Gießen.
6: Der Einzug ins Halbfinale erwackelt noch für die Basketballer der Gießen 46ers. Die Basketballer aus Mittelhessen haben am Mittwoch das 3. Spiel im Playoff-Viertelfinale gegen Karlsheim verloren. Wir haben halt nur 2-3 Fehler zu viel gemacht, sagt 46ers-Kapitän Robin Benzing. Das sollte und das werde ihnen im 4. Match nicht mehr passieren. Nach der knappen 86-88 Niederlage in Baden-Württemberg wollen die Gießen 46ers nun nach vorne schauen. Zum nächsten Spiel heute Abend um 20 Uhr in der Osthalle. Die Gießen 46ers brauchen noch einen Sieg, um ins Halbfinale einzuziehen und um damit dem Aufstieg in die erste Liga näher zu kommen. Lena Lachnit, Gießen.
7: Limburg wird am Wochenende zum Treffpunkt für tausende junge Sportlerinnen und Sportler aus ganz Hessen. Von heute an bis Sonntag läuft hier das hessische Landeskinderturnfest. Erwartet werden rund 4.500 Kinder zwischen 6 und 14 Jahren. Ab Freitagmittag starten in den Sporthallen und auf den Sportplätzen die ersten Wettkämpfe und Wettbewerbe. Gleichzeitig verwandeln sich die Innenstadt und die Altstadt in eine große Mitmachfläche mit Bewegungsangeboten und Showprogramm. Am Samstagabend gibt es dann noch eine Kinderdisco, bevor das Turnfest am Sonntag mit einem gemeinsamen Abschluss endet. Viele Angebote sind für Besucher kostenlos. Eva Rüssler, Limburg.
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3: Bitte vorsichtig fahren auf der A7 Fulda Richtung Kassel. Zwischen Niederaula und Hattenbacher Dreieck liegt ein Gegenstand auf der Fahrbahn. Hier bitte aufpassen. Und die A67 Darmstadt Richtung Mannheim ist zwischen Lorsch und Viernheimer Dreieck wegen Bauarbeiten gesperrt. Das ganze Wochenende und noch bis Montagmorgen etwa 5 Uhr. Die HR1 Umleitungsempfehlung: Fahren Sie ab dem Darmstädter Kreuz über die parallel verlaufende A5.
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3: Ziemlich unterkühltes Schauerwetter haben wir da draußen. Wie es weitergeht, weiß Martin Gutt.
8: Hier in der Mitte von Hessen begleiten uns auch in den nächsten Stunden oft dicke Wolken. Da stecken einige Schauer drin, am frühen Nachmittag auch mal kurze Gewitter. Dann allerdings werden die Abstände zwischen den Schauerwolken etwas größer und so kommt auch noch die Sonne nachher ein bisschen mehr zum Vorschein. Das Ganze gibt's allerdings mit nur so 9 bis 14 Grad. Nach einer frischen Nacht kriegen wir rund um Gießen auch morgen maximal 14 Grad und Schauerwetter. Am Sonntag aber wird's bei uns ein bisschen wärmer.
3: Jetzt erstmal schönen Freitag mit Susanne Schwarzenberger und mit Bab. Fängt ganz langsam an und geht dann sowas von ab, der Song.
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0: Ja, der Leadsänger der nächsten Band, der trifft kaum einen Ton. Das ist wirklich eine Katastrophe. Deshalb bekommen Bon Jovi von ihrer Plattenfirma eine Art Coaching aufgebrummt und schwupps kommt dieser Hammer-Song dabei raus. Die ganze Geschichte zu Bon Jovi und ihrem ersten Hit, die habe ich jetzt für Sie.
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2: Zu Hause bei Mama in New Jersey sitzen die Jungs im Keller und spielen. Ihre Namen? John Bon Jovi und Richie Sambora. In dessen Elternhaus basteln sie an neuen Songs. Mit dabei ist auch ein Aufpasser. Denn ihr Boss bei Polygram Records erkannte zwar das Potenzial ihrer jungen Band Bon Jovi, sagte aber auch,

0: Ich sah den Ehrgeiz von John und Band, trotz der Tatsache, dass er nur 5 Noten singen konnte und die auch noch meistens falsch. Die Lösung? Jemand, der Band beim 2. Album etwas unter die Arme greift, damit endlich der Durchbruch klappt. Es ist Desmond Child. Der hat schon mit Kiss große Hits entworfen. Seine Stärke? Eingängige Refrains, die man sofort mitgrölen kann. Das Gute, die drei sind schnell auf einer Wellenlänge und schreiben schon an Tag 1 aus einer alten Nummer von Desmond einen neuen Hit. Ein Lied von einem Jungen, der von einem Mädchen schwer enttäuscht wird. Das funktioniert. Der Song macht Bon Jovi 1986 zu Superstars und wird zum Nummer 1 Hit. Der große Durchbruch heißt You Give Love a Bad Name.
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0: So richtig hell wird's heute irgendwie nicht, oder? Also ich weiß ja nicht. Wenn der dritte Kaffee bei Ihnen auch noch nicht so richtig zündet heute, Simple Minds sind alive and kicking und spätestens beim Refrain sind wir das dann alle hoffentlich auch.
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6: 10 Uhr. EU meldet weniger illegale Einreisen. Trump beendet Staatsbesuch in China. Bischof Wilmer verteidigt Abgrenzung von der AfD. Das Wetter wechselhaft mit Schauern, 11 bis 15 Grad. Die Nachrichten mit Katrin Austermann. Es kommen weiter deutlich weniger Menschen ohne gültige Papiere oder Einreisegenehmigungen in die EU. In den ersten 4 Monaten des Jahres war die Zahl 40% niedriger als noch ein Jahr vorher. ARD-Korrespondentin Katrin Schmidt.
7: Nach jüngsten Daten der EU-Grenzschutzagentur Frontex, die dem ARD-Studio Brüssel exklusiv vorliegen, sind in diesem Jahr bisher knapp 29.000 Menschen irregulär in die EU eingereist. Das ist der niedrigste Stand seit Jahren. 2023 etwa lag die Anzahl der Fälle noch 3-mal so hoch. Die Haupteinreiseroute bleibt, wenn auch mit deutlich rückläufigen Zahlen, das zentrale Mittelmeer, meist mit Startpunkt Libyen und Ankunft etwa an der italienischen Küste.
6: US-Präsident Trump hat seinen 2-tägigen Staatsbesuch in China beendet. Vorher hatte er noch einmal etwa 3 Stunden lang mit dem chinesischen Präsidenten Xi gesprochen. Nach US-Angaben haben beide Seiten mehrere Wirtschaftsabkommen geschlossen. Trump sprach von fantastischen Deals. Konkrete Informationen wurden aber nicht mitgeteilt. Auf dem Deutschen Katholikentag in Würzburg lautet das Leitmotto in diesem Jahr: Habt Mut, steh auf. Der Vorsitzende der katholischen Deutschen Bischofskonferenz, Bischof Wilmer, verteidigt, dass AfD-Vertreter nicht eingeladen sind. Im ZDF sagte er, in Deutschland gehe es derzeit darum, nicht in Jammern oder Hysterie zu verfallen, sondern zusammenzustehen, auch für Minderheiten.
8: Hier gilt es von Anfang an klar, Kante zu zeigen gegen extremistische Positionen, egal von welcher Seite, ob von rechts oder von links. Wir stehen hin im Namen der Menschen, vor allem für jene, die schwächer dran sind, vor allem für jene, die in Not sind und für jene, um es mal etwas allgemein zu sagen, die wirklich bedrängt sind und denen es nicht so gut geht.
6: Russland meldet einen größeren Drohnenangriff aus der Ukraine. Der Gouverneur der Region Ryazan sagte, man habe in der Nacht rund 350 Drohnen abgefangen. Ein Industriebetrieb und 2 Wohnblocks seien beschädigt worden. Mindestens 3 Menschen seien getötet und 12 verletzt worden. Offenbar wurde die drittgrößte Raffinerie Russlands getroffen. In der Nacht zu Donnerstag hatte Russland die Ukraine massiv mit Drohnen und Raketen attackiert. Mindestens 21 Menschen sollen in Kiew getötet worden sein. Auch dort, wo nicht viele Straftaten passieren, kann Videoüberwachung eingerichtet werden, so steht es in einem neuen Gesetz in Hessen. Höchst im Odenwald will als eine der ersten Kommunen davon Gebrauch machen. HR-Reporterin Stefanie Hoffmann.
9: Seit längerem beschweren sich immer mehr Bürger darüber, dass sie sich im Zentrum der Gemeinde rund um den Mommelianer Platz unwohl fühlen. Die Kriminalstatistik stützt das zwar nicht, aber das Gefühl bleibt, das hat auch eine Umfrage der Gemeinde bestätigt. Auf dieser Grundlage werden in den kommenden Monaten an verschiedenen Orten Kamerasysteme aufgehängt. Diese zeichnen auf und im Fall der Fälle kann dann darauf zugegriffen werden.
6: Zum ersten Mal in der laufenden Tarifrunde für den Einzelhandel hat die Gewerkschaft Verdi für heute zum Warnstreik aufgerufen, auch in Hessen. In Kassel soll es einen Protestzug durch die Innenstadt geben, in Frankfurt eine Kundgebung an der Hauptwache. Verdi fordert mindestens 250 Euro mehr pro Monat für die Beschäftigten. Am Montag wird wieder verhandelt. Das waren die Nachrichten.
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3: Ich glaube, da hat ein Umzug nicht so ganz geklappt. Es liegen mehrere Möbelstücke auf der Fahrbahn auf der A49 Gießen Richtung Kassel zwischen Homberg-Ohm und Stadtallendorf Süd. Bitte vorsichtig fahren. Und die A67 Darmstadt Richtung Mannheim ist zwischen Lorsch und Fernheimer Dreieck wegen Bauarbeiten gesperrt. Bis Montagmorgen noch etwa 5 Uhr. Die HR1 Umleitungsempfehlung fahren Sie ab dem Darmstädter Kreuz über die parallel verlaufende A5.
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3: Es ist und bleibt kühl, auch heute wieder.
10: 9 bis 14 Grad, das ist das Maximale, was wir hier in Mittelhessen heute Nachmittag noch zusammenkriegen. Die 9 Grad gibt es am Hoher Rootskopf, die 14 rund um Gießen. Dazu hält sich auch das Schauerwetter, aber auch die Sonne kommt nachher noch ein bisschen mehr zum Vorschein. Auch morgen sind Wolken, Schauer und kühle 14 Grad bei uns unterwegs. Am Sonntag bleibt es zwar ebenfalls auf weite Strecken wolkig, aber mit so 16 Grad wird es doch einen ganz kleinen Ticken wärmer.
3: Danke, Martin.
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3: Brückentag in Hessen. Draußen Weltuntergang. Drinnen Kaffee oder warmer Tee. Und coole 80er-Mucke.
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0: Wer sich 1985 einen der allerersten CD-Player damals gekauft hatte, die Firma Philips hatte die ersten rausgebracht, der hat on top für die um die 1000 Mark, die der CD-Player gekostet hat, noch die Brothers in Arms CD bekommen von den Dire Straits gratis als Werbegeschenk. Das hier also einer der ersten überhaupt digital aufgenommenen Songs der Welt. Money for Nothing.
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0: Es ist ein Treffen der Giganten. Donald Trump und Chinas Staats- und Regierungschef Xi Jinping, die Vertreter der beiden größten Volkswirtschaften der Welt, sind gerade zusammen in Peking. Im Zollkrieg, den Donald Trump angezettelt hatte, waren ja ganz schön die Fetzen geflogen. Jetzt soll das Klima wieder verbessert werden. ARD-Korrespondent Maximilian Seib ist für uns dabei bei diesem zunächst erstmal feucht-fröhlichen Aufeinandertreffen.
1: Ganbei. Prost, ruft Xi auf Mandarin. In China ist es durchaus üblich, beim Geschäftemachen zu trinken. Wenig später tut US-Präsident Trump, bekennender Nichttrinker, es Xi gleich. Es sind Szenen, die zu einem Treffen der beiden passen, das bisher vor allem zweierlei produziert hat. Schöne Bilder und warme Worte.
2: It's an honor to be your friend.
1: Es ist eine Ehre, dein Freund zu sein, hatte Trump schon zu Beginn des Treffens zu Xi gesagt. In einem richtigen Feuerwerk an Nettigkeiten fügte er an.
2: We're going to have a fantastic future together.
1: Man werde eine großartige Zukunft zusammen haben. Xi wiederum erklärte beim Staatsbankett, die Menschen in China und in den USA seien beide großartig und die Ziele, die beide Länder hätten, nämlich die große Wiederbelebung der chinesischen Nation und Make America Great Again, ließen sich ohne Widerspruch parallel verfolgen. Man könne sich gegenseitig stärken. Handelskonflikte, Zollwettbieten, feindliche Rhetorik, alles ganz weit weg. Wenn es um das geht, was die beiden inhaltlich bisher erreicht haben, ist allerdings weniger Musik drin. Xi hat US-Unternehmen mehr Zugang zum chinesischen Markt versprochen. Das hatte er auch in der Vergangenheit bereits versprochen, passiert ist seither allerdings wenig. Derweil dürfen 10 chinesische Firmen Hochleistungschips vom US-Unternehmen Nvidia kaufen, die unter anderem für künstliche Intelligenz gebraucht werden, allerdings nur das zweitbeste Modell. Eine gemeinsame Linie scheint es beim Thema Iran-Krieg zu geben. Von US-Seite heißt es, man sei sich einig, dass der Iran keine Atomwaffen haben dürfe und die Straße von Hormuz offen sein müsse.
2: He'd like to see the Hormuz Strait open.
1: Xi wolle, dass die Straße von Hormuz offen sei, so Trump bei Fox News. Xi habe ihm gesagt, wenn er in irgendeiner Weise helfen könne, würde er das gerne tun. China ist der wichtigste Handelspartner des Irans. Ob und in welcher Form Peking diesen Einfluss als möglicher Vermittler nutzt, ist allerdings noch offen.
0: Ja, dann bleibt auch abzuwarten, wie, sage ich mal, nachhaltig dieses Treffen ist. Donald Trump reist heute jedenfalls wieder ab.
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14: 10:30 haben wir's.
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14: Jetzt mit Katrin Austermann.
15: Die EU meldet weniger illegale Einreisen. Dabei geht es um Menschen, die ohne Papiere oder Einreisegenehmigungen in die Europäische Union kommen. In den ersten 4 Monaten des Jahres war die Zahl 40% niedriger als noch ein Jahr vorher. Dem ARD-Studio Brüssel liegen dazu exklusive Zahlen der Grenzschutzagentur Frontex vor. US-Präsident Trump hat seine China-Reise beendet. Er ist in der Air Force One auf dem Rückweg. Seine Bilanz des Besuchs in Peking fällt positiv aus. Man habe mehrere Vereinbarungen getroffen. Konkreter wurde Trump aber nicht. Mit hunderten Drohnen, Raketen und Marschflugkörpern hat Russland die ukrainische Hauptstadt Kiew angegriffen. Behörden melden mehr als 20 Tote. Bundeskanzler Merz sagt, Russland setze auf Eskalation statt Verhandlungen. Nächsten Montag sind wieder Tarifgespräche für den Groß- und Einzelhandel. Heute will die Gewerkschaft Verdi deshalb Druck machen. Sie hat zu Warnstreiks aufgerufen. In Hessen sind die Schwerpunkte Frankfurt und Kassel. Das waren die HR1 Nachrichten.
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14: Bitte vorsichtig fahren. Auf der A66 Frankfurt Richtung Fulda liegen Fahrzeugteile auf der Fahrbahn zwischen Schlüchtern Nord und Flieden. Bitte aufpassen. Dann die A5 Darmstadt Richtung Heidelberg. Streckenweise stockend hier zwischen Seeheim-Jugenheim und Kreuz-Weinheim. Und die A67 Darmstadt Richtung Mannheim ist zwischen Lorsch und Fernheimer Dreieck gesperrt. Bis Montagmorgen etwa 5 Uhr laufen hier Bauarbeiten. Die HR1 Umleitungsempfehlung: ab dem Darmstädter Kreuz über die parallel verlaufende A5 ausweichen.
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14: Ja, es ist ziemlich unterkühlt. Es gibt auch viel Regen. Wie es weitergeht, weiß Martin Gutt.
16: Hier in der Mitte von Hessen begleiten uns auch in den nächsten Stunden oft dicke Wolken. Da stecken einige Schauer drin, am frühen Nachmittag auch mal kurze Gewitter. Dann allerdings werden die Abstände zwischen den Schauerwolken etwas größer und so kommt auch noch die Sonne nachher ein bisschen mehr zum Vorschein. Das Ganze gibt es allerdings mit nur so 9 bis 14 Grad. Nach einer frischen Nacht kriegen wir rund um Gießen auch morgen maximal 14 Grad und Schauerwetter. Am Sonntag aber wird es bei uns ein bisschen wärmer.
14: Dann erstmal einen schönen Freitag, einen schönen Brückentag mit Susanne Schwarzenberger. Und es gibt auch wirklich Gutes am Regenwetter. HR1-Hörer Bertram Klute schreibt über studiomail@hr1.de: Ist der Mai kühl und nass? Füllt dem Bauer Scheun und Fass. Das wollen wir doch alle, oder?
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0: Ich weiß noch, als WhatsApp nach Deutschland gekommen ist, alle so, wow, das gibt's doch nicht. Nachrichten umsonst schicken, Gruppen kreieren und sich die ganze Zeit drin unterhalten. Das ist ja toll. Das bleibt wohl auch erstmal so, aber ab sofort gibt's on top eine kostenpflichtige Variante von WhatsApp. Für 2,49 Euro im Monat gibt's WhatsApp Plus. Also wenn Sie Ihr Smartphone aktualisiert haben, dürfte das ab sofort verfügbar sein. Ja, Alexander Winkler, HR Verbraucherredaktion, hat das alles überhaupt einen Mehrwert, dieses neue WhatsApp-Abo? Und wenn ja, welchen?
1: Tatsächlich, finde ich, hält sich der Mehrwert für am Ende knapp 30 Euro im Jahr sehr in Grenzen. Denn es gibt weniger neue Funktionen als eher, naja, Schnörkeleien. Konkret kann WhatsApp für Abokunden nämlich zum Beispiel bunter werden. 18 Farbtöne soll es geben, um die App zu personalisieren. 14 verschiedene Designs stehen fürs App-Icon zur Auswahl. Dazu kommen noch Premium-Sticker, individuelle Nachrichtentöne für Chatgruppen, unterschiedliche Hintergründe für Chats und, Achtung, Klingeltöne. Immerhin, eine Funktion gibt's, die nicht nur Schnörkel, sondern sogar vielleicht praktisch ist. WhatsApp Plus Nutzer können mehr als 3 Chats anpinnen. Und das hat ja vielleicht wirklich der eine oder die andere schon mal vermisst.
0: Aber wenn ich das richtig verstanden habe, trotz Abo-Option, also trotz des neuen Abos, soll ja die Basisversion von WhatsApp kostenfrei bleiben. Ist das sicher oder gibt's da schon irgendwelche Einschränkungen?
1: Nein, Einschränkungen der bisherigen Funktionen, die soll es nicht geben, zumindest nach aktuellem Stand. Dass das dauerhaft so bleibt, halte ich aber nicht für garantiert, denn tatsächlich versucht die WhatsApp-Mutter Meta ja seit Jahren irgendwie mit WhatsApp Geld zu verdienen. Sollte sich das Plus-Abo jetzt also halbwegs etablieren, sehe ich schon die Gefahr, dass in Zukunft mehr Premium-Funktionen Geld kosten könnten. Die Frage ist dann nur, was sind denn Basis- und was sind Premium-Funktionen? Sind es verschlüsselte Chats? Sind es Sprachnachrichten? Videoanrufe? Gut möglich auf jeden Fall, dass WhatsApp da irgendwann versuchen wird, mehr Geld zu verdienen, indem genau solche oder andere Funktionen zahlungspflichtig werden.
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0: HR1 um 11 Minuten vor 11 an diesem Brückentag, an dem Freitagvormittag. Ja, Streicher, so wie jetzt, hört man ja auch nicht oft in einem Popsong, es sei denn, er ist von The Verve. Bittersweet Symphony jetzt für Sie.
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12: 11 Uhr. Justizministerin will Ticketpreise besser regeln. Energieintensive Industrie produziert deutlich weniger. EU meldet weniger illegale Einreisen. Das Wetter wechselhaft mit Schauern, 11 bis 15 Grad. Die Nachrichten mit Katrin Austermann. Bundesjustizministerin Hubig will gegen professionelle Händler von Tickets vorgehen, die sie besonders teuer verkaufen. Das hatten Künstler und Bands in einem offenen Brief verlangt. Aus der Nachrichtenredaktion Felix Wendt.
13: Hubig hat der Bild gesagt, ihr Ministerium arbeite schon an strengeren Regeln. Möglich wäre zum Beispiel, die Preisaufschläge zu begrenzen. Gleichzeitig müsse es aber weiter möglich bleiben, Tickets unkompliziert privat weiterzuverkaufen. Weiteres Problem auf dem Ticket-Zweitmarkt: oft ist gar nicht klar, wer überhaupt Verkäufer ist. Möglich wäre deshalb auch eine Regelung, wie sie in Großbritannien gilt. Da müssen Käufer genau informiert werden, wer das Ticket ursprünglich gekauft hat und zu welchem Preis.
12: Die steigenden Energiepreise seit Beginn des Ukraine-Kriegs machen den energieintensiven Industriezweigen in Deutschland besonders zu schaffen. Das hat das Statistische Bundesamt in Wiesbaden mitgeteilt. HR-Reporter Lars Hofmann.
14: Die Produktion unter anderem in der chemischen Industrie, der Papierindustrie, der Metallerzeugung und Verarbeitung und in der Herstellung von Glas und Keramik sowie Verarbeitung von Steinen und Erden ist innerhalb von 4 Jahren um über 15% zurückgegangen. Von Februar 2022 bis März 2026 sind in energieintensiven Industriebetrieben insgesamt 53.000 Arbeitsplätze verloren gegangen, ein Minus von gut 6%.
12: Noch hat der Bundestag kein grünes Licht gegeben für einen Einsatz deutscher Soldaten in der Straße von Hormus. Aber wenn es dazu kommt, will das Verteidigungsministerium mehr Personal und zusätzliches Gerät bereitstellen. ARD-Korrespondentin Evi Seibert.
15: Das Verteidigungsministerium nannte autonome Minenabwehrsysteme, Minentaucher und spezialisierte Kräfte zum Schutz von Schiffen. Möglich wäre auch eine hochrangige Beteiligung deutscher Stabsoffiziere in den Führungsstäben der Mission. Bisher hat sich bereits das deutsche Minenjagdboot Fulda auf den Weg ins östliche Mittelmeer gemacht, um einen Einsatz in der Straße von Hormus möglicherweise zu unterstützen.
12: US-Präsident Trump hat seinen 2-tägigen Staatsbesuch in China beendet. Vorher hatte er noch einmal etwa 3 Stunden lang mit dem chinesischen Präsidenten Xi gesprochen. Nach US-Angaben haben beide Seiten mehrere Wirtschaftsabkommen geschlossen. Trump sprach von fantastischen Deals. Konkrete Informationen wurden aber nicht mitgeteilt.
4: Die EU meldet weniger illegale Einreisen. Konkret geht es um Menschen, die ohne Papiere oder Einreisegenehmigungen in die Europäische Union kommen. In den ersten 4 Monaten des Jahres war die Zahl 40% niedriger als noch ein Jahr vorher. Dem ARD-Studio Brüssel liegen dazu exklusiv Zahlen der Grenzschutzagentur Frontex vor. Keine Züge zwischen Kassel und Bebra. Die Strecke wird ab heute Abend 4 Wochen lang wegen Bauarbeiten gesperrt. HR-Reporter Arne Pollmann.
16: Anstatt der Regionalzüge fahren Ersatzbusse. Der sogenannte Schienenersatzverkehr nach Bebra startet in der Hauptverkehrszeit am Hauptbahnhof, sonst am Bahnhof Wilhelmshöhe, jeweils im 30-Minuten-Takt. Betroffen sind auch die Regiotrams von Kassel nach Melsungen. Auf dieser Strecke müssen Reisende in Edermünde-Grifte in den Bus umsteigen.
4: Das waren die Nachrichten.
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17: Da gehen wir jetzt auf die A5, Darmstadt Richtung Heidelberg. Hier ist streckenweise stockender Verkehr zwischen Seeheim-Jugenheim und Kreuzweinheim. Dann ein querstehender Laster. Auf der A66 Frankfurt Richtung Fulda steht der zwischen Schlüchtern-Nord und Flieden. In beiden Richtungen deshalb stockender Verkehr. Es hat mehrere Unfälle gegeben. Vorsicht dort auch wegen Eisglätte nach einem Hagelschauer. Die A67 Darmstadt Richtung Mannheim ist zwischen Lorsch und Firnhammer Dreieck wegen Bauarbeiten gesperrt bis Montagmorgen noch etwa um 5 Uhr. Die HR1 Umleitungsempfehlung: Fahren Sie ab dem Darmstädter Kreuz über die parallel verlaufende A5.
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17: Kühl ist es und nass. Martin Gutt mit den Aussichten.
18: 9 bis 14 Grad, das ist das Maximale, was wir hier in Mittelhessen heute Nachmittag noch zusammenkriegen. Die 9 Grad gibt es am Hohe Rootskopf, die 14 rund um Gießen. Dazu hält sich auch das Schauerwetter, aber auch die Sonne kommt nachher noch ein bisschen mehr zum Vorschein. Auch morgen sind Wolken, Schauer und kühle 14 Grad bei uns unterwegs. Am Sonntag bleibt es zwar ebenfalls auf weite Strecken wolkig, aber mit so 16 Grad wird es doch einen ganz kleinen Ticken wärmer.
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17: Und für alle, die jetzt ein bisschen grummelig sind, weil es kalt ist und regnet. Es ist ja so, das Wetter, das können wir nicht beeinflussen. Aber das, was wir aus diesem Tag machen, das schon. Zum Beispiel gute Musik hören, ist doch schon mal ein erster Schritt. Schönen Freitag Ihnen.

0: Das ist doch ein lässiger Sound. Für Ihren Freitagvormittag.
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0: Ja, und genauso lässig geht's jetzt weiter mit Sheryl Crow.

Und hier muss ich gerade noch mal kurz reingrätschen in HR1 wegen der wichtigen Verkehrsmeldung. Bitte vorsichtig fahren. Auf der A5 Kassel Richtung Frankfurt zwischen Friedberg und Bad Homburger Kreuz werden Steine auf die Fahrbahn geworfen. Achtung, Steinewerfer. Auf der A5 Kassel Richtung Frankfurt zwischen Friedberg und Bad Homburger Kreuz.

0: Sie müssen ihren Spind leer räumen, den Rucksack packen und die Panzer beladen. Die Soldaten der Burgwaldkaserne im nordhessischen Frankenberg verabschieden sich aktuell. Zumindest 50 von ihnen machen sich auf den Weg nach Litauen. Da sollen sie die dauerhaft stationierte Panzerbrigade 45 unterstützen. Die ist an der NATO-Ostflanke. Die Soldaten aus Frankenberg sind Spezialisten für elektronische Kampfführung und zum Beispiel für die Drohnenabwehr zuständig. Unsere HR1-Reporterin Silvia Ritter hat Stabsunteroffizier Jannik getroffen, kurz vor seiner Abreise.
1: Wenn sowas dann ansteht, hat man natürlich immer erstmal ein mulmiges Gefühl, das ist klar, aber dann automatisch oder generell greift dann auch einfach der Automatismus. Man macht einfach nur noch. Man kriegt was gesagt und das führt man dann aus. Und so werden wir halt auch ausgebildet, ne? Weil irgendwann ist dann halt auch dafür keine Zeit mehr, dass man dann nochmal überlegen muss, wie war das denn jetzt nochmal genau? Muss das halt funktionieren und dann funktionieren wir auch.
2: Ja. In Litauen soll die Einsatztruppe jetzt die dauerhaft stationierte Panzerbrigade 45 unterstützen. 5000 Bundeswehrangehörige sollen bis nächstes Jahr hier stationiert werden, dauerhaft zur Bündnisverteidigung. Auch 350 Soldaten aus dem nicht weit von Frankenberg gelegenen Schwarzenborn sind schon dort. Das Aufgabengebiet von Stabsunteroffizier Jannik umfasst Funk- und Radarsignale des Gegners aufspüren, auswerten und gegebenenfalls auch zu stören, so der 30-Jährige.
1: Damit wir halt damit auch eben die Leute, so wie aus Schwarzenborn, auch aktiv im Kampf damit dann unterstützen können, indem wir halt vielleicht auch Vorhersagen treffen können, wo sich wer befindet.
2: Auch der Kommandeur der Burgwaldkaserne, Oberstleutnant Moritz Kaselow, hat seinen Spind geräumt und seinen Rucksack im 12 Tonnen schweren Transportfahrzeug Dingo verstaut. Auch für ihn geht es nach Litauen. Heute begrüßt er auf dem Appellplatz hochrangige Vertreter der Bundeswehr, Landtags- und Bundestagsabgeordnete, zu diesem markanten Einschnitt.
3: Der Appell ist tatsächlich eine Zäsur. Das bedeutet einerseits, wir gehen an die Öffentlichkeit und zeigen an, dass wir in Litauen stehen, aufklären und wirken. Es zeigt gleichzeitig, dass die Männer und Frauen im Rahmen ihres Auftrags Verantwortung übernehmen. Und zwar Verantwortung für den Auftrag, für den Schutz anderer Soldatinnen und Soldaten, für die Informationsüberlegenheit im Raum.
2: Im Laufe des Jahres sollen noch mehr Soldaten aus Frankenberg folgen.
0: Jetzt also erstmal die Verabschiedung von 50 Bundeswehrsoldatinnen und Soldaten in Frankenberg. Sie gehen zur NATO-Ostflanke nach Litauen.

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13: Eine Minute nach 11:30 haben wir's.
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13: Hat Katrin Austermann für uns.
14: Justizministerin Hubig will schärfer gegen überhöhte Preise auf dem Ticket-Zweitmarkt vorgehen. Hintergrund ist ein offener Brief von Künstlern und Veranstaltern. Hubig hat der Bild gesagt, möglich wäre etwa beim Weiterverkauf die Preise zu begrenzen. Konzerte oder Fußballspiele dürften nicht nur denen offen stehen, die sich horrende Preise leisten könnten. US-Präsident Trump hat seine China-Reise beendet. Er ist in der Air Force One auf dem Rückweg. Seine Bilanz des Besuchs in Peking fällt positiv aus. Man habe mehrere Vereinbarungen getroffen. Konkreter wurde Trump nicht. In ganz Deutschland gibt es heute Warnstreiks im Einzelhandel. Der Handelsverband Lebensmittel sagt, das hat keine Auswirkungen in den Supermärkten. Sie seien normal geöffnet. Die Gewerkschaft Verdi hat zu dem Warnstreik aufgerufen. Es gibt Demonstrationen und Kundgebungen auch in Kassel und Frankfurt. Nach Meldungen über einen toten Wal vor Dänemark gibt es noch keine gesicherten Informationen. Das hat das Umweltministerium in Mecklenburg-Vorpommern mitgeteilt. Experten untersuchen, ob es sich um den Buckelwal handelt, der wochenlang vor der deutschen Ostseeküste lag. Das waren die HR1-Nachrichten.
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13: Die A5 Kassel Richtung Frankfurt. Zwischen Nordwestkreuz Frankfurt und Westkreuz Frankfurt haben wir 2 Kilometer Stau. Ein Unfall hier auf dem linken Fahrstreifen. Dann streckenweise stockend auf der A5 Darmstadt Richtung Heidelberg zwischen Seeheim-Jugenheim und Kreuz-Weinheim. Die A66 Frankfurt Richtung Fulda. Hier hat es mehrere Unfälle gegeben zwischen Schlüchter Nord und Flieden. Deshalb in beiden Richtungen stockender Verkehr. Die Fahrbahnen sind jeweils auf einen Fahrstreifen hier verengt. Und die A67 noch Darmstadt Richtung Mannheim zwischen Lorsch und Fernhammer Dreieck ist sie gesperrt wegen Bauarbeiten noch bis Montagmorgen um 5. Umleitungsempfehlung haben wir auch für Sie. Fahren Sie dann ab dem Darmstädter Kreuz über die parallel verlaufende A5.
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13: Ja, gemütlich ist was anderes, oder? Martin Gutt hat die Aussichten.
1: Hier in der Mitte von Hessen begleiten uns auch in den nächsten Stunden oft dicke Wolken. Da stecken einige Schauer drin, am frühen Nachmittag auch mal kurze Gewitter. Dann allerdings werden die Abstände zwischen den Schauerwolken etwas größer und so kommt auch noch die Sonne nachher ein bisschen mehr zum Vorschein. Das Ganze gibt's allerdings mit nur so 9 bis 14 Grad. Nach einer frischen Nacht kriegen wir rund um Gießen auch morgen maximal 14 Grad und Schauerwetter. Am Sonntag aber wird's bei uns ein bisschen wärmer.
13: Na, dann nehmen wir jetzt Anlauf in Richtung Mittagspause um 11.33 Uhr. Ich bin Susanne Schwarzenberger und wir sind HR1.

0: geht's nochmal um alles in der Fußball-Bundesliga. Es wird der spannendste Abstiegskampf aller Zeiten. St. Pauli, Wolfsburg und Heidenheim sind alle punktgleich. Also da kann wirklich jedes Tor entscheidend sein. Und dann wird ja morgen noch geklärt, wer es in die Champions League schafft und in die Europa League. Und Eintracht Frankfurt hat ja mit etwas Glück und Schützenhilfe auch noch Chancen für die Europa League. Es könnte also ein versöhnlicher Abschluss werden, einer wirklich sehr verkorksten Saison. Dabei hatte vergangenes Jahr doch alles so gut angefangen.
1: Es fühlt sich außergewöhnlich an. Champions League mit Eintracht Frankfurt.
2: Lauf dribbelt vorbei und schießt ein Tor! 5:1. Und wer ist jetzt Tabellenführer? Das ist die Frankfurter Eintracht in der Blitztabelle der UEFA Champions League.
3: Geil Ergebnis.
4: Besser geht doch gar nicht.
5: Im dritten Bundesligaspiel in diesem Jahr kassierte die Eintracht wieder 3 Gegentore.
6: Dino Topmöller ist nicht mehr Trainer von Eintracht Frankfurt. Das gab der Verein soeben bekannt.
7: War schon abzusehen und halt muss jetzt was passieren.
8: Eintracht Frankfurt verliert gegen Karabach Akdam und scheidet damit aus dieser Champions League aus.
0: Ja, also die Eintracht ziemlich gerupft in den vergangenen Wochen und Monaten. Morgen dann zu Hause gegen Stuttgart geht es darum, ob sie kommende Saison weiter europäisch mitspielen kann. Alle Spiele gibt es hier ab 15.30 Uhr in der berühmten Bundesliga-Konferenz.
9: In Leverkusen! Meine Güte! Tor in Bremen, 4. Minute Nachspielzeit.
10: Was dagegen? 81.

0: So, wenn wir schon draußen kein besonders schönes Wetter haben, dann halt Sommervibes von Texas jetzt. 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

5 Minuten vor 12. Jetzt übernimmt gleich Matthias Münch und er bringt Sie auf den aktuellen Stand in HR1 am Mittag. Ich bin Susanne Schwarzenberger und habe noch coole Nummer von Hello für Sie.

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9: 12 Uhr. Energieintensive Industrie produziert deutlich weniger. Spritpreise sind wieder gestiegen. Russland und Ukraine tauschen weiter Gefangene aus. Das Wetter meist bewölkt, einzelne Schauer, 11 bis 15 Grad. Mein Name ist Volker Kinkel. Die steigenden Energiepreise seit Beginn des Ukraine-Kriegs machen den energieintensiven Industriezweigen in Deutschland besonders zu schaffen. Das hat das Statistische Bundesamt in Wiesbaden mitgeteilt. HR-Reporter Lars Hofmann.
10: Die Produktion unter anderem in der chemischen Industrie, der Papierindustrie, der Metallerzeugung und Verarbeitung und in der Herstellung von Glas und Keramik sowie Verarbeitung von Steinen und Erden ist innerhalb von 4 Jahren um über 15% zurückgegangen. Die Produktion in der Industrie insgesamt ist dagegen lediglich um knapp 10% geschrumpft. Von Februar 2022 bis März 2026 sind in energieintensiven Industriebetrieben insgesamt 53.000 Arbeitsplätze verloren gegangen, ein Minus von gut 6%.
9: Die Spritpreise steigen wieder leicht. Zum ersten Mal seit einer Woche kostet ein Liter Dieselkraftstoff im Schnitt wieder über 2 Euro. Das hat der ADAC mitgeteilt. Auch Superbenzin der Sorte E10 ist etwas teurer geworden, liegt aber noch knapp unter 2 Euro pro Liter. Als die Bundesregierung vor 2 Wochen den Tankrabatt eingeführt hatte, waren die Spritpreise erst einmal deutlich gefallen. Russland und die Ukraine haben Kriegsgefangene ausgetauscht. Wie beide Regierungen bestätigten, durften jeweils 205 Soldaten in ihre Heimat zurückkehren. Der ukrainische Präsident Zelensky teilte mit, dass auf jeder Seite insgesamt 1.000 Gefangene freikommen sollen. ARD-Korrespondent Björn Blaschke.
11: Bei der Umsetzung des Gefangenenaustausches sollen die Vereinigten Arabischen Emirate geholfen haben. Grundsätzlich ist der Austausch aber wohl auf US-Präsident Donald Trump zurückzuführen. Er hatte rund um die Feierlichkeiten am 9. Mai zum Sieg der Sowjetunion über Nazi-Deutschland einen Gefangenenaustausch von jeweils 1.000 Soldaten vermittelt. Und eine Feuerpause zwischen der Ukraine und Russland. An die hielten sich beide Seiten, teilweise jedenfalls.
9: Am Nachmittag startet die deutsche Eishockey-Nationalmannschaft in Zürich in die Weltmeisterschaft. Erster Gegner ist Finnland. HR-Sportreporter Burkhard Hupe.
12: Kurz vor Beginn des Turniers in der Schweiz hat Bundestrainer Harry Kreis mit Lukas Reichel einen weiteren deutschen NHL-Profi in Zürich begrüßt. Der 23-jährige Angreifer von den Boston Bruins unterzeichnete rechtzeitig vor dem ersten deutschen WM-Spiel gegen Finnland einen neuen Vertrag in Boston und ist nun der 4. deutsche Profi aus der besten Liga der Welt, der die DEB-Auswahl mindestens bis ins Viertelfinale bringen will.
9: Nach Meldungen über einen toten Wal vor der Küste Dänemarks ist unklar, ob es sich um dasselbe Tier handelt, das in der Ostsee gestrandet war. Das hat der Umweltminister von Mecklenburg-Vorpommern Backhaus mitgeteilt. Sobald es gesicherte Neuigkeiten gäbe, werde man die Öffentlichkeit informieren. Der in Deutschland gestrandete Buckelwal war nach einer wochenlangen Aktion in Richtung Nordsee transportiert worden. Ob er noch am Leben ist, ist unklar. Das waren die Nachrichten.
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13: Die A5 Kassel Richtung Frankfurt zwischen Nordwestkreuz Frankfurt und Westkreuz Frankfurt. 2 Kilometer Stau nach einem Unfall auf dem linken Fahrstreifen. Die A5 Darmstadt Richtung Heidelberg zwischen Seeheim-Jugenheim und Kreuz-Weinheim. Streckenweise stockender Verkehr. A66 Frankfurt-Fulda zwischen Schlüchtern-Nord und Flieden. In beiden Richtungen streckenweise stockender Verkehr. Nach mehreren Unfällen, die Fahrbahnen sind jeweils auf einen Fahrstreifen verengt. Wegen eines Hagelschauers hatten sich hier mehrere Unfälle ereignet. Die Wettersituation hat sich aber mittlerweile verbessert, meldet die Polizei. Eine Ölspur muss jetzt noch beseitigt werden. Und die A67 Darmstadt Richtung Mannheim, die ist zwischen Lorsch und Firnheimer Dreieck wegen Bauarbeiten bis Montagmorgen etwa 5 Uhr gesperrt. Die Umleitungsempfehlung: ab dem Darmstädter Kreuz über die parallel verlaufende A5 ausweichen. Wäre noch schöner, wenn morgen schon Montag wäre, ne?
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13: Nein. Die Schauer, die zeigen ja jetzt in der zweiten Tageshälfte nochmal, was sie drauf haben. Auch Gewitter sind möglich. Allerdings, das wollen wir nicht verschweigen, auch die Sonne wird heute ab und zu sehen sein. Temperaturen 11 bis 15 Grad und morgen, der Samstag, dann ein etwas ruhigerer Wechsel aus Sonne und Wolken und nur noch einzelne Schauer hier und da am Nachmittag. Temperaturen in Groß-Almerode morgen 14, in Bad Endbach 12 und in Mühltal 13 Grad.
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13: Schön, dass Sie bei uns sind. Wir starten jetzt in die zweite Tageshälfte mit dem großen ersten Hit von Ariane, damals The One I Love.

JJ Cale Klassiker Cocaine in HR1. Ach ja, und jetzt zu unserem Billy, ne? Da kommt der böse, schlimme Finger, der wilde Punkrocker in die USA, wird zu so einem Mainstream-Pop-Rockstar und gilt immer noch als schlimmer Finger. Und dann das. Plötzlich macht er einen auf Elvis Presley Reloaded und singt so eine kuschelweiche Nummer über eine zuckersüße 16-Jährige. Hat sehr gut funktioniert. Billy Idol, wie gesagt, Elvis Presley in Blond, mit ein bisschen Ironie vielleicht dabei. Sweet 16.

0: 12:20 Uhr. Hier ist HR1. Eigentlich hat der Kanzler ja nur gesagt, was wir alle wissen. Unsere Sozialsysteme sind überlastet. Offenbar hat er aber nicht den richtigen Ton getroffen. Oder vielleicht wollten die Leute beim DGB auch einfach mal gerne gegen ihn buhen.
1: Ja, meine Damen und Herren, das ist Demografie und Mathematik.
0: Gerade ist der Kanzler wieder auf das echte Leben getroffen, diesmal auf dem Deutschen Katholikentag in Würzburg. Da hat er sich gerade mit jungen Katholiken getroffen. HR-Kirchenredakteur Klaus Hofmeister ist für uns vor Ort. Ist er denn ähnlich begrüßt worden wie beim DGB?
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3: Im Schaltraum telefoniert.
0: Hallo Klaus, kannst du mich hören oder sprichst du gerade mit anderen? Klaus? Komm. Klaus, hallo, der Matthias hier. Gut, ich dachte, mit Gottes Hilfe klappt das schon. Aber wir versuchen es gleich nochmal nach Frankie Goes to Hollywood.

0: So, siehst du, mit ein bisschen Glück steht die Leitung nach Würzburg jetzt aber doch zu unserem HR-Kirchenredakteur Klaus Hofmeister. Wie ist Kanzler Merz denn nun tatsächlich bei der katholischen Jugend begrüßt worden?
1: Also eigentlich ist er sehr herzlich empfangen worden. Es gab hier ziemlich viel Beifall. Es gab anschließend so ein paar Störer, die waren irgendwie von einer Gegendemonstration von draußen reingekommen. Da waren 800 Leute, die sich für eine Zukunft ohne Merz ausgesprochen haben. Aber das schienen nicht Kirchentagsleute zu sein. Aber die kamen irgendwie rein, dann war mal so 5 Minuten ziemlich Hallas im Raum. Aber ansonsten merkte man schon an dem Applaus, dass sie ihn eigentlich als einen der ihren empfangen haben. Merz ist ja katholisch, hat in Brilon auch eine ordentliche Messdienerkarriere im Sauerland hingelegt, Mitglied im Kolpingverband. Also er hat seinen Glauben ja nie so in den Vordergrund gestellt, aber eben dann doch zugegeben, er betet durchaus vor Entscheidungen auch und bittet um diesen Beistand, wenn er abends ins Bett geht. Also einer der ihren im Grunde ganz freundlich hier empfangen.
0: Was wollten die jungen Leute denn vom Kanzler wissen?
1: Ja, da ist die Stimmung dann doch schon ziemlich ein bisschen in den Keller gegangen. Sie wollten im Grunde auch ihren Frust loswerden, dass sie von Merz immer wieder hören, sie arbeiten zu wenig, und Merz hat sich dann gewehrt, hat gesagt, niemand hat gesagt, dass Jugendliche per se faul sind, aber wir müssen einfach in Deutschland mehr arbeiten im Vergleich, um unsere Zukunft zu wuppen. Sie wollen mehr gehört werden, wollen sich mehr beteiligen, Jugendliche. Wer nicht gehört wird, der radikalisiert sich. Ja, und dann hat Merz so ein, würde ich sagen, traditionelles Plädoyer gegeben für Parteien. Ihr müsst in Parteien gehen, das ist die Säule der Demokratie. Und ganz stark mit Applaus bedacht war dann so eine Frage, warum die Regierung eigentlich so passiv ist in der Klimakrise. Und auch da hat er natürlich einfach in Ruhe argumentiert. Er hat gesagt, wir gehen lieber in dieses Thema mit Technologie ohne Verbote. Also er hat sich dann einfach aufrecht aus diesen Anfragen herausgeschlagen.
0: Dein Eindruck, wie ist er denn bei den jungen Leuten angekommen? Wie hat er sich geschlagen?
1: Also er zeigte sich ziemlich selbstkritisch, muss ich sagen. Also er hat gesagt, wir machen zu viel Streit in der Koalition und zu wenig Ergebnisse. Er sagt, ich muss meine Kommunikation verbessern. Ich weiß nicht richtig, warum ich nicht so gut rüberkomme. Da bin ich noch am Nachdenken. Aber er ist authentisch gewesen und er wurde auch durchaus leidenschaftlich. Er hat gesagt, schaut doch auch mal auf das, was wir haben. Nicht immer auf diesen Katastrophenmodus, in dem wir uns hier in der Öffentlichkeit präsentieren. Also, dass zum Beispiel hier Freiheit und Frieden so lange geherrscht haben, das ist kostbar, das müssen wir erhalten, und setzt euch auch dafür ein.
0: Der Kanzler beim Deutschen Katholikentag heute vor jungen Katholiken. Dankeschön, Klaus Hofmeister.
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13: 12.31 Uhr, jetzt Aktuelles aus unseren Regionalstudios.
14: Hier ist das Studio Gießen.
15: Florian Hoffmeister bekommt heute Abend im Rahmen der Kameratage den Marburger Kamerapreis 2026. Jedes Jahr ehrt die Stadt mit dem Preis die Menschen hinter der Kamera. Der gebürtige Braunschweiger Kameramann zeichnet sich laut Jury durch die Bandbreite seiner Filmarbeit aus. Sein Markenzeichen, das Spiel mit Bewegung. Zum Beispiel, wann die Kamera feststeht und wann sie sich mit einem Charakter bewegt. Im Jahr 2000 dreht er seinen ersten Langfilm Paul is Dead und erhält dafür unter anderem den Grimme-Preis. Später arbeitet er als Bildgestalter in Großbritannien, zum Beispiel für The Deep Blue Sea. International bekannt wird er dann mit Hollywood-Produktionen wie Der Teilzeit-Gauner mit Johnny Depp. Aus Marburg, Anna Spieß.
16: Die Gießener Kulturnacht in 3 Worten.
17: Großartig, großartig, großartig.
16: Sagt Kulturamtsleiter Stefan Neubacher. Diesen Samstag ist es wieder soweit. Von frühmorgens bis spätabends gibt es an 65 Orten verteilt über die ganze Stadt rund 200 Veranstaltungen. Darunter sind zum Beispiel Filmvorführungen, Konzerte oder Ausstellungen. Bei so viel Programm empfiehlt Neubacher daher:
17: Guckt euch unseren coolen Programmgenerator an auf der Programmwebsite, der euch eine Hilfestellung gibt bei der Entscheidung, wo ihr hingehen wollt.
16: In diesem Jahr findet die Kulturnacht zum 2. Mal statt. Die Höhe des Eintrittspreises, den man zahlen möchte, sucht man sich selbst aus. Und noch etwas ist besonders. An diesem Tag ist der Busverkehr im Gießener Stadtgebiet kostenfrei. Lena Lachnit, Gießen.
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19: Die A5 Darmstadt Richtung Heidelberg zwischen Seeheim-Jugenheim und Kreuz-Weinheim, streckenweise stockender Verkehr. Und die A67 Darmstadt Richtung Mannheim, die ist zwischen Lorsch und Firnheimer Dreieck wegen Bauarbeiten bis Montagmorgen etwa 5 Uhr gesperrt. Umleitungsempfehlung: ab dem Darmstädter Kreuz über die parallel verlaufende A5 ausweichen.
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19: Jetzt in der 2. Tageshälfte gibt es noch mal ein paar mehr Schauer. Es sind auch wieder Gewitter hier und da möglich. Aber auch sonnige Momente werden dabei sein bei Temperaturen zwischen 11 und 15 Grad. Morgen, der Samstag, haben wir einen ruhigeren Wechsel aus Sonne und Wolken und nur noch ganz einzelne Schauer hier und da am Nachmittag. Viele von uns werden morgen auch einfach trocken bleiben. Temperaturen dann in Bad Emstal 12 Grad morgen, in Bimbach 12 Grad und in Michelstadt 15 Grad. Und wenn das mit dem Wetter momentan noch so ein bisschen durchmischt ist, dann machen wir jetzt wenigstens einen Song, der maximal sonnig daherkommt. Das ist nix als Licht, Luft und Liebe. Die Eurythmics, There Must Be an Angel. Ich bin Matthias Münch.

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1: 12.41 Uhr, SR1, ist das jetzt der letzte Akt im Drama um Timmy den Buckelwal? Wochenlang hat es ja bei uns die Schlagzeilen um dessen Schicksal gegeben. Jetzt ist vor der dänischen Küste ein toter Buckelwal angeschwemmt worden. AD-Korrespondentin Jana Simram, das Tier soll schon länger tot sein. Gewebeproben sollen jetzt Klarheit bringen, ob es sich um Timmy handelt. Können die denn so einfach genommen werden?
2: Im Prinzip ja. Also wir haben mit der örtlichen Naturschutzbehörde dort gesprochen, mit einem Mitarbeiter, und der hat gesagt, sie wollen heute im Laufe des Tages da raus zu dem Wal und eine Biopsie nehmen, also im Prinzip ein Stück rausschneiden und diese Proben dann untersuchen, wollen diesen Wal auch nochmal vermessen, weil es kann sehr gut sein, dass es ein Buckelwal ist, aber 100% sicher ist das auch noch nicht. Also der ist sehr groß, dieser tote Wal, 10 bis 15 Meter lang, also es ist sehr wahrscheinlich, aber das muss man mal gucken. Aber dieser tote Wal liegt eben 75 Meter vom Strand entfernt im Wasser, da muss man gucken, dass das Wasser niedrig genug ist. Der Mitarbeiter hat auch gesagt, es ist sehr windig gerade, sie müssen mal gucken, wann sie da gut rauskommen, und rein theoretisch könnte so ein Kadaver auch irgendwie explodieren wegen der Verwesungsgase, wobei da hat er gesagt, das hält er nicht für sehr wahrscheinlich. Also sie wollen da jetzt im Laufe des Tages auf jeden Fall raus und diesen Wal mal genauer unter die Lupe nehmen.
1: Gefunden wurde der Wal vor der Insel Anholt, das ist etwa 200 Kilometer entfernt vor der Stelle, wo Timmy Anfang Mai freigelassen wurde. Es stranden ja immer wieder Wale auch an Dänemarks Küste. Ist das bei denen eigentlich auch so ein Gesprächsthema, oder ist Timmy doch eher so eine deutsche Geschichte?
2: Also Timmy ist definitiv eine deutsche Geschichte, aber natürlich spielt dieser große gestrandete Wal in Dänemark jetzt auch eine Rolle, weil ja, es ist stranden da immer wieder Tiere, aber meistens sind das deutlich kleinere Wale, und dass da so ein großer Wal angespült wird, das kommt auch in Dänemark nicht so regelmäßig vor, aber die Medien spekulieren da jetzt eigentlich gar nicht so groß drum, ob es sich jetzt um Timmy handelt oder nicht, sondern die berichten einfach, ja, es ist ein großer Wal gestrandet, da müssen wir jetzt mal weiter gucken, wie wir da weiter vorgehen, aber ich würde sagen, die ja fast Hysterie, so wie in Deutschland, die gibt es in Dänemark nicht.
1: Vor einer dänischen Insel ist ein toter Wal gefunden worden, bei dem es sich um Timmy handeln könnte. Informationen dazu von Jana Simran. Vielen Dank.
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Ein unmoralisches Angebot an den Mann in der festen Beziehung. Hase, ich kann deine Ersatzfrau sein. I'll be your substitute. Cloud. Ja, wenig feinfühlig können natürlich auch Jungs, wenn es ums andere Geschlecht geht. Hier ein Mörderbeispiel. Die Jungs von AC/DC, die Frauen ja gerne mal mit Autos vergleichen. So wie hier. 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
9: 13 Uhr. Energieintensive Industrie produziert deutlich weniger. Trump zieht positive Bilanz seiner China-Reise. Russland und Ukraine tauschen weitere Gefangene aus. Das Wetter meist bewölkt, einzelne Schauer, 11 bis 15 Grad. Mein Name ist Volker Kinkel. Die steigenden Energiepreise seit Beginn des Ukraine-Kriegs machen den energieintensiven Industriezweigen in Deutschland besonders zu schaffen. Das hat das Statistische Bundesamt in Wiesbaden mitgeteilt. HR-Reporter Lars Hofmann.
10: Die Produktion unter anderem in der chemischen Industrie, der Papierindustrie, der Metallerzeugung und Verarbeitung und in der Herstellung von Glas und Keramik sowie Verarbeitung von Steinen und Erden ist innerhalb von 4 Jahren um über 15% zurückgegangen. Von Februar 2022 bis März 2026 sind in energieintensiven Industriebetrieben insgesamt 53.000 Arbeitsplätze verloren gegangen, ein Minus von gut 6%.
9: Bundeskanzler Merz hat Schwächen der schwarz-roten Koalition eingeräumt. Beim Katholikentag in Würzburg sagte der CDU-Chef, zur Demokratie gehöre Streit. Aber zurzeit gäbe es vielleicht zu viel Streit und zu wenige Ergebnisse. Gleichzeitig verteidigte Merz die Demokratie als System. In Diktaturen gehe zwar manches schneller, aber oft falsch. Deutschlands Stabilität zu bewahren, sei seine wichtigste Aufgabe als Kanzler. US-Präsident Trump hat eine positive Bilanz seiner China-Reise gezogen. Kurz vor seinem Rückflug in die USA sagte er, man habe mehrere Vereinbarungen erreicht. In den Gesprächen mit dem chinesischen Präsidenten Xi ging es zuletzt vor allem um Wirtschaftsthemen. ARD-Korrespondent Maximilian Seib.
11: Trump erklärte, China wolle neben Öl und landwirtschaftlichen Produkten unter anderem auch 200 Boeing-Flugzeuge kaufen. Das wären allerdings weniger, als Beobachter vorher erwartet hatten. 10 chinesische Firmen dürfen derweil Hochleistungschips vom US-Unternehmen Nvidia erwerben. Diese Chips werden unter anderem für künstliche Intelligenz gebraucht. Allerdings bekommen die chinesischen Firmen nur das zweitbeste Modell.
9: Russland und die Ukraine haben Kriegsgefangene ausgetauscht. Wie beide Regierungen bestätigten, durften jeweils 205 Soldaten in ihre Heimat zurückkehren. Der ukrainische Präsident Zelensky teilte mit, dass auf jeder Seite insgesamt 1.000 Gefangene freikommen sollen. AD-Korrespondent Björn Blaschke.
12: Bei der Umsetzung des Gefangenenaustausches sollen die Vereinigten Arabischen Emirate geholfen haben. Grundsätzlich ist der Austausch aber wohl auf US-Präsident Donald Trump zurückzuführen. Er hatte rund um die Feierlichkeiten am 9. Mai zum Sieg der Sowjetunion über Nazi-Deutschland einen Gefangenenaustausch von jeweils 1.000 Soldaten vermittelt und eine Feuerpause zwischen der Ukraine und Russland. An die hielten sich beide Seiten, teilweise jedenfalls.
13: Nach Meldungen über einen toten Wal vor der Küste Dänemarks ist unklar, ob es sich um dasselbe Tier handelt, das in der Ostsee gestrandet war. Das hat der Umweltminister von Mecklenburg-Vorpommern Backhaus mitgeteilt. Sobald es gesicherte Neuigkeiten gäbe, werde man die Öffentlichkeit informieren. Der in Deutschland gestrandete Buckelwal war nach einer wochenlangen Aktion in Richtung Nordsee transportiert worden. Ob er noch am Leben ist, ist unklar. Das waren die Nachrichten.
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14: Vorsicht auf der A5 Frankfurt Richtung Kassel zwischen dem Ohmtal-Dreieck und Alsfeld-West-Spanngurte auf der Fahrbahn. Und Vorsicht auf der A49 Gießen Richtung Kassel zwischen Aue-Stadion und Waldau, da liegt ein Auspuffrohr auf der Fahrbahn. Vorsicht auch auf der A66 Wiesbaden Richtung Frankfurt. In der Auffahrt Wiesbaden-Nordenstadt steht ein defekter Pkw auf der Fahrbahn. Die A5 Darmstadt Richtung Heidelberg zwischen Seeheim-Jugenheim und Kreuz-Weinheim streckenweise stockend. Und die A67 Darmstadt Richtung Mannheim, die ist zwischen Lorsch und Firnheimer Dreieck wegen Bauarbeiten bis Montagmorgen etwa 5 Uhr gesperrt. Umleitungsempfehlung: ab dem Darmstädter Kreuz über die parallel verlaufende A5 ausweichen.
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14: Jetzt in der zweiten Tageshälfte ziehen die Schauer noch mal so ein bisschen an. Kann auch hier und da mal ein Gewitter dabei sein. Aber es wird auch durchaus sonnige Momente geben. Das wollen wir nicht verschweigen. Die Temperaturen heute 11 bis 15 Grad. Morgen, der Samstag, dann ein ruhigerer Wechsel aus Sonne und Wolken. Nur noch wenige Schauer. Viele von uns werden einfach trocken bleiben. Temperaturen morgen Kassel 14, Fulda 14, Darmstadt 16 Grad.
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14: Schön, dass Sie an diesem Brückenfreitag bei uns sind. Wir machen es mal so, wie Harry Potter das tun würde. Wir zaubern uns ein bisschen Licht hier rein, oder? Lumos! Ja, das hat nicht geklappt. Dann mache ich wenigstens mal wieder die Türen und die Fenster zu. Alohomora! Auch nicht, ja. Zaubern will halt gelernt sein, ne? Kann nicht jeder. Steve Miller Band, ne? Schon, ja. Abracadabra jetzt.

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Vorsicht auf der A66 Wiesbaden-Frankfurt zwischen Ludwig-Landmann-Straße und der Miquel-Allee. Kinder auf der Fahrbahn. Da bitte gut aufpassen.

Hier ist H1 am Freitagmittag. Der nächste Song erinnert mich an eines der schönsten Wochenenden meines Lebens. Das muss ich wirklich sagen. Ich war damals 16 und zusammen mit hunderten anderer Austauschschüler, die auch in Neuengland ihr Highschool-Jahr verbracht haben, im Acadia Nationalpark in Maine. Und tolle Freundschaften sind entstanden. Zum Schluss haben wir alle diesen Song einer kanadischen Band gesungen. Kanada ist nicht so weit weg von Maine. Don't forget me when I'm gone. Vergiss mich nicht, wenn ich wieder weg bin. Glass Tiger.

0: Das ist eine unglaubliche Geschichte. Ich musste spontan an meine eigene Mutter denken, die im ähnlichen Alter ist. Eine 80-jährige Autofahrerin wird auf einer Bundesstraße bei einer roten Ampel mit Waffengewalt aus dem Auto gezwungen und steht dann da auf einer Bundesstraße mitten im Wald. Heiko Schneider hat die ganze Geschichte bei uns, die ist bei Neu-Isenburg passiert. Was genau ist denn da passiert?
1: Ich habe mit der Polizei gesprochen, die hat mir das Ganze so beschrieben. Passiert ist das Ganze gestern Mittag, kurz vor eins, und zwar so. Diese 80-Jährige, die muss mit ihrem Auto, du hast es beschrieben, an einer roten Ampel halten und plötzlich geht dann da die Beifahrertür auf. Ein dunkel gekleideter Mann reißt ihr auf, bedroht sie mit einer Pistole und klaut ihr schließlich das Auto und rast anschließend davon, und zwar auf die A3 Richtung Köln. Die Polizei verfolgt ihn, nicht nur mit einem Streifenwagen, sondern auch mit einem Hubschrauber. Also eine richtig wilde Verfolgungsjagd. Bei Montabaur in Rheinland-Pfalz dann versucht der Mann, in ein Industriegebiet zu flüchten. Da wird er dann aber schließlich von der Polizei geschnappt.
0: Was weiß man über die Hintergründe?
1: Noch relativ wenig bisher. Nur so viel, der Mann ist 18 Jahre alt, er kommt aus Neu-Isenburg und ist laut Polizei bisher noch nie irgendwie polizeilich aufgefallen. Er hatte keine Drogen genommen oder Alkohol getrunken und bisher sagt er zu all dem nichts. Heute soll er voraussichtlich dem Haftrichter vorgeführt werden und er muss sich dann wohl verantworten, unter anderem wegen räuberischer Erpressung.
0: Ein 18-jähriger junger Mann aus Neu-Isenburg zwingt eine 80-jährige Autofahrerin aus ihrem Auto und was folgt ist eine wilde Verfolgungsjagd mit der Polizei. Das waren Informationen von HR-Reporter Heiko Schneider. Dankeschön.
1: Gerne.
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11: Richtig frisch! 13.31 Uhr am Freitag, das ist der Moment, wo wir Ihnen ein paar Anregungen geben, falls Sie noch nicht so richtig wissen, wohin mit sich an diesem Wochenende.
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12: Mitty Verrösler, hallo und guten Tag. Jetzt am verlängerten Wochenende kommen Lesefans in Gießen auf ihre Kosten. Am Samstag und Sonntag läuft die Gießener Buchmesse. Besucher können dort neue Bücher entdecken, Autorinnen und Autoren treffen und bei Signierstunden dabei sein. Auf dem Programm stehen unter anderem Krimis, Fantasy und Kinderbücher. Ein etwas anderes Festival startet morgen im Hinterland, die 34. Eckelshausener Musiktage. Kammermusik an besonderen Orten im Landtal. Internationale Ensembles und Solistinnen mit Konzerten an außergewöhnlichen Spielorten. Die Veranstalter versprechen wieder eine besondere Mischung aus Musik, Landschaft und Festivalatmosphäre. Am Sonntag werden Oldtimer-Liebhaber wieder nach Wetzlar pilgern. Auf dem Festplatz Finsterloh läuft ab 10 Uhr ein großes Oldtimer-Treffen zum Internationalen Museumstag. Zu sehen gibt's Autos, Motorräder und Traktoren, die mindestens 30 Jahre alt sind. Parallel öffnet auch das Landwirtschaftliche Museum inklusive Maschinenvorführungen, Essen und Kuchen. Ebenfalls am Sonntag Kräuterduft in der Luft in Braunfels. Im Kurpark läuft von 10 bis 18 Uhr der 21. Braunfelser Kräutermarkt. Besucher finden dort Kräuter, Pflanzen und Gartenideen, aber auch Kunsthandwerk, regionale Spezialitäten und Live-Unterhaltung. Der Eintritt ist frei. Eva Rösler, Studio Mittelhessen.
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11: Die A5 Darmstadt Richtung Heidelberg zwischen Seeheim-Jugendheim und Kreuz-Weinheim streckenweise stockend. Und die A67 Darmstadt Richtung Mannheim zwischen Lorsch und Firnheimer Dreieck. Wegen Bauarbeiten ist sie bis Montagmorgen etwa 5 Uhr gesperrt auf diesem Abschnitt. Umleitungsempfehlung: ab dem Darmstädter Kreuz über die parallel verlaufende A5 ausweichen.
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11: Jetzt in der zweiten Tageshälfte gibt es noch mal ein paar mehr Schauer, die da runterkommen. Auch Gewitter können möglich sein. Natürlich bleibt es zwischendurch auch mal trocken und wir sehen auch mal die Sonne bei 11 bis 15 Grad. Morgen, der Samstag, dann insgesamt ruhiger. Ein Wechsel aus Sonne und Wolken. Nur noch wenige Schauer und die Temperaturen morgen in Großalmerode 14 Grad, Bad Endbach 12 Grad, Mühltal 13 Grad. Und jetzt für alle, die es nötig haben, so eine richtig schöne Breitbandballade, die hilft gegen fast jede Form von Herzschmerz. Bryan Adams, Everything I do it for you. Ich bin Matthias Münch. Schön, dass Sie bei uns sind.

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Vorsicht auf der A5 Darmstadt Richtung Frankfurt. Zwischen Weiterstadt und Langenmoerfelden eine Entenfamilie auf der Fahrbahn. Passen Sie da gut auf. Jetzt Prinz. Kiss.

0: Kiss.
1: Wer geht aufs Roxette-Konzert auf dem Domplatz in Fulda am 17. Juni, wenn sie da auf der HR1-Bühne stehen? Alle unsere Telefonleitungen sind besetzt und eine öffnet sich jetzt per Zufallsgenerator und das ist die Leitung 2. Hallo, wen habe ich in der Leitung 2? Hallo, hallo, hört mich jemand? Müsste die Katrin sein. Katrin, hallo? Bist du da? Hallo?
2: Nein, hallo.
1: Hallo Katrin, bist du es?
2: Nein, ich bin Gabriele, hallo.
1: Gabriele, dann bist du in der Leitung 2. Ja. Ja, okay, alles klar, ja, Gabriele. Genau. Dann gehen wir schön zusammen zu Roxette.
2: Super, ich freue mich.
1: Wen nimmst du mit?
2: Zufälligerweise mein Mann Martin.
1: Alles klar, dann sehen wir uns am 17. Juni auf dem Domplatz bei Roxette. Freue mich drauf.

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1: Ernst zeigt sich auf Katholikentag selbstkritisch. Spritpreise steigen wieder. Weltgesundheitsorganisation warnt vor Nikotinbeuteln. Das Wetter meist bewölkt mit Schauern 11 bis 15 Grad. Mein Name ist Christoph Haas. Bundeskanzler Merz hat Kommunikationsprobleme eingeräumt. Beim Katholikentag in Würzburg sagte der CDU-Chef, es gelinge ihm offenbar nicht immer, die Menschen im Land gut genug zu erreichen und zu überzeugen. Merz stellte sich bei einer Diskussionsveranstaltung auch den Fragen von Jugendlichen. Aus Würzburg Sabine Brütting.
2: Die Fragen der jungen Menschen drehten sich um drängende Probleme. Wie steht es um den Klimaschutz und die soziale Gerechtigkeit im Land? Und wie kommt es, dass Merz offenbar in seinen Aussagen so häufig missverstanden wird. Trotz aller Selbstkritik blieb Merz bei vielen Themen bei den bekannten Positionen. Klimaschutz ist gut, aber alle sollen weiterhin möglichst viel Freiheit haben, wie sie diesen umsetzen. Die soziale Marktwirtschaft funktioniert, aber junge Menschen müssen künftig deutlich mehr selbst für die Rente vorsorgen.
1: Das Hauptzollamt Frankfurt hat im vergangenen Jahr wieder viele illegale Drogen, Medikamente und exotische Tiere und Pflanzen beschlagnahmt. Darunter waren knapp 15 Tonnen Rauschgift. HR-Reporter Lars Hofmann.
3: Schwarzmarktwert 190 Millionen Euro. Dazu hat der Zoll rund 12.000 Sendungen mit mehr als 750.000 illegalen Tabletten und Ampullen sichergestellt. Vor allem Dopingmittel, Potenzpillen, starke Schmerzmittel, Antibiotika und Haarwuchsmittel. Überwiegend aus China, Indien und Thailand. Und wie jedes Jahr hat der Zoll auch wieder exotische Tiere und Pflanzen beschlagnahmt, darunter lebende Leguane und eine maurische Landschildkröte.
1: Die Spritpreise steigen wieder leicht. Zum ersten Mal seit einer Woche kostet ein Liter Dieselkraftstoff im Schnitt wieder über 2 Euro. Das hat der ADAC mitgeteilt. Auch Superbenzin der Sorte E10 ist etwas teurer geworden, liegt aber noch knapp unter 2 Euro pro Liter. Als die Bundesregierung vor 2 Wochen den Tankrabatt eingeführt hatte, waren die Spritpreise erstmal deutlich gesunken. Die Produktion in der energieintensiven Industrie in Deutschland ist seit Beginn des Ukraine-Kriegs überdurchschnittlich stark eingebrochen. Vor allem wegen der höheren Kosten haben die Betriebe ihre Produktion zurückgefahren. Das meldet das Statistische Bundesamt in Wiesbaden. Danach wurde etwa in der Chemie- oder Papierbranche und bei der Metallerzeugung rund 15% weniger produziert im Zeitraum von Februar 2022 bis März 2026. In der gesamten Industrie lag der Produktionsrückgang bei 9,5%. Mit dem Rückgang hängt der Verlust von Zehntausenden Arbeitsplätzen zusammen. Die Weltgesundheitsorganisation warnt vor einer speziellen Art des Nikotinkonsums. Dabei geht es um Nikotinbeutel, die direkt in den Mund gelegt werden. Laut einer Studie der WHO werden sie von immer mehr Jugendlichen genutzt. Die Beutel enthielten deutlich mehr Nikotin als Zigaretten und machten sehr schnell abhängig. Durch den Konsum steige das Risiko für Schlaganfälle und Herzerkrankungen. Das waren die Nachrichten.
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4: Die A5 Darmstadt Richtung Heidelberg zwischen Seeheim-Jugenheim und Kreuz-Weinheim streckenweise stockender Verkehr. Und die A67 Darmstadt Richtung Mannheim zwischen Lorsch und Firnheimer Dreieck. Wegen Bauarbeiten ist die bis Montagmorgen etwa 5 Uhr gesperrt. Umleitungsempfehlung ab dem Darmstädter Kreuz über die parallel verlaufende A5 ausweichen.
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4: Die Schauer in der zweiten Tageshälfte sind sie noch ein bisschen heftiger als am Vormittag, aber es gibt auch immer mal sonnige Momente zwischendurch. Temperaturen heute 11 bis 15 Grad. Morgen haben wir einen ruhigeren Wechsel. Da wechseln sich eigentlich hauptsächlich nur Sonne und Wolken ab, nur vereinzelt noch ein paar Schauer in wenigen Orten. Die meisten von uns werden morgen trocken bleiben. Temperaturen morgen Bad Emstal 12 Grad, Bimbach 12 Grad, Michelstadt 15 Grad.
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4: Hallo an diesem Brückenfreitag. Wir nehmen jetzt nochmal ein bisschen Schwung auf mit Electric Light Orchestra. Hold on tight. Einen schönen Nachmittag mit uns hier in HR1.

Kylie Minogue und Nick Cave, Where the Wild Roses Grow. So, für mich geht's jetzt zurück ins Kettenkarussell auf der Kerb von Epstein-Fockenhausen. Da saß ich nämlich und mir wurde plümerant und dieser Song lief dazu. Aber Laura Branigan kann da nichts dafür.

0: war ja wieder richtig was los diese Woche. Falls Sie da den Überblick verloren haben, macht nichts. Wir haben ja unseren Rainer Dachselt für Sie.
1: Also ich fand's ja gut.
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3: Der Trend der Woche. Schlechte Gartenvergleiche. Alle reden von
4: Sozialpolitik mit der Gießkanne.
3: Hessens Gärtner können da nur lachen.
5: Haha, wenn einer Wasser auf alles kippt, was es gar nicht nötig hat, dann ist doch nicht die Gießkanne dran schuld.
3: Aber die Politiker bleiben trotzdem im Garten.
6: Ich habe nur Nein gesagt bei so einem Ansatz, wie lass uns doch mal Subventionen mit so einem Rasenmäher mit 15% kürzen.
3: Hessens Gärtnern ist das Lachen inzwischen vergangen.
5: Ha, also da hilft ein Blick in die Betriebsanleitung. Das Teil ist für Gras und nicht für Subventionen, gell? Und selbst wenn's gehen wird, das wächst doch nach. Da muss in 2 Wochen wieder gemäht werden. Anfänge.
3: Tja, die Umfragewerte für die Koalition bleiben schlecht. Deswegen haben sie jetzt entschlossene Reformen vereinbart. Nein, Spaß, ein Arbeitstreffen.
7: Also ich fand's echt nicht gut, dass mich deine Leute bei der Gewerkschaft so ausgepfiffen haben. Ich finde, wir müssen jetzt mal echt lernen, anders miteinander umzugehen.
3: Und sowas braucht natürlich Zeit.
5: Soll mir recht sein, bevor sie wieder im Garten was kaputt mache.
3: Okay, reden wir von erfreulicheren Dingen. Die meisten von uns haben den Vatertag heil überstanden. In den Vorjahren war die größte Gefahr von Radlern mit 2 Promille aufwärts vom Spazierweg gefegt zu werden. Dieses Jahr eher Frostbeulen. Aber das Wochenende kommt mit gleich 2 potenziellen Top-Events. Deutscher Sieg beim Eurovision Song Contest. Und wenn's mal wieder nicht klappt, wer ist schuld?
5: Die zionistische Schlagerverschwörung.
3: Genau. 2. Top-Event. Eintracht erreicht Einzug in Conference League. Und wenn nicht?
5: Die zionistische Schiedsrichterverschwörung.
3: Genau. Denn Albert Riera kann nicht schuld sein. Der hat den perfekten Matchplan.
8: Your losers will not win, so if we lose Stuttgart and also Augsburg and Freiburg, then who will lose the best will win.
3: Ob ich das nächste Saison noch bringen kann? Also Stand heute, ja, abwarten.
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9: 14.30 Uhr.
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11: Mit Marco Schleicher. Guten Tag. Das Hauptzollamt Frankfurt hat im letzten Jahr wieder Zehntausende illegale Drogen, Medikamente und exotische Tiere und Pflanzen beschlagnahmt. Am Flughafen und im internationalen Postzentrum sind unter anderem 15 Tonnen Rauschgift sichergestellt worden. Gefunden wurde außerdem wieder viel gefälschte Markenware, und zwar etwa eine 500.000 Produkte. Bundeskanzler Merz hat zugegeben, dass er an seiner Kommunikation arbeiten muss. Beim Katholikentag in Würzburg hat er gesagt, dass es ihm offenbar nicht immer gelinge, die Menschen im Land zu erreichen und mitzunehmen. Zur Arbeit in der Koalition hat er gesagt, dass es zwar wichtig sei, sich zu streiten, aber ein Streit natürlich auch zu Ergebnissen führen müsse. Und jetzt mehr Aktuelles aus unseren Regionalstudios.
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13: Ein Sport für alle Altersklassen ist Cornhole. Erst seit 2 Jahren gibt es eine deutsche Bundesliga des amerikanischen Wurfsports. Jetzt findet das erste Hessen Open in Rabenau-Londorf zwischen Gießen und Marburg statt. Heute Abend um 6 ist die Auftaktveranstaltung in der Lumdatalhalle. Morgen früh ab 10 geht's dann mit dem Hauptevent und dem Einzel los. Sonntag ab 10 wird in Zweierteams gespielt. Bei Cornhole werfen die Spieler kleine Kornsäcke auf ein Loch in einer Holzwand. Beim Spiel kann jeder mitmachen, weil es weniger fitnessorientiert ist und mehr die Konzentration des Spielers fordert. Simon Schustich, Londorf.
14: Erleichterung nach 8 Tagen Streik für die Mitarbeitenden bei Stanley Feinwerktechnik in Lernau. Der Tarifvertrag für die knapp 60 Beschäftigten am Standort kommt. Rund 1000 Mitarbeitende des Unternehmens in Gießen und Linden hatten schon einen Tarifvertrag. Das wurde jetzt für die Mitarbeitenden am Standort Lernau nachgeholt. Die Ergebnisse der Verhandlungsrunde sind unter anderem eine Azubi-Vergütung auf vollem Tarifniveau, 1000 Euro netto mit der nächsten Gehaltsabrechnung sowie eine weitere Entgelterhöhung von 3,1% ab September. Laut der Gewerkschaft IG Metall sollen in Lernau allerdings auch über 1/3 der 60 Mitarbeitenden entlassen werden. Für die Betroffenen soll es eine Abfindungsregelung geben. Lena Lachnit, Lernau.
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15: Die A5 Darmstadt Richtung Heidelberg ist zwischen Zwingenberg und Kreuzweinheim streckenweise, beziehungsweise hier gibt es streckenweise stockenden Verkehr. So, und die A67 Darmstadt Richtung Mannheim ist zwischen Lorsch und Firnheimer Dreieck wegen Bauarbeiten bis Montagmorgen etwa 5 Uhr gesperrt. Die Umleitungsempfehlung: ab dem Darmstädter Kreuz über die parallel verlaufende A5 ausweichen.
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15: haben jetzt am Nachmittag doch nochmal ein paar stärkere Schauer am Hessenhimmel, die da runterkommen. Es kann dann hier und da auch mal ein Gewitter sein. Es wird aber auch immer wieder die Sonne zu sehen sein und die Temperaturen heute 11 bis 15 Grad. Morgen, der Samstag, da haben wir dann einen ruhigen Wechsel aus Sonne und Wolken. Nur die wenigsten von uns werden noch ein paar Tropfen abbekommen. Die Temperaturen dazu Bad Emstal 12, Bimbach 12, Michelstadt 15 Grad. Hallo zusammen, das ist der Brückenfreitag in HR1. Ich bin Matthias Münch. Wir haben jetzt ein bisschen Freddy Magic für Sie. Hier sind Queen.

0: Großer Sport bei uns an diesem Wochenende. Die Hessen Open starten. Das ist ein Cornhole-Turnier. Ja, Cornhole. Mehrere Spieler werfen abwechselnd mit Mais, englisch Corn, also mit Mais gefüllte kleine Säcke auf so eine angehobene Plattform mit einem kleinen Loch in der Mitte. Bleibt ein Säckchen auf der Plattform liegen, ist ein Punkt erzielt, fällt ein Säckchen in das Loch, sind 3 Punkte erzielt. Mit dabei beim Cornhole-Turnier ist Florian Ernst Wilhelm Pausch von der BAFA Cornhole League aus Weitershain. Er hat uns heute Morgen verraten, wie dieser Sport entstanden ist.
1: Eine sagt irgendwie Mittelalter Deutschland und ist dann rübergeschwappt nach Amerika oder. Fakt ist, mittlerweile ist das ein richtiger Profisport auch. In der amerikanischen Liga kann man seinen Lebensunterhalt mit Cornhole verdienen. Es gibt Weltmeisterschaften, es gibt deutsche Meisterschaften, es gibt europäische Turniere. Also es ist wirklich kein Nischensport mehr in dem Sinne, aber in Europa noch nicht sehr bekannt, wächst aber rasant.
0: Und wie kommt man auf so einen Sport? Na klar, über den besten Kumpel, der hat es im Fernsehen gesehen und war begeistert.
1: Dann wurde das erste Set im Internet bestellt. Falsche Maße, billiges Zeug, egal, es hat Spaß gemacht. Dann kam sie in den nächsten Garten, dann waren wir dort eingeladen. Dann fand meine Frau das auch gut, dann hatten wir es im Garten. Und irgendwann musste ich mal beruflich nach Amerika und mein Arbeitskollege dort hat das professionell dort auch gespielt. Und dann kam ich zurück und habe gesagt, wir müssen was tun.
0: Tja, und seitdem ist Florian Wilhelm Pausch mit dem Cornhole-Fieber infiziert. Was ist das Wichtigste, wollten wir wissen? Ruhige Hand, gutes Auge?
1: Konzentration, ein gewisses Grundverständnis vom Werfen, sag ich mal. Aber tatsächlich ist die mentale Stärke und den Fokus, den man braucht, das A und O. Dass man auch über einen längeren Zeitraum konzentriert immer die Würfe auch wiederholen kann.
0: Die Cornhole-Hauptstadt in Hessen ist ab heute Rabenau-Lohndorf im Landkreis Gießen. Dort finden die Hessen Open statt. Wir wünschen allen Teilnehmern ganz viel Spaß.

Manchmal muss man dann auch einfach mal kernige Worte finden. Das kann sehr befreiend sein. Ich glaube, so war es auch bei Meredith Brooks. I'm a bitch. Punkt. Hier ist HR1. Ich bin Matthias Münch. I'm a real nice guy. Be nice to me too, please. Gleich geht's hier weiter mit unserer Simone Reuthal. Wünsche Ihnen einen schönen Start ins Wochenende, wenn Sie heute noch arbeiten mussten. Oder ein schönes Bergfest dann zur Hälfte des langen Wochenendes. Irgendwann heute Abend beim Grillen oder so. Jetzt habe ich noch Saga für Sie. On the loose.

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8: 15 Uhr. Hunderte beteiligen sich an Warnstreiks im hessischen Einzelhandel. Merz zeigt sich auf Katholikentag selbstkritisch. Trump zieht positive Bilanz seiner China-Reise. Das Wetter meist bewölkt mit Schauern 11 bis 15 Grad. Mein Name ist Christoph Haas. Warnstreiks im Einzelhandel. Bundesweit demonstrieren heute Beschäftigte für höhere Löhne, unter anderem in Kassel und Frankfurt. Aus Frankfurt HR-Reporter Riccardo Mastrocola.
9: Unter dem Motto kein Geschäft ohne uns sind heute in Frankfurt rund 500 Menschen auf die Straße gegangen. Darunter viele Beschäftigte aus der Region, unter anderem von Rewe, von Ikea, von Lidl oder auch H&M oder Primark. Die Gewerkschaft Verdi fordert 250 Euro mehr monatlich und für Auszubildende 150 Euro mehr im Monat. Die Arbeitgeber in Hessen haben noch kein Angebot vorgelegt und halten die Forderung für nicht umsetzbar. Weiterverhandelt wird am kommenden Montag.
8: Bundeskanzler Merz hat Kommunikationsprobleme eingeräumt. Beim Katholikentag in Würzburg sagte der CDU-Chef, er beschäftige sich in den letzten Wochen immer mehr mit der Frage, woran es liege.
10: Dass es mir offensichtlich nicht gelingt, die Menschen im Lande hinreichend zu überzeugen, dass der Weg, den wir versuchen in der Regierung einzuschlagen, den ich versuche einzuschlagen, der richtige ist und der auch eine emotionale Bindung erzeugt und die Bevölkerung mitgeht. Das ist eine Frage, die ich noch nicht abgeschlossen für mich beantwortet habe. Ich weiß, dass ich in meiner Kommunikation etwas verbessern muss, damit diese Botschaft besser verstanden wird.
8: Hintergrund sind sinkende Umfragewerte und Streit in der Koalition über geplante Reformen. Das Hauptzollamt Frankfurt hat im vergangenen Jahr wieder viele illegale Drogen, Medikamente und exotische Tiere und Pflanzen beschlagnahmt. Darunter waren knapp 15 Tonnen Rauschgift. HR-Reporter Lars Hofmann.
11: Schwarzmarktwert 190 Millionen Euro. Dazu hat der Zoll rund 12.000 Sendungen mit mehr als 750.000 illegalen Tabletten und Ampullen sichergestellt. Vor allem Dopingmittel, Potenzpillen, starke Schmerzmittel, Antibiotika und Haarwuchsmittel. Überwiegend aus China, Indien und Thailand. Und wie jedes Jahr hat der Zoll auch wieder exotische Tiere und Pflanzen beschlagnahmt, darunter lebende Leguane und eine maurische Landschildkröte.
8: US-Präsident Trump hat eine positive Bilanz seiner China-Reise gezogen. Kurz vor seinem Rückflug in die USA sagte er, man habe mehrere Vereinbarungen erreicht. In den Gesprächen mit dem chinesischen Präsidenten Xi ging es zuletzt vor allem um Wirtschaftsthemen. ARD-Korrespondent Maximilian Seib.
0: Trump erklärte, China wolle neben Öl und landwirtschaftlichen Produkten unter anderem auch 200 Boeing-Flugzeuge kaufen. Das wären allerdings weniger, als Beobachter vorher erwartet hatten. 10 chinesische Firmen dürfen derweil Hochleistungschips vom US-Unternehmen Nvidia erwerben. Diese Chips werden unter anderem für künstliche Intelligenz gebraucht. Allerdings bekommen die chinesischen Firmen nur das zweitbeste Modell.
8: In Darmstadt wird es am Montag voraussichtlich zu Ausfällen bei Bussen und Straßenbahnen kommen. Grund ist ein Warnstreik beim Nahverkehrsunternehmen HEAG, zu dem die Gewerkschaft Verdi aufgerufen hat. Betroffen sind nach Angaben von HEAG 9 Bus- und 5 Straßenbahnlinien. Für weitere Verbindungen soll es einen Notfahrplan geben. Betroffen von dem Warnstreik sind auch einzelne Bus- und Straßenbahnlinien in den Kreisen Darmstadt-Dieburg, Groß-Gerau und Offenbach. Das waren die Nachrichten.
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12: Kurz nach 3 haben wir es. Hallo auf die Straßen und 2 Meldungen. Eine von der A5 Darmstadt Richtung Heidelberg zwischen Zwingenberg und Kreuzweinheim. Streckenweise stockender Verkehr. Und die A67 noch Darmstadt Richtung Mannheim ist zwischen Lorsch und dem Firnheimer Dreieck wegen Bauarbeiten bis Montagmorgen etwa 5 Uhr gesperrt. Es gibt aber eine Umleitung. Und zwar ab dem Darmstädter Kreuz über die parallel verlaufende A5. Bitte ausweichen und gut ankommen sonst.
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12: Es ist durchwachsen. Es bleibt auch erstmal durchwachsen heute und auch morgen. Also heute Nachmittag kann es immer noch mal so einen kräftigen Regenschauer oder auch Gewitter geben. Und morgen, der Samstag, gibt es so einen Wechsel aus Sonne und Wolken. Vereinzelt auch immer noch mal so einen Schauer. Aber die Temperaturen, so langsam gehen sie wieder bergauf. Die Eisheiligen verdünnisieren sich, 12 bis 16 Grad morgen. Und der Sonntag dann insgesamt noch eine Ecke freundlicher. Also sind zwar auch immer noch mal so ein paar Regenschauer möglich, aber die Sonne kommt raus, die Temperaturen steigen dann auf 14 bis maximal 18 Grad.
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12: Brückentag, langes Wochenende. Ich hoffe, Sie genießen es. Vielleicht sind Sie aber auch am Arbeiten. Finde den Fehler. Ich auch. Aber ich freue mich, hier zu sein. Und ich freue mich, dass Sie mit dabei sind. Gute Musik habe ich gleich für Sie. Status Quo, und den Anfang macht Rod Stewart. Hallo zusammen.
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Sagen Sie mal, dieses Gefühl von, ich kriege keine Luft mehr. Wann hatten Sie das zuletzt? Also nicht, weil Sie irgendwie Asthmatiker sind, sorry, aber weil vielleicht eine Person Sie atemlos gemacht hat. Vielleicht ist es schon ein bisschen her. Vielleicht war es aber gerade erst gestern. Eine Runde Schnappatmung gibt's auf jeden Fall jetzt für uns alle. Hier sind Berlin und Take My Breath Away in HR1.

0: Robbie Williams und Supreme aus den 2000ern in HR1. Egal ob Wohnmobil, Caravan oder Zelt, Camping hört einfach nicht auf zu boomen. Fast 45 Millionen Übernachtungen gab es zuletzt auf deutschen Campingplätzen. Und was in diesem Jahr angesagt ist und worauf man vielleicht, wenn man sich dazu entscheidet, als Einsteiger achten sollte, das weiß Katharina Bruns aus der ARD-Verbraucherredaktion. Welche Campingtrends gibt's denn in diesem Jahr?
1: Ja, also ein Trend, der sich überall zeigt, ist Camping Light. Leichtgewichte sind zum Beispiel aufblasbare Küchen, aufblasbare Betten und auch aufblasbare Zelte. Das hat den Vorteil, dass es Gewicht und Platz spart und damit eben auch Sprit. Und das wird ja gerade immer wichtiger. Darum werden auch Campinganhänger immer leichter.
0: Alles zum Aufblasen also. Na gut, ARD-Camping-Experte Friso Richter hat dir noch einen Trend zugeflüstert, von dem kaum einer laut spricht. Da geht's ums Campingklo.
1: Hört sich ulkig an, aber er sieht bei seinen Touren für die ARD-Serie Der Campingcheck derzeit wohl, dass das Chemieklo so langsam out wird. Was er aber immer öfter sieht, sind Trockentrenntoiletten. Die funktionieren zum Beispiel mit Streu und ohne Wasser. Oder auch Verbrennungstoiletten, in denen das Geschäft verbrannt wird und nur noch die Asche übrig bleibt.
0: Was macht man dann mit der Asche? Gut, Bilder wieder aus dem Kopf. Also Camping boomt auf jeden Fall. Gibt's was, worauf ich achten muss, wenn ich vielleicht mir so einen Campingwagen kaufen will oder vielleicht selbst ausbauen möchte?
1: Ja, einen Spartipp beim Kauf hat mir die Geschäftsführerin eines Fachhandels für Wohnmobile bei Kassel verraten. Durch die hohe Nachfrage in Corona-Zeiten sind nämlich derzeit die Lagerbestände noch recht voll. Deshalb kann man gerade richtig gute Schnäppchen machen. Teilweise stehen auf Händlerplätzen Fahrzeuge mit sehr hohen Rabatten.
0: Also lieber mal umgucken und Preise vergleichen. Gut, trifft auf vieles zu. Also der Campingtrend, der wächst und wächst weiter. Ich weiß, dass viele darauf schwören. Ich bin noch nicht so 100% überzeugt, aber vielleicht können wir das hier ändern. Sind Sie an diesem Wochenende, machen ja viele, gerade so übers lange Wochenende bei uns in Hessen, vielleicht an See, Edersee oder wo auch immer hin und Sie sagen, Mensch, das ist einfach so schön, das macht so viel Spaß, es gibt so tolle Orte und Campingplätze oder auch Plätze, wo man generell mit seinem Campingwagen stehen darf. Bei uns in Hessen, da muss man mal gewesen sein. 069 155 und 4x1. Ich freue mich über eine Sprachnachricht mit Ihrem Camping-Tipp in Hessen. Oder rufen Sie auch gerne an auf der 069 155 und 4x1. Welcher ist denn Ihr Lieblingscampingplatz bei uns in Hessen?

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13: Es ist 3:30.
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14: Mit Marco Schleicher. Guten Tag. Bundeskanzler Merz hat zugegeben, dass in der schwarz-roten Koalition im Moment nicht alles glatt läuft. Beim Katholikentag in Würzburg hat er gesagt, man streite vielleicht im Moment zu viel und müsse sich stärker auf Ergebnisse konzentrieren. Außerdem sagt Merz, dass er an seinem eigenen Kommunikationsstil arbeiten wolle, um die Menschen besser mitzunehmen. Im Einzelhandel hat es heute Warnstreiks gegeben. Auch in Kassel und Frankfurt haben Beschäftigte demonstriert und mehr Geld gefordert. Die Gewerkschaft Verdi verlangt ein Plus von 7%. Die Arbeitgeberseite sagt, das sei unrealistisch. Und jetzt mehr Aktuelles aus unseren Regionalstudios.
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15: Florian Hoffmeister bekommt heute Abend im Rahmen der Kameratage den Marburger Kamerapreis 2026. Jedes Jahr ehrt die Stadt mit dem Preis die Menschen hinter der Kamera. Der gebürtige Braunschweiger Kameramann zeichnet sich laut Jury durch die Bandbreite seiner Filmarbeit aus. Sein Markenzeichen, das Spiel mit Bewegung. Zum Beispiel, wann die Kamera fest steht und wann sie sich mit einem Charakter bewegt. Im Jahr 2000 dreht er seinen ersten Langfilm Paul is Dead und erhält dafür unter anderem den Grimme-Preis. Später arbeitet er als Bildgestalter in Großbritannien, zum Beispiel für The Deep Blue Sea. International bekannt wird er dann mit Hollywood-Produktionen wie Der Teilzeit-Gauner mit Johnny Depp. Aus Marburg, Anna Spieß.
1: Ein Sport für alle Altersklassen ist Cornhole. Erst seit 2 Jahren gibt es eine deutsche Bundesliga des amerikanischen Wurfsports. Jetzt findet das erste Hessen Open in Rabenau-Londorf zwischen Gießen und Marburg statt. Heute Abend um 6 ist die Auftaktveranstaltung in der Lumdatalhalle. Morgen früh ab 10 geht's dann mit dem Hauptevent und dem Einzel los. Sonntag ab 10 wird in Zweierteams gespielt. Bei Cornhole werfen die Spieler kleine Kornsäcke auf ein Loch in einer Holzwand. Beim Spiel kann jeder mitmachen, weil es weniger fitnessorientiert ist und mehr die Konzentration des Spielers fordert. Simon Schustig, Londorf.
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13: Kurz nach 3:30 haben wir's. Und der Blick auf die Straßen. Vorsicht auf der A5 Kassel Richtung Frankfurt zwischen Grünberg und dem Reiskirchener Dreieck. Da liegen Holzbalken auf der Fahrbahn. Die A5 Karlsruhe Richtung Heidelberg zwischen Waldorf-Wiesloch und Heidelberg-Schwetzingen. 3 Kilometer Stau. Hier gab's einen Unfall auf dem linken Fahrstreifen. A5 Darmstadt Richtung Heidelberg zwischen Zwingenberg und Kreuz-Weinheim. Streckenweise stockender Verkehr. Und die Meldung von der A67 Darmstadt Richtung Mannheim. Die ist zwischen Lorsch und dem Firnhammer Dreieck wegen Bauarbeiten noch bis Montagmorgen etwa 5 Uhr gesperrt. Am besten Sie umfahren ab dem Darmstädter Kreuz über die parallel verlaufende A5.
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13: Wechselhaft. Im einen Moment guckt man aus dem Fenster und es regnet. Im nächsten scheint die Sonne und dann sind da noch viele Wolken. Genauso wechselhaft geht's heute und auch morgen durch den Tag, wobei es immer so ein Müh von Tag zu Tag freundlicher wird. Also die Temperaturen morgen schon bis immerhin 16 Grad und auch der Sonntag, ja, da sind zwar immer noch ein paar Wolken unterwegs, aber ein bisschen mehr Sonne, vielleicht auch ein paar Regenschauer, 14 bis 18 Grad dann. HR1 ist hier mit Simone Reuthal. Ja, morgen um genau diese Uhrzeit heißt es ja Anpfiff in der Fußball-Bundesliga zum letzten Spieltag. Und richtig spannend ist es ja tatsächlich im Keller. Da können eigentlich ja 3 Mannschaften sich noch irgendwie retten oder auch nicht. Welche das genau sind, auf was es ankommt, das klären wir gleich hier in HR1. Mein Name ist Simone Reuthal und na klar habe ich auch einfach gute Musik für Sie. Sting jetzt mit Englishman in New York.

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Welche Instrumente braucht's für einen guten Song? Ich meine, klar, ein Schlagzeug irgendwie ist ganz cool, eine Gitarre braucht's, vielleicht auch nochmal ein Keyboard und Gesang. Aber die Hooters, die haben mir richtig dick aufgetragen. Nicht nur, dass die all das hatten und natürlich auch noch einen Bass, sondern Mandoline, Blockflöte und Mundharmonika haben die auch noch untergebracht. Wow, die Hooters. Und

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14: 16 Uhr. Hunderte beteiligen sich an Warnstreiks im hessischen Einzelhandel. Zollamt in Frankfurt veröffentlicht Bilanz fürs vergangene Jahr. Frankfurter Verlagsanstalt bekommt hessischen Verlagspreis. Das Wetter wechselhaft mit Schauern, 11 bis 15 Grad. Mein Name ist Christoph Haas. An den bundesweiten Warnstreiks im Einzelhandel haben sich auch Beschäftigte in Hessen beteiligt. Zu Kundgebungen in Kassel und Frankfurt kamen mehrere hundert Menschen. Der Branchenverband HDE rechnet nicht damit, dass die Streiks größere Auswirkungen für die Kunden beim Einkaufen haben. In den laufenden Tarifverhandlungen fordert die Gewerkschaft Verdi eine Erhöhung um 7%. Die Arbeitgeberseite hat bisher ein erheblich niedrigeres Angebot vorgelegt. Bundeskanzler Merz hat Kommunikationsprobleme eingeräumt. Beim Katholikentag in Würzburg sagte der CDU-Chef, es gelinge ihm offenbar nicht immer, die Menschen im Land gut genug zu erreichen und zu überzeugen. Merz stellte sich bei einer Diskussionsveranstaltung auch den Fragen von Jugendlichen. Aus Würzburg Sabine Brütting.
15: Die Fragen der jungen Menschen drehten sich um drängende Probleme. Wie steht es um den Klimaschutz und die soziale Gerechtigkeit im Land? Und wie kommt es, dass Merz offenbar in seinen Aussagen so häufig missverstanden wird? Trotz aller Selbstkritik blieb Merz bei vielen Themen bei den bekannten Positionen. Klimaschutz ist gut, aber alle sollen weiterhin möglichst viel Freiheit haben, wie sie diesen umsetzen. Die soziale Marktwirtschaft funktioniert, aber junge Menschen müssen künftig deutlich mehr selbst für die Rente vorsorgen.
14: Das Hauptzollamt Frankfurt hat im vergangenen Jahr wieder Zehntausende illegale Drogen, Medikamente und exotische Tiere und Pflanzen beschlagnahmt. Am Flughafen und im internationalen Postzentrum wurden unter anderem 15 Tonnen Rauschgift sichergestellt. HR-Reporter Lars Hofmann.
16: Dazu hat der Zoll rund 12.000 Sendungen mit mehr als 750.000 illegalen Tabletten und Ampullen sichergestellt. Vor allem Dopingmittel, Potenzpillen, starke Schmerzmittel, Antibiotika und Haarwuchsmittel. Und jedes Jahr hat der Zoll auch wieder exotische Tiere und Pflanzen beschlagnahmt, darunter lebende Leguane und eine maurische Landschildkröte. Aber auch zehntausende Produkte aus geschützten Tieren und Pflanzen, wie beispielsweise einen Mantel aus Wolfsfell, Tigerkrallen und aus Elfenbein geschnitzte Ringe und Figuren.
14: Der Hessische Verlagspreis geht in diesem Jahr an die Frankfurter Verlagsanstalt. Zur Begründung hieß es vom Kultusministerium, der Verlag überzeuge mit literarischer Qualität, verlegerischer Sorgfalt und einem besonderen Gespür für starke Stimmen der Gegenwartsliteratur. Der Preis ist mit 20.000 Euro dotiert. Den Sonderpreis in Höhe von 7.000 Euro bekommt die Büchergilde Gutenberg Verlagsgenossenschaft, ebenfalls mit Sitz in Frankfurt. Die deutsche Eishockey-Nationalmannschaft startet gleich in Zürich in die Weltmeisterschaft. Erster Gegner ist Finnland. HR-Sportreporter Burkhard Hupe.
11: Kurz vor Beginn des Turniers in der Schweiz hat Bundestrainer Harry Kreis mit Lukas Reichel einen weiteren deutschen NHL-Profi in Zürich begrüßt. Der 23-jährige Angreifer von den Boston Bruins unterzeichnete rechtzeitig vor dem ersten deutschen WM-Spiel gegen Finnland einen neuen Vertrag in Boston und ist nun der vierte deutsche Profi aus der besten Liga der Welt, der die DEB-Auswahl mindestens bis ins Viertelfinale bringen will.
14: Das waren die Nachrichten.
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17: Hallo auf die Straßen, kurz nach vier haben wir es. Ein bisschen was los. Vorsicht auf der A7, Kassel Richtung Fulda. Zwischen Homberg-Efze und Bad Hersfeld-West, da liegen Reifen und Fahrzeugteile auf der Fahrbahn. Vorsicht auch auf der A45 Dortmund Richtung Gießen, zwischen Ehringshausen und Wetzlarer Kreuz. Eine ungesicherte Unfallstelle auf dem rechten Fahrstreifen und außerdem liegt hier ein Reifen auf der Fahrbahn. A5 Darmstadt Richtung Heidelberg zwischen Zwingenberg und Kreuzweinheim, streckenweise stockender Verkehr. A67 Darmstadt Richtung Mannheim ist nach wie vor zwischen Lorsch und Firnheimer Dreieck wegen Bauarbeiten bis Montagmorgen etwa 5 Uhr gesperrt, gibt aber eine Umleitung am besten ab dem Darmstädter Kreuz über die parallel verlaufende A5 fahren. Und die A661 Oberursel Richtung Egelsbach zwischen dem Mattomburger Kreuz und Frankfurt-Eckenheim 3 Kilometer stockender Verkehr. Gutes Ankommen wünsche ich.
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17: Wechselhaft. Vorhin habe ich aus dem Fenster geguckt und habe festgestellt, die Sonne scheint jetzt. Wolken. Ja, und es sieht nach Regen aus. Genau so geht es eigentlich heute weiter durch diesen Tag und auch morgen, der Samstag. Immer noch wechselhaft, also Sonne und Wolken wechseln sich auf jeden Fall miteinander ab. Vereinzelt kann es dann immer noch mal einen Regenschauer geben, aber es wird so ein bisschen wärmer. Die Temperaturen morgen schon bis immerhin 16 Grad, das dann an der Bergstraße. Und der Samstag, ja, Sonne, Wolken im Wechsel. Bisschen Regen noch, aber schon etwas milder. 14 bis 18 Grad dann.
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17: Haben Sie einen Lieblingscampingplatz in Hessen? Sind Sie Camper? Machen Sie das super gerne? Der Camper überhaupt, Kollege aus der ARD-Sendung der Campingcheck, Friso Richter, der hat ja einen Lieblingsspot bei uns in Hessen.
18: Ich war auf dem Campingplatz Wesertal. Das ist direkt an der Weser und es ist ein sehr, sehr schöner Platz, familiär geführt. Alles da, was du eigentlich brauchst, ein Restaurant und vor allem die Leute, sehr, sehr nett.
17: Das habe ich mir schon öfter sagen lassen. Nette Menschen auf Campingplätzen trifft man immer wieder Land auf Land ab. Haben Sie einen Lieblingsspot, einen Lieblingscampingplatz bei uns im Hessen? Vielleicht ist es ja der im Odenwald, der Campingpark Hammelbach oder der Niedermosersee soll auch sehr schön sein. 069 155 und 4x1. Schicken Sie mir gerne eine Sprachnachricht oder klingeln Sie kurz durch. 069 155 und 4x1.
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Wahnsinn, gerade gelesen. Nächste Woche wird Cher 80. Wow, oder? Unfassbare V, unfassbar guter Song. Ganz viel Liebe geht raus, auch für den nächsten, Eric Clapton. Der ist hier schon 81. Die Musik bei beiden definitiv absolut zeitlos.

0: Blondie und Sunday Girl in HR1. Wo ist er denn, der schönste Campingplatz in Hessen? Es gibt einige schöne. Niedermoos haben wir jetzt schon gehört. Oder vielleicht auch den natürlich am Edersee, ist ein Klassiker. Diemelsee auch. Aber wir haben auch eine schöne Nachricht bekommen von Katrin aus Hofheim.
1: Es gibt einen ganz fantastischen Campingplatz in Eppstein. Das nennt sich The Eppstein Project. Dort kann man nicht nur campen, sondern auch in Tiny Houses wohnen. Dort gibt es immer tolle Veranstaltungen, ganz schöne Erlebnisse rund ums Campen und Workshops, Open-Air-Musik, ein kleiner Kiosk dabei. Total romantisch im Taunus gelegen bei Eppstein.
0: Also The Eppstein Project klingt auf jeden Fall vielversprechend. Und meine Kollegin, gerade aus dem Nachbarstudio, kam hier rüber gehüpft von HRL zu HR1. Marleen aus Rüsselsheim, ich grüß dich.
2: Hi.
0: Hey, schön, dass du da bist. Und du bist auch so eine begeisterte Camperin. Wo in Hessen muss man mal gewesen sein?
2: Also ich finde den Campingplatz am Riedsee in Leham hier bei uns in Hessen einfach wunderschön.
0: Warum?
2: Weil man einfach unfassbar viel Platz hat. So viel Platz, wie man braucht zum Grillen, zum Party machen, aber auch für die Familien. Mhm. Und gegenüber liegt einfach der wunderschöne blaue See, wo man baden kann, und hinten dran ist der Wald. Man muss nur mit den Mücken ein bisschen aufpassen.
0: Ah ja, gut, ein bisschen Spray muss man dabei haben, wenn man outdoor unterwegs ist. Das sollte einen nicht einschränken. Ey, vielen Dank für deinen Tipp. Und wenn Sie vielleicht noch einen Tipp haben, gerne her damit. Einfach eine Sprachnachricht schicken an die 069 155 4x1 oder kurz durchklingeln. Wo ist denn Ihr Lieblingscampingspot in Hessen? 069 155 4x1.

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0: Fall ist es hier am Freitagnachmittag. Rund 80 Soldaten aus der Burgwaldkaserne in Frankenberg sind auf dem Weg nach Litauen. Dort verstärken sie die Panzerbrigade 45 an der NATO-Ostflanke. Und die Frankenberger sind Spezialisten für Funk, Elektronik und Drohnenabwehr. Mit dabei ist auch unter anderem Stabsunteroffizier Yannick.
1: Wenn sowas dann ansteht, hat man natürlich immer erstmal ein mulmiges Gefühl, das ist klar, aber dann automatisch, man macht einfach nur noch. Man kriegt was gesagt und das führt man dann aus. Und so werden wir halt auch ausgebildet, ne? Weil irgendwann ist dann halt auch dafür keine Zeit mehr, dass man dann nochmal überlegen muss, ah, wie war das denn jetzt nochmal genau? Muss es halt funktionieren und dann funktionieren wir auch.
0: Auch Kommandeur Moritz Kaselow ist unterwegs in Richtung Litauen. Er hat die Panzerbrigade 45 mit aufgebaut und hat gestern mit vielen Gästen aus Bundeswehr und Politik die Soldaten auf dem Appellplatz verabschiedet.
2: Der Appell ist tatsächlich eine Zäsur. Das bedeutet einerseits, wir gehen an die Öffentlichkeit und zeigen an, dass wir in Litauen stehen, aufklären und wirken. Es zeigt gleichzeitig, dass die Männer und Frauen im Rahmen ihres Auftrags Verantwortung übernehmen.
0: Bürgermeisterin Barbara Eckes war auch mit dabei, überreichte ein Stück Heimat. Ein großes gelbes Ortseingangsschild soll die Soldaten in Litauen begleiten.
3: Aber es geht hier um Menschen, es geht auch um Menschen, die zurückgelassen werden. Und es ist keine Selbstverständlichkeit, dass die für unseren Frieden, für unsere Demokratie kämpfen und wirklich einstehen und Verantwortung übernehmen. Und dass das, glaube ich, häufiger sichtbar gemacht werden muss, dass Frieden eben keine Selbstverständlichkeit mehr ist.
0: Rund 80 Soldatinnen und Soldaten aus der Burgwaldkaserne in Frankenberg sind auf dem Weg nach Litauen, um dort die Panzerbrigade 45 an der NATO-Ostflanke zu unterstützen.
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0: so eine richtig schöne Mitsing-Hymne, oder? Mr. Mister in HR1. Wir suchen ja eigentlich den schönsten Campingplatz in Hessen. Und jeder hat so seine Lieblings-Camping-Spots tatsächlich. Meine Kollegin Marlene aus Rüsselsheim war ja gerade da und hat gesagt, Riedsee ist super. Andere schwören auf den Diemelsee. Der Edersee ist auch immer mit dabei in den Top 3. Und der Daniel aus Rothenburg, der hat auch noch einen schönen Tipp für uns.
1: Der schönste Campingplatz für mich ist tatsächlich bei uns in Rothenburg. Bei Phil und Elisa auf dem Campingplatz. Es ist wunderschön, direkt an der Fulda gelegen. Man kann direkt am Wasser sitzen. Man kann dort Kanu fahren. Man kann mit dem Fulda-Böckchen fahren, einem großen Floß. Und die Atmosphäre auf dem Campingplatz ist einfach unschlagbar gut. Das Essen ist gigantisch toll. Die Gegend super schön zum Wandern, Radfahren und alles, was man noch so macht.
0: Also ich glaube, wir müssen alle mal nach Rothenburg, oder? Das klingt doch fantastisch. Vielleicht haben Sie ja auch noch einen Tipp und sagen, nee, Moment mal, der beste Campingplatz, der ist aber 069 155 und 4x die 1. Wo denn? Einfach her damit und anrufen oder eine Sprachnachricht schicken an die 069 155 und 4x die 1.

The Cranberries und Dreams in HR1. Don't pay the ferryman. Ist vielleicht ein gut gemeinter Ratschlag, aber unter uns keine so gute Idee. Und ist ja auch nicht so teuer, ne? Mit so einer Fähre zu fahren bei uns irgendwie hier auf der Helene, auf dem Rhein, bei Gernsheim. 2 Euro kostet da eine Fahrt. Oder Seligenstadt, Einheitsstadt, die Fähre. 1,50. Also, bei aller Liebe, Christe Börk.

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8: 17 Uhr. Merz und Trump stimmen Kurs zu Iran und Ukraine ab. Hunderte beteiligen sich an Warnstreiks im hessischen Einzelhandel. Familienverbände warnen vor Kürzungen beim Elterngeld. Das Wetter in der Nacht 6 bis 1 Grad und morgen vereinzelt Schauer, aber auch mal sonnig bis 16 Grad. Mein Name ist Christoph Haas. Nach den Spannungen zwischen Bundeskanzler Merz und US-Präsident Trump haben beide heute miteinander telefoniert. Das hat Merz auf X bekannt gegeben. Aus dem ARD-Hauptstadtstudio Christina Nagel.
9: Der Kanzler spricht von einem guten Telefonat, beschwört die starke Partnerschaft zwischen den USA und Deutschland in einer starken NATO. Man sei sich einig, betont der Kanzler nun, der Iran müsse an den Verhandlungstisch kommen, die Straße von Hormus öffnen und Teheran dürfe keine Atomwaffen besitzen. Gesprochen haben beide Merz zufolge auch über eine friedliche Lösung des Krieges, den Russland gegen die Ukraine führt, und über den NATO-Gipfel, der im Juli in Ankara stattfindet.
8: An den bundesweiten Warnstreiks im Einzelhandel haben sich auch Beschäftigte in Hessen beteiligt. Zu Kundgebungen in Kassel und Frankfurt kamen mehrere hundert Menschen. Der Branchenverband HDE rechnet nicht damit, dass die Streiks größere Auswirkungen für die Kunden beim Einkaufen haben. In den laufenden Tarifverhandlungen fordert die Gewerkschaft Verdi eine Erhöhung um 7%. Die Arbeitgeberseite hat bisher ein erheblich niedrigeres Angebot vorgelegt. Mehrere Familien- und Sozialverbände warnen davor, das Elterngeld zu kürzen. Die Bundesregierung denkt aus Kostengründen darüber nach. Die Verbände sagen dagegen, das Elterngeld müsse eher erhöht werden. Seit der Einführung 2007 sei es nicht angepasst worden. Ohne Anpassung verliere das Elterngeld aber durch steigende Kosten an Wirksamkeit. In Zeiten sinkender Geburtenraten und fehlender Betreuungsplätze brauchten Familien Verlässlichkeit und finanzielle Sicherheit. Das Ledermuseum in Offenbach bekommt Geld vom Land Hessen. Kulturminister Gremmels sagte für die anstehende Sanierung bis zu 11 Millionen Euro zu. HR-Reporterin Andrea Bonhagen.
10: Das fast 200 Jahre alte Haus braucht seit Jahren eine Sanierung. Der Bund hat deshalb bereits vor fast 3 Jahren die Summe von 20 Millionen Euro versprochen. Nächstes Jahr sollen die Arbeiten beginnen. Die 30.000 Ausstellungsstücke werden eingelagert. Zu den Objekten gehören eine Kofferradiohülle aus Pythonleder und ein Lederkleid des Lakota-Stamms in Nordamerika. Die berühmtesten Schuhe sind wohl die Turnschuhe, die der Grünen-Politiker Joschka Fischer trug, als er 1985 zum hessischen Umweltminister vereidigt wurde.
8: Der Schauspieler Günther Maria Halmer ist tot. Er starb bereits am Sonntag im Alter von 83 Jahren. Das teilte jetzt das Münchner Residenztheater mit. Er sei zuletzt schwer krank gewesen. ARD-Reporter Raimund Bacher.
11: Halmer stammte aus Rosenheim und lernte an der Otto-Falkenberg-Schule in München das Schauspielhandwerk. Sein Bühnendebüt gab er 1969 am Residenztheater. Danach spielte er an den Münchner Kammerspielen, bevor ab 1974 seine Fernsehkarriere Fahrt aufnahm. Den Durchbruch brachte ihm die Rolle des Lebenskünstlers Charlie in Helmut Dietls Münchner Geschichten. Später wurde er als Anwalt Abel in der ZDF-Reihe Anwalt Abel einem Millionenpublikum bekannt.
8: Das waren die Nachrichten.
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12: Hallo zusammen und Vorsicht auf der A5, Frankfurt Richtung Kassel zwischen dem Nordwestkreuz Frankfurt und dem Bad Homburger Kreuz. Da liegen mehrere Metallteile auf der Fahrbahn. A5 Darmstadt Richtung Heidelberg zwischen Zwingenberg und Kreuz Weinheim, streckenweise stockender Verkehr. A66 Frankfurt Richtung Wiesbaden zwischen dem Nordwestkreuz Frankfurt und Frankfurt Höchst 3 Kilometer Stau. Hier gab es einen Unfall. Die A67 Darmstadt Richtung Mannheim ist zwischen Lorsch und Firnheimer Dreieck wegen Bauarbeiten bis Montagmorgen etwa 5 Uhr gesperrt. Am besten Sie umfahren ab dem Darmstädter Kreuz über die parallel verlaufende A5. A661 Oberursel Richtung Egelsbach zwischen dem Bad Homburger Kreuz und Frankfurt-Eckenheim streckenweise stockender Verkehr. Und eine Meldung aus dem Main-Kinzig-Kreis, die L3314 ist zwischen Wittgenborn und Spielberg nach einem Unfall in beiden Richtungen gesperrt, gibt eine Umleitung, die führt über Leisenwald, Waldensberg und Wittgenborn. Allen unterwegs wünsche ich gutes und sicheres Ankommen.
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12: Wechselhaft weiterhin, heute auch. Kann immer noch mal einen Schauer geben oder Gewitter sind mit dabei. Ab morgen beruhigt sich das Ganze so ein bisschen. Dann wird es auch langsam etwas freundlicher. Die Betonung liegt auf langsam. Sind immer noch einige Wolken unterwegs. Kann auch immer noch mal den ein oder anderen kräftigeren Regenschauer geben. Aber die Temperaturen, die klettern langsam rauf. Morgen bis immerhin 16 Grad. Sonntag dann bis 18 Grad. Und nächste Woche wird es auf jeden Fall wieder wärmer.
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12: Jetzt haben wir genau 5 nach 5. Das heißt, dann spielen wir das jetzt auch.
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12: Genau, von wem kamen die denn in dieser Woche? Welche Prominenten, vielleicht Politiker, Musiker, Schauspieler? Was hätten wir denn da so im Angebot? Wer hat von sich reden machen lassen in dieser Woche? 5 Stimmen. Wie viele erkennen Sie? Achtung!
13: Also es ist ein Holzhaus am Waldrand, also genauso eine Baracke, in der ich in Schlangenbad im Taunus aufgewachsen bin. By the rivers of Babylon,
14: there we sat down. Man darf diesen Film nicht verpassen, weil man selten erlebt, dass das Lachen und Weinen so nah beieinander sind und man sich hinterher gut fühlt.
15: Und meine Damen und Herren, das alles ist keine Bösartigkeit von mir oder von der Bundesregierung.
12: Wie viele prominente Stimmen haben Sie denn erkannt? Boah, 3 mindestens, oder? Würde ich jetzt mal behaupten. Das sollten Sie schaffen. Dann gibt es auf jeden Fall, bei dem Wetter haben wir uns überlegt, ein paar Socken, HR1-Socken. Die brauchen Sie vielleicht, es ist ja frisch da draußen. Also anrufen und mitspielen, die 5 nach 5. Vielleicht haben Sie ja sogar alle 5 erkannt. Anrufen 069 155 und 4x die 1. Wir spielen jetzt eine Runde zusammen. Ich freue mich auf Ihren Anruf. 069 155 und 4x die 1 für die 5 nach 5 in HR1.

0: Dumbledore, Susi Quattro und Chris Norman in HR1.
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0: Fünf Prominente, von denen in dieser Woche ein bisschen was zu hören war oder die eben aufgefallen sind. Ganz egal, ob in den Nachrichten, vielleicht hier bei HR1 oder auf einer großen Bühne. Ich bin gespannt. Mit mir spielen möchte... Ich gehe mal hier in Leitung 5, da knistert es ein bisschen. Das müsste die Simone sein aus Linsengericht. Hallo, ich grüße dich.
2: Hallo, servus.
0: Hey. Guten Tag. Ja, schön, hey, dass du mitspielst. Wir hören uns doch mal zusammen diese fünf Prominenten an. Okay, los geht's.
2: Okay.
3: Also es ist ein Holzhaus am Waldrand, also genauso eine Baracke, in der ich in Schlangenbad im Taunus aufgewachsen bin. By the rivers of Babylon,
4: there we... Man darf diesen Film nicht verpassen, weil man selten erlebt, dass das Lachen und Weinen so nah beieinander sind und man sich hinterher gut fühlt.
5: Und meine Damen und Herren, das alles ist keine Bösartigkeit von mir oder von der Bundesregierung.
0: So, liebe Simone, aus, wir müssen es ja vollständig machen, Linsengericht Eidengesäß, habe ich mir sagen lassen.
2: Genau, genau. Also das erste war der Volker Schlöndorff,
0: jawohl,
2: der, glaube ich, in Cannes seinen Film vorgestellt hat, wenn ich richtig liege.
0: Genau, seinen neuen Film Heimsuchung in Cannes,
2: dann,
0: das ist richtig.
2: Bonnie M.
0: Ja, genau, zum 50. Jubiläum.
2: Genau.
0: Gibt es jetzt auch eine TV-Doku, ja?
2: Bei dem Film, fällt mir jetzt nicht ein. Das nächste war dann Roxette, die am 17.06. auf dem Domplatz in Fulda spielen.
0: Jawohl, auch gut gemerkt, da hören wir schon die drei, ja.
2: Und der Friedrich Merz war der letzte.
0: Und der Friedrich Merz, super. 4 aus 5 ist sensationell. Sie bekommen auf jeden Fall die HR1-Socken. Und der dritte Ton kam von Anke Engelke. Aus dem Film Glenn Kill. Das ist so ein Schafskrimi, der ist jetzt diese Woche in den Kinos gestartet.
2: Okay.
0: Aber super. So, dafür gibt es jetzt auch noch hier natürlich gebührend eine Runde Applaus. Und Sie bekommen... die schicken gelben HR1-Socken.
2: Super, vielen, vielen Dank.
0: Die können
2: und
0: Sie vielleicht...
2: schöne Grüße ans Team.
0: Ja, das richte ich auf jeden Fall aus. Haben Sie noch was Schönes vor am Wochenende?
2: Ach, einfach mal relaxen und auf besseres Wetter warten.
0: Das kommt nächste Woche. Ich habe in die Glaskugel geguckt.
2: Ja.
0: Aber dann wünsche ich Ihnen ein entspanntes, tolles Wochenende und danke fürs Mitspielen.
2: Gerne.
0: Bis dann, bleiben Sie dran.
2: Ja, ja.
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Ich stelle mir gerade vor, wie es wäre, genau diese Band mal live zu erleben. Wäre schon der Hammer, ne? Ist erstmal nichts angekündigt von U2, vielleicht ja im nächsten Jahr. Aber bis dahin gibt es viele andere tolle Konzerte bei uns in Hessen, unter anderem am 12. September in Hanau im Amphitheater. Diese Band hier, Manfred Mann's Earth Band. Und live bestimmt auch richtig gut.

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7: Um 17:30
8: mit Marco Schleicher. Guten Tag. Bundeskanzler Merz hat sich beim Katholikentag in Würzburg selbstkritisch präsentiert und zugegeben, dass er an seiner Kommunikation arbeiten muss. Es gelinge ihm oft nicht, andere mitzunehmen. Mit Blick auf die Koalition hat er gesagt, es sei wichtig, auch bei Streitthemen am Ende Ergebnisse zu liefern. Deutschland und die USA kommen sich nach ihrem Streit über den Irankrieg offenbar wieder näher. US-Präsident Trump hatte besonders die Aussage von Kanzler Merz geärgert, die USA hätten offenbar keine Strategie in dem Konflikt. Jetzt haben beide wieder miteinander telefoniert und Merz hat bei Social Media geschrieben, dass es ein gutes Gespräch gewesen sei. Und jetzt mehr Aktuelles aus unseren Regionalstudios.
0: Hier ist das Studio Gießen.
9: Morgen können die Rollstuhlbasketballer des RSV Landil ihrem Ziel der deutschen Meisterschaft einen Schritt näher kommen. Um 17 Uhr startet das zweite Halbfinalspiel gegen die Rhine River Rhinos in Wiesbaden. Ein Sieg würde fürs Finale in der Bundesliga reichen, weil die Mittelhessen das erste Spiel vor einer Woche bereits gewonnen haben. Der RSV spricht selbst von einer sportlichen Sensation, unter anderem wegen Verletzungspech. Auch morgen gehen deshalb eigentlich die Rolli-Basketballer aus Wiesbaden als Favorit ins Spiel. Eine breite Brust hat der RSV Landil trotzdem, denn der Verein ist Rekordmeister. Er hat bereits 15 Mal die deutsche Meisterschaft geholt, zuletzt vor 2 Jahren. Katharina Wagner, Wetzlar.
10: Wird der Glauberg bei Glauburg bald ins UNESCO-Welterbe aufgenommen? Zumindest hoffen das Forschende und Landesvertreter. Die Bewerbung der keltischen Ausgrabungsstätte läuft. Jetzt hat die Landesregierung für die Ernennung einen nach eigenen Angaben weiteren wichtigen Schritt gemacht. Der Wald am Enzheimer Kopf, direkt nebenan, gehört bald dem Land. Der frühere private Besitzer bekommt eine Ausgleichsfläche. An der wichtigen archäologischen Ausgrabungsstätte Glauberg gibt es bereits ein Museum, die Keltenwelt am Glauberg. Bis der mit seinen keltischen Funden dann eventuell UNESCO-Erbe wird, dauert es aber noch Jahre, in denen die Kommission genau prüft, ob der Titel angemessen ist. Simon Schustich, Glauberg.
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11: Kurz nach 17:30 haben wir es. Hallo auf die Straßen. Die A5, Darmstadt Richtung Heidelberg, zwischen Zwingenberg und Kreuz-Weinheim, streckenweise stockender Verkehr. A66, Frankfurt Richtung Wiesbaden, zwischen dem Nordwestkreuz Frankfurt und Frankfurt-Höchst, 3 Kilometer stockend. Hier gab es einen Unfall. Die A67, Darmstadt Richtung Mannheim, ist zwischen Lorsch und dem Firnheimer Dreieck wegen Bauarbeiten bis Montagmorgen etwa 5 Uhr gesperrt. Am besten ab dem Darmstädter Kreuz über die parallel verlaufende A5 ausweichen. Die A661, Obersel Richtung Egelsbach, zwischen dem Bad Homburger Kreuz und Frankfurt-Eckenheim, streckenweise stockender Verkehr. Und eine Meldung aus dem Main-Kinzig-Kreis, die L3314, ist zwischen Wittgenborn und Spielberg nach einem Unfall in beiden Richtungen gesperrt. Am besten sie fahren über Leisenwald, Waldensberg und Wittgenborn. Und dann wünsche ich Ihnen gutes und sicheres Ankommen.
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11: Ja, das Wetter an diesem Wochenende auch weiterhin wechselhaft. Also da sind immer noch viele Wolken unterwegs. Zwischendrin kann es immer noch mal einen Regenschauer geben, aber es wird langsam etwas milder und auch freundlicher. Also morgen die Temperaturen zwischen 13 bis immerhin 16 Grad und der Sonntag 14 bis 18 Grad. Auch insgesamt freundlicher, ein bisschen mehr Sonne, kann aber immer noch mal so ein bisschen Regen geben. Auch der Montag und ab Dienstag, da wird es eigentlich dann langsam auch mal ein bisschen wärmer, also so Richtung 20 Grad. HR1 ist hier am Freitag, ja fast schon Abend. Ich hoffe, Sie können Ihr langes Wochenende genießen oder haben vielleicht auch gleich Feierabend. Ab geht's in Sachen zurück als Teenager. Also zumindest, wenn ich den Song höre, fühle ich mich wieder als Teenie. Guns N' Roses jetzt mit Knockin' on Heaven's Door.

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0: Kennen Sie das? Das Wochenende steht an und Sie haben einfach keinen Plan, was man so machen könnte. Dieses Wochenende ist ja mal ganz ehrlich, also wettertechnisch eher semi-gut. Also perfekt für einen Museumsbesuch zum Internationalen Museumstag. Diesen Sonntag öffnen nämlich viele Museen ihre Türen kostenlos oder günstiger als sonst. Bernadette Gorsler koordiniert das Ganze und ist jetzt am Telefon. Ich grüße Sie. Hallo.
1: Ja, hallo. Schönen guten Tag.
0: Mit dabei ist zum Beispiel das Kriminalmuseum im Polizeipräsidium in Frankfurt. Was gibt's denn da zu sehen?
1: Ja, im Kriminalmuseum des Polizeipräsidiums in Frankfurt, da wird's richtig spannend. Und zwar gibt es Einblick in zahlreiche Kriminalfälle der Frankfurter Polizeigeschichte. Also vielleicht auch den ein oder anderen Mord oder ja Diebstahl, Raub, also alles, was in Frankfurt so unterwegs ist.
0: Okay, und da wird man dann sozusagen vom Fachpersonal durchgeführt?
1: Ja, die Mitarbeiterinnen und Mitarbeiter vor Ort, das sind tatsächlich ausgebildete Polizeibeamten und sie haben natürlich auch die Möglichkeit, Fragen zu stellen und im Prinzip den Blick hinter die Kulissen zu wagen.
0: Auch viele kleine Museen haben ein echt spannendes Programm am Start.
1: Ich denke, ganz spannend ist das Hessische Braunkohlebergbaumuseum in Borken. Das bietet ein ganz spannendes Angebot in den Themenpark Kohle und Energie an und einen Blick quasi auf die historischen Großgeräte, die technischen Anlagen. Also ein spannender Einblick in vor allem den Tagebau und die Stromerzeugung.
0: Top aktuell also. Gibt's auch was für die Naturfreunde?
1: Ja, das Rosenmuseum in Steinfurt ist natürlich für die Blumenfreunde ein Hingucker. Und vor allem gibt es da eine aktuelle Sonderausstellung, die Rose mit allen Sinnen. Es gibt auch einen ganz tollen Rosengarten, der, glaube ich, jetzt auch ganz spannend ist, sich einfach mal anzuschauen, weil wir ja jetzt auch mit der Rosenblüte beginnen.
0: Kann ich sehr empfehlen. Das ist wirklich ganz fantastisch, die Rosenblüte in Rosenfurt. Über 100 Museen in Hessen öffnen am Sonntag ihre Türen. Es gibt spannende Ausstellungen und bei vielen ist der Eintritt sogar kostenlos. Welche da mitmachen, welche dabei sind, das erfahren Sie auch auf hessenschau.de.

Witzig, zwei Songs, die eigentlich durch eine Werbung im Fernsehen nochmal so einen richtigen Schub bekommen haben. Shocking Blue, Rasierer, falls Sie sich erinnern. Und dieser Song hier aus einer Autowerbung. Driver's Seat und Sniffin' the Tears. Einfach ein gutes Ding. Nicht nur zum Autofahren.

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2: Trump stimmen Kurs zu Iran und Ukraine ab. Henning Höhne zieht sich aus Rennen um FDP-Vorsitz zurück. Torwart Manuel Neuer verlängert Vertrag beim FC Bayern. Das Wetter in der Nacht 6 bis 1 Grad, morgen vereinzelt Schauer, sonst auch mal sonnig bis 16 Grad. Mein Name ist Andreas Gerlach. Nach den Spannungen zwischen Bundeskanzler Merz und US-Präsident Trump haben heute beide miteinander telefoniert. Das hat Merz auf X bekannt gegeben. Aus dem ARD-Hauptstadtstudio Christina Nagel.
3: Der Kanzler spricht von einem guten Telefonat, beschwört die starke Partnerschaft zwischen den USA und Deutschland in einer starken NATO. Man sei sich einig, betont der Kanzler nun, der Iran müsse an den Verhandlungstisch kommen, die Straße von Hormus öffnen und Teheran dürfe keine Atomwaffen besitzen. Gesprochen haben beide Merz zufolge auch über eine friedliche Lösung des Krieges, den Russland gegen die Ukraine führt, und über den NATO-Gipfel, der im Juli in Ankara stattfindet.
2: Der nordrhein-westfälische FDP-Chef Höhne zieht überraschend seine Kandidatur für den Bundesvorsitz der FDP zurück. Das sagte er in einem Interview mit der Frankfurter Allgemeinen Zeitung. ARD-Reporter Tobias Zacher.
4: Statt wie bisher geplant in einem Duell gegen Wolfgang Kubicki anzutreten, will er jetzt mit ihm ein Team bilden. Mit Kubicki als Chef, Höhne soll dessen Stellvertreter werden. Ein Jahr lang wollen die beiden die Partei so führen. Das gebe Höhne die Möglichkeit, sich auf NRW zu konzentrieren, heißt es. Denn dort ist in einem Jahr Landtagswahl und die FDP will wieder in den Landtag einziehen. In Baden-Württemberg und Rheinland-Pfalz war ihr das zuletzt nicht gelungen. Auch im Bundestag sind die Liberalen nicht mehr vertreten.
2: Thema auf der Online-Hauptversammlung von BioNTech ist vor allem die strategische Ausrichtung des Mainzer Pharmaunternehmens gewesen. Zuletzt hatte BioNTech angekündigt, Stellen zu streichen und Standorte aufzugeben, weil die Nachfrage nach Corona-Impfstoffen stark nachlasse. Außerdem verlassen die beiden Gründer Türeci und Sahin das Unternehmen. ARD-Reporterin Theresa Raufmann.
5: In einer Phase des Übergangs befindet sich das Mainzer Unternehmen BioNTech derzeit. So formuliert es der Noch-Chef Sahin. Das Unternehmen will bis zu 1860 Stellen streichen. Betroffen sind Mitarbeitende in Idar-Oberstein, Marburg und Tübingen. Die Entscheidung sei schweren Herzens nach sorgfältiger Analyse getroffen worden, sagt Sahin. BioNTech will sich vom forschenden Unternehmen zum großen Pharma-Player wandeln. Mehrere Medikamente sollen bis 2030 marktreif sein. Mehr als 17 Mittel sind derzeit in späten Entwicklungsphasen.
2: Der Hessische Verlagspreis geht in diesem Jahr an die Frankfurter Verlagsanstalt. Zur Begründung hieß es vom Kulturministerium, der Verlag überzeuge mit literarischer Qualität, verlegerischer Sorgfalt und einem besonderen Gespür für starke Stimmen der Gegenwartsliteratur. Der Preis ist mit 20.000 Euro dotiert. Den Sonderpreis in Höhe von 7.000 Euro bekommt die Büchergilde Gutenberg Verlagsgenossenschaft, ebenfalls mit Sitz in Frankfurt. Rekordtorhüter Manuel Neuer bleibt beim FC Bayern München. Der Verein gab bekannt, dass Neuer einen Vertrag bis Juni nächsten Jahres erhält. Damit wird der 40-Jährige noch mindestens eine weitere Saison für die Bayern im Tor stehen. Neuers aktueller Vertrag wäre bald ausgelaufen. Auch der Vertrag von Ersatztorwart Sven Ulreich wird laut Verein um ein Jahr verlängert. Und das waren die Nachrichten.
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6: Hallo und Vorsicht bitte auf der A6 Heilbronn Richtung Mannheim zwischen Firnheimer Kreuz und Firnheimer Dreieck eine ungesicherte Unfallstelle. Vorsicht auch auf der A45 Gießen Richtung Aschaffenburg zwischen Wölfersheim und Florstadt. Da liegt ein Reifen auf der Fahrbahn. Die A5 Darmstadt Richtung Heidelberg zwischen Zwingenberg und Kreuz Weinheim streckenweise stockender Verkehr. Die A67 Darmstadt Richtung Mannheim ist zwischen Lorsch und dem Firnheimer Dreieck wegen Bauarbeiten bis Montagmorgen etwa 5 Uhr gesperrt. Am besten Sie umfahren ab dem Darmstädter Kreuz über die parallel verlaufende A5. Und die B276 Bad Orb-Wächtersbach Richtung Lohr am Main ist zwischen dem Abzweig nach Aufenau und der Verbindung zur A66 wegen einer Ölspur gesperrt. Kommen Sie bitte gut und sicher an Ihr Ziel.
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6: Wechselhaft ist es. Mal ist es bewölkt, dann guckt mal wieder die Sonne raus, dann gibt es einen Regenschauer oder ein Gewitter. Das beruhigt sich am Wochenende ein bisschen, also es bleibt weiterhin wechselhaft. Da sind immer noch viele Wolken unterwegs, zwischendrin immer mal ein Regenschauer. Die Temperaturen morgen dann 12 bis maximal 16 Grad. Der Sonntag wird schon ein bisschen milder und auch ein bisschen freundlicher, 14 bis 18 Grad. Montag nochmal so ein bisschen wechselhaft. Ab Dienstag wird es auf jeden Fall wärmer und auch sonniger.
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6: It's Friday. Tolle Sache, finde ich. Und dazu einfach

0: Feinster Bryan Adams Sound in HR1. David Bowie, der hat ziemlich häufig betont, dass er sich in den 80ern gar nicht so wohl gefühlt hat.
1: My worst period, I felt so out of sync in the 80s, I can't tell you. I just wanted the world to open up and swallow me. I felt so out of tune.
0: Seine schlimmste Phase, von der spricht er tatsächlich. Am liebsten hätte er gehabt, dass die Welt sich auftut und ihn einfach wegsaugt, buchstäblich runterschluckt. Aber mal ganz ehrlich, lieber David Bowie, also in deiner Worst Period hast du wirklich einige Knaller und Dauerbrenner uns geliefert. Unter anderem das Ding hier, China Girl, jetzt in HR1.

0: Freitag, Brückentag, einige haben frei, nicht alle. Es gibt Berufe, da wird von Montag bis Samstag gearbeitet, auch heute im Einzelhandel zum Beispiel.
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0: Aber heute wurde gestreikt. In Kassel und in Frankfurt klang das nämlich so. Es geht bei diesem Warnstreik von Verdi um mehr Lohn. 250 Euro mehr im Monat. Marcel Schäuble ist der Verhandlungsführer der Gewerkschaft in Hessen.
2: Wir haben am kommenden Montag die zweite Verhandlungsrunde im Einzelhandel. Und der Appell ist hier, dass sie ein tragfähiges Angebot vorlegen. Anders als das jetzt Anfang der Woche war in Hamburg. Da haben sie im Prinzip 1% geboten. Das würde für eine Verkäuferin, die oftmals in Teilzeit arbeitet, sind das netto 12 Euro. Das ist in der heutigen Zeit nichts wert.
0: Rund 200.000 Menschen in Hessen sind im Einzelhandel beschäftigt. Unter ihnen auch Marvin Baxby. Er arbeitet bei der Bekleidungskette Primark auf der Frankfurter Zeil.
3: Die Führungskräfte behandeln die Mitarbeiter und Beschäftigten wie Beschäftigte oder Menschen zweiter, dritter Klasse. Die Digitalisierung bedroht uns, gerade weniger Beschäftigte, Selbstbedienungskassen etc. pp. Personal wird abgebaut und die Arbeit wird verdichtet und demnach steigt dann auch die Belastung.
0: Es geht also auch um Wertschätzung und Respekt, nicht nur, aber eben auch im Einzelhandel. Und die Arbeitgeber sagen übrigens, die Forderungen sind überzogen, die Umsätze steigen nicht so stark wie die Kosten und wir können es uns so und vor allen Dingen so eine Lohnsteigerung momentan nicht leisten. Ja, mal gespannt, wie die Verhandlungen dann nächste Woche laufen. Wir werden auf jeden Fall drüber berichten.
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7: Kurz nach 6:30 haben wir es. Vorsicht bitte auf der A3 Köln Richtung Würzburg zwischen dem Frankfurter Kreuz und Frankfurt Süd. Da steht ein defekter Bus auf dem linken Fahrstreifen und außerdem befinden sich da Personen im Bereich der Fahrbahn. Die A5 Darmstadt Richtung Heidelberg zwischen Zwingenberg und Kreuz Weinheim streckenweise stockender Verkehr. A66 Wiesbaden Richtung Frankfurt zwischen Hattersheim und Kriftler Dreieck. Da steht ein stark qualmender, kaputter PKW auf dem Standstreifen. Die A67 Darmstadt Richtung Mannheim ist zwischen Lorsch und Firnheimer Dreieck wegen Bauarbeiten bis Montagmorgen etwa 5 Uhr gesperrt. Am besten Sie umfahren ab dem Darmstädter Kreuz über die parallel verlaufende A5 und die B276 Bad Abwächtersbach Richtung Lohr am Main ist zwischen dem Abzweig nach Aufenau und der Verbindung zur A66 wegen einer Ölspur gesperrt. Bitte kommen Sie gut an, wenn Sie unterwegs sind.
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7: Wechselhaft ist es. Also auch heute kann immer noch mal ein Schauer geben. Dann guckt wieder mal die Sonne raus und morgen ganz ähnlich. Sonne, Wolken im Wechsel, zwischendrin Regenschauer. Die Temperaturen, ja, so semi-mild halt. Irgendwie 13 bis 16 Grad. Der Sonntag insgesamt ein bisschen freundlicher. Da wird es auch milder. 14 bis 18 Grad. Montag ähnlich. Ab Dienstag, Leute, geht's bergauf. HR1 ist hier am Freitagabend. Entspannt geht's rein mit Richard Marx und Right Here Waiting. Mein Name ist Simone Reuthal. Hallo zusammen.

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0: 1 am Freitagabend. Ja, diese Meldung hat heute viele aufhorchen lassen. Vor der dänischen Insel Enthold ist ein toter Wal entdeckt worden. Noch ist unklar, ob das Tier ist, das Wochen vor der Insel Pöhl, also in der Ostsee, gestrandet war und zurück in die Nordsee dann gebracht wurde. Jetzt sollen Gewebeproben Klarheit bringen. ARD-Korrespondentin Jana Sinram ist für uns in Dänemark.
1: So etwas erleben die Menschen in Enthold selten. Im Wasser vor ihrer kleinen Insel mitten im Kattegat zwischen Dänemark und Schweden liegt ein toter Wal, nur etwa 75 Meter vom Strand entfernt.
2: Ja, der Wal.
1: Da ist er, der Wal, sagt Klaus Kirkeby und schwenkt mit der Handykamera über die Wellen. Gestern Morgen kam jemand von den anderen Bewohnern hier und sagte, er habe einen Wal unten am Wasser gesehen. Wir sind dann hingegangen und da lag er etwa 300 Meter weiter die Küste hoch und ziemlich weit draußen. Über Nacht ist er dann nochmal so 200, 300 Meter getrieben und jetzt liegt er auch näher am Land. Auch für Morten Abelström von der örtlichen Naturschutzbehörde eine ungewöhnliche Situation. Also das ist schon was Besonderes. Ich habe keine historischen Aufzeichnungen gefunden, dass schon mal ein Wal auf Enthold gestrandet wäre. Es ist also eine kleine Sensation, besonders falls sich herausstellen sollte, dass es sich um Timmy handelt, diesen Wal aus der Richtung von Lübeck. Von der Größe könnte es passen, meint Morten Abelström. Er hat den Kadaver am Mittag aus der Nähe untersucht, vermessen und Proben aus der Schwanzflosse entnommen und sagt, er sei sich zu 95% sicher, dass es sich bei dem rund 12 Meter langen Tier um einen Buckelwal handelt. Die Proben aus der Biopsie werde ich nun an Forscher in Deutschland und Dänemark schicken. Ich weiß aber nicht, wie lange sie brauchen, um zu sagen, ob es dieser Wal ist. Ein Teil der Proben soll an ein Labor in Hannover gehen, sagt der dänische Naturschützer, aber frühestens am Montag. Es gibt nicht so oft eine Fähre. Man wird also wohl erst im Laufe der nächsten Woche erfahren, um was für einen Wal es sich handelt. Einen GPS-Sender jedenfalls hat er an dem verendeten Tier nicht gefunden. Den hatte die private Rettungsinitiative nach eigenen Angaben an der Rückenflosse des Buckelwals angebracht. Verlässliche Daten sendete das Gerät jedoch offenbar nicht.
0: Eine erste Untersuchung des toten Wals vor Dänemark hat noch nicht final klären können, ob es der Wal Timmy ist, der wochenlang in der Ostsee war.
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0: Hat er ihn eigentlich erreicht, den Elvis? Calling Elvis? Ich bin mir nicht so sicher.
1: Ich befürchte, er hat ihn nicht erreicht, weil da war der Elvis schon 2 Meter unter der Erde.
0: Da hast du wohl recht. Die Dire Straits in hr1. Und die Stimme, die Sie hier noch hören, ist Klaus Reichert. Der ist gleich ab 19 Uhr da mit dem hr1 Dancefloor. Da tanzen wieder eine Runde.
1: Ja, also die Leute können natürlich zu Hause rumtanzen, aber ich könnte mir auch vorstellen, dass der eine oder andere sagt, ich habe die ganze Woche getanzt, Freitagabend, da lege ich mal die Beine hoch und höre ein bisschen gute Musik. Und das ist auch wichtig, dass man einfach diese Musik auch hören kann, wenn man irgendwie ein bisschen einen ruhigeren Abend haben will.
0: Also es geht beides.
1: Ich erwarte nicht, dass die Leute jetzt um die Lampe fliegen, 5 Stunden lang, sondern einfach, dass sie dabei sind, dass wir so ein bisschen gemeinsam sind. Diese Musik, das ist ja auch häufiger was, was so aus den 80ern, 90ern kommt, hat ja was Verbindendes, da erinnern wir uns an die Uschi, die Gabi, die Sabine, die Tanja.
0: An so viele Frauen erinnerst du dich.
1: Es war nur zur Inspiration.
0: Ach so, natürlich.
1: Und an den Walter, den Günder, den Krabben.
0: Ah, ja.
1: Den Peter, auch. Den Klaus.
0: Wer auch immer. Ja. Thomas war vielleicht auch mit dabei, Bestimmt. Wer weiß. Aber Klaus ist gleich ab 19 Uhr da. Ganz viel Spaß auf jeden Fall mit dem Dancefloor. Mein Name ist Simone Reuthal. Ich habe natürlich auch noch was Gutes hier. Guck mal.
1: Machen wir.
0: Der fängt langsam an, steigert sich. Und jetzt geht er gleich ab.
1: Das ist der Murray Head. Ja. Der war Musical-Sänger und hat in diesem Musical Chess damals, das ist ja aus dem Musical der Song, hat er tatsächlich die Hauptrolle gespielt. Aber es hat nicht für die ganz große Karriere gereicht. Aber dieses Intro, das hat so ein bisschen so, das hat so, jetzt macht's gleich richtig Bums irgendwie. Ne?
0: Was Monumentales auf jeden Fall. Und wieder was gelernt, kurz vorm Feierabend noch. Vielen Dank, Klaus.
1: Gerne.
0: Und viel Spaß gleich.

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2: 19 Uhr. Merz und Trump stimmen Kurs zu Iran und Ukraine ab. Kubicki kandidiert jetzt alleine für FDP-Vorsitz. Deutsches Eishockey-Team verliert WM-Auftakt gegen Finnland. Das Wetter, in der Nacht nur noch selten Schauer, 6 bis 1 Grad. Mein Name ist Andreas Gerlach. Nach den Spannungen zwischen Bundeskanzler Merz und US-Präsident Trump haben heute beide miteinander telefoniert. Das hat Merz auf X mitgeteilt. Aus dem ARD-Hauptstadtstudio Christina Nagel.
3: Der Kanzler spricht von einem guten Telefonat, beschwört die starke Partnerschaft zwischen den USA und Deutschland in einer starken NATO. Man sei sich einig, betont der Kanzler nun, der Iran müsse an den Verhandlungstisch kommen, die Straße von Hormus öffnen und Teheran dürfe keine Atomwaffen besitzen. Gesprochen haben beide Merz zufolge auch über eine friedliche Lösung des Krieges, den Russland gegen die Ukraine führt, und über den NATO-Gipfel, der im Juli in Ankara stattfindet.
2: Der nordrhein-westfälische FDP-Chef Höhne zieht überraschend seine Kandidatur für den Bundesvorsitz der FDP zurück. Das sagte er in einem Interview mit der Frankfurter Allgemeinen Zeitung. ARD-Reporter Tobias Zacher.
4: Statt wie bisher geplant in einem Duell gegen Wolfgang Kubicki anzutreten, will er jetzt mit ihm ein Team bilden. Mit Kubicki als Chef, Höhne soll dessen Stellvertreter werden. Ein Jahr lang wollen die beiden die Partei so führen. Das gebe Höhne die Möglichkeit, sich auf NRW zu konzentrieren, heißt es. Denn dort ist in einem Jahr Landtagswahl und die FDP will wieder in den Landtag einziehen. In Baden-Württemberg und Rheinland-Pfalz war ihr das zuletzt nicht gelungen. Auch im Bundestag sind die Liberalen nicht mehr vertreten.
2: Mehr als 5000 Beschäftigte im Handel haben heute bundesweit die Arbeit niedergelegt. Gestreikt wurde laut Gewerkschaft Verdi an mehr als 200 Standorten, unter anderem bei Edeka und H&M. Zu Kundgebungen in Kassel und Frankfurt kamen mehrere hundert Menschen. Laut dem Handelsverband Deutschland gab es keine Auswirkungen für Verbraucher. Die deutsche Eishockey-Nationalmannschaft ist mit einer Niederlage in die Weltmeisterschaft in der Schweiz gestartet. Die Auswahl von Bundestrainer Harald Kreis verlor ihr erstes Vorrundenspiel gegen Finnland mit 1:3. ARD-Sportreporter Burkhard Hupe.
5: Das Ergebnis war in Ordnung, das Spiel allerdings nur bedingt, denn die Finnen dominierten in jeder Hinsicht und stellten den deutschen Torhüter Philipp Grubauer immer wieder auf die Belastungsprobe und der hielt diesen Proben auch fast durchgehend stand. Bei 2 Überzahltoren war er machtlos, da führte Finnland also mit 2:0. Immerhin Stefan Leubel aus Straubing gelang 12 Minuten vor dem Ende der Anschlusstreffer, aber nachdem Finnland dann erneut auf 2 Tore davongezogen war, war alle Liebesmühe vergeblich.
2: Die Schauspielerin Angelika Domröse ist tot. Das hat die DEFA-Stiftung dem RBB bestätigt. Domröse wurde 85 Jahre alt. ARD-Reporter Axel Hofmann.
6: Im DDR-Kultfilm Die Legende von Paul und Paula spielte sie 1973 die Rolle ihres Lebens. Später verkörperte Domröse unter anderem die Kommissarin Vera Bilewski im Polizeiruf 110. In den 90er Jahren entdeckte sie auch die Regie für sich und inszenierte Theaterstücke. Zuletzt war sie 2012 in der Kinokomödie Bis zum Horizont dann links zu sehen.
2: Wie heute ebenfalls bekannt wurde, ist bereits am Sonntag der Schauspieler Günther Maria Halmer im Alter von 83 Jahren gestorben. Er wurde unter anderem bekannt als Charlie in der Kultserie Münchner Geschichten. Und das waren die Nachrichten.
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7: Die A67 Darmstadt Richtung Mannheim ist zwischen Lorsch und Firnheimer Dreieck wegen Bauarbeiten bis Montagmorgen etwa 5 Uhr gesperrt. Ich habe eine Umleitungsempfehlung für Sie. Ab dem Darmstädter Kreuz über die parallel verlaufende A5 ausweichen. Und eine Meldung habe ich noch. Die B276 Bad Orb-Wächtersbach Richtung Lohr am Main ist zwischen dem Abzweig nach Aufenau und der Verbindung zur A66 wegen einer Ölspur gesperrt.
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7: Heute Nacht sieht man nur ab und zu mal die Sterne insgesamt, aber viele Wolken, noch ein paar Schauer rund um Kassel, Fulda und Gießen. Nach Mitternacht aber dann meist trocken. Es kühlt auf 6 bis 1 Grad ab. Am Samstag wechseln sich Sonne und Wolken ab. Einzelne Schauer ziehen durch, etwa bei Marburg, Hanau und Darmstadt. Zum Abend hin dann mehr Sonne, 12 bis 16 Grad.
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7: Wir starten ins Wochenende mit dem Besten, was DJs auf der ganzen Welt in ihren Clubs auflegen. Ich habe Lust auf die Musik auf Reiternacht und auf euch. Hallo Idstein.
8: Guten Abend zusammen.
7: Guten Abend, Immenhausen.
9: Grüß dich.
7: Grüß dich, Ibra.
10: Schönen Abend.
7: Guten Abend, Ilbeshausen.
11: Guten Abend, Leute. Lass krachen.
7: So machen wir es.
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Mit Free, die Karriere dieser Herren hier war eigentlich Anfang der 70er schon vorbei. Eine Popband aus den 60ern mit Falsettgesang. Irgendwie alles ein bisschen oldschool. Und dann kam Disco. Und die Bee Gees haben diesen Song hier gemacht. Und dann ging es nochmal richtig los mit ihnen.

0: Es ist 20 nach 7 und wie immer am Freitagabend holen wir uns Unterstützung von oben und zwar von ganz oben.
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0: Der Zuspruch kommt heute von der wunderbaren Verena Maria Kitz, Pastoralreferentin aus Frankfurt.
2: Neulich beim Einkaufen habe ich gestaunt, wie toll eine Frau beim Streit an der Kasse reagiert hat. Ganz freundlich und friedlich ist sie geblieben. Ich habe spontan zu ihr gesagt, ich finde, Sie haben das großartig gemacht. Früher hätte ich mich das nicht getraut und manche finden das vielleicht auch heute komisch, aber warum nicht? Ich habe den Mut dazu allerdings auch erst lernen müssen. Manchmal habe ich den Eindruck, es ist einfacher, irgendwo zu meckern, als sich gegenseitig etwas Gutes zu sagen. Wo ich diesen Mut dazu gelernt habe? Vor einigen Jahren haben wir das in einer Frauenrunde bei einer Tagung ausprobiert. Italienische Philosophinnen haben eine ganze Philosophie dazu entwickelt. Affidamento, Anvertrauen heißt sie. Frauen lernen dabei, einander zu vertrauen. Statt zu konkurrieren oder sich zu kritisieren, sprechen sie aus, was sie Gutes aneinander wahrnehmen oder sich zum Vorbild nehmen möchten. Und so entwickeln sie sich weiter. Ich fand es auch erstmal ungewöhnlich, auszusprechen, was mir Gutes auffällt an einer anderen Frau. Aber wir haben bei dieser Tagung schnell die Wirkung gespürt, wie gut das tut und bestärkt, wenn mir jemand etwas Gutes sagt und auch umgekehrt. Es geht nicht darum, zu schmeicheln oder falsche Komplimente zu machen, sondern darum wahrzunehmen, was jemanden ausmacht. Und jeder Mensch hat oder kann etwas Besonderes, Männer natürlich genauso wie Frauen. Und wenn ich das auf gute, passende Weise ausspreche, tut es beiden gut und lässt sie wachsen. Für mich ist das wie eine menschliche Variante von Gottes Segen, der bestärkt auch und spricht mir Gutes zu. Die Dame beim Streit an der Kasse war auch erstmal ein bisschen erstaunt, als ich sie angesprochen habe, und dann hat sie sich gefreut. Und seitdem haben wir eine freundliche Verbindung, auch ganz ohne Worte. Ich finde, von dieser Ermutigung für ein gutes Miteinander können wir alle mehr brauchen. Diesen Mut, einander Gutes zu sagen.
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1: Es ist 7:30.
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3: A67 Darmstadt Richtung Mannheim. Die A67 ist zwischen Lorsch und Firnheimer Dreieck wegen Bauarbeiten bis Montagmorgen 5 Uhr gesperrt. Ich habe eine Umleitungsempfehlung ab dem Darmstädter Kreuz über die parallel verlaufende A5 ausweichen. Und die B276 Bad Orb-Wächtersbach Richtung Lohr am Main ist zwischen dem Abzweig nach Aufenau und der Verbindung zur A66 wegen einer Ölspur gesperrt.
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3: Heute Nacht bewölkt, nur gelegentlich sind die Sterne zu sehen. Zunächst noch Schauer im Raum Korbach, Bad Hersfeld und Wiesbaden, später dann meist trocken. Die Temperaturen sinken auf 6 bis 1 Grad. Am Samstag Sonne und Wolken im Wechsel. Nur noch vereinzelt Schauer, etwa bei Rüsselsheim, Wetzlar und Eschwege. Zum Abend hin überwiegend, ja, dann wieder sonnig. Überwiegend sonnig, so rum, ja. 12 bis 16 Grad in den Bergen, 8 bis 12 Grad etwa auf der Wasserkuppe und dem Ettelsberg. Hallo Baunatal.
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off the wall. Hier ist der H1 Dancefloor. Man nehme einen Bass und dann legt man so ein bisschen lustiges Zeugs drüber. Und daraus ergibt sich dann so ein ganz munterer Beat, wie der hier drunter liegt. Und

London Beat. Ja, die Jungs waren zwar schon ein paar Tage älter, aber es war dann doch so etwas wie eine Boygroup. Und ja, auch die nächsten Jungs sind eine Boygroup. Also sie haben angefangen mit so A Cappella-Gesang und das Ganze war eher so schmachtfetzenmäßig. Und dann haben sie gesagt, okay, komm, lass uns mal was für die Tanzfläche machen. Und rausgekommen ist Motown Philly. Hier kommen Boys to Men.

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1: Um 20 Uhr mit Andreas Gerlach. Bundeskanzler Merz und US-Präsident Trump haben den Iran gemeinsam aufgefordert zu verhandeln. Außerdem müsse Teheran die Straße von Hormuz öffnen, teilte Merz nach einem Telefonat mit dem US-Präsidenten mit. Bei dem Gespräch sei es auch um die Lage in der Ukraine und um den für Juli geplanten NATO-Gipfel gegangen. Der Kanzler zeigte sich nach dem Telefonat zufrieden. Zuletzt hatten Äußerungen von Merz zu Spannungen im deutsch-amerikanischen Verhältnis geführt. Um den Bundesvorsitz der FDP wird es wohl doch keine Kampfabstimmung geben. Der nordrhein-westfälische FDP-Chef Höhner hat seine Kandidatur zurückgezogen. Aus Berlin ARD-Korrespondent Dietrich Karl Meurer.
2: Höhne will nun als erster stellvertretender Bundesvorsitzender antreten. Damit bleibt Wolfgang Kubicki der einzige Kandidat für den Parteivorsitz. Der langjährige FDP-Vize will sich Ende Mai auf dem Bundesparteitag wählen lassen. Höhne und Kubicki sagten der FAZ, sie hätten den Schritt gemeinsam vorbereitet. Beide wollten die Partei wieder stärken und die Kräfte in der FDP bündeln. Kubicki kündigte an, eng mit Höhne zusammenzuarbeiten.
1: Mehr als 5000 Beschäftigte im Handel haben heute bundesweit die Arbeit niedergelegt. Gestreikt wurde laut Gewerkschaft Verdi an mehr als 200 Standorten, unter anderem bei Edeka und H&M. Zu Kundgebungen in Kassel und Frankfurt kamen mehrere hundert Menschen. Laut dem Handelsverband Deutschland gab es keine Auswirkungen für Verbraucher. Das deutsche Eishockey-Team ist mit einer Niederlage in die Weltmeisterschaft in der Schweiz gestartet. Die Mannschaft verlor ihr erstes Vorrundenspiel gegen Finnland mit 1:3. ARD-Sportreporter Burkhard Hupe.
3: Das Ergebnis war in Ordnung, das Spiel allerdings nur bedingt, denn die Finnen dominierten in jeder Hinsicht und stellten den deutschen Torhüter Philipp Grubauer immer wieder auf die Belastungsprobe und der hielt diesen Proben auch fast durchgehend stand. Bei 2 Überzahltoren war er machtlos, da führte Finnland also mit 2:0. Immerhin Stefan Leubel aus Straubing gelang 12 Minuten vor dem Ende der Anschlusstreffer, aber nachdem Finnland dann erneut auf 2 Tore davongezogen war, war alle Liebesmühe vergeblich.
1: Die Schauspielerin Angelika Domröse ist tot, das hat die DEFA-Stiftung dem RBB bestätigt. Domröse war vor wenigen Wochen 85 Jahre alt geworden. Berühmt wurde sie 1973 mit dem DDR-Film Die Legende von Paul und Paula. Später verkörperte sie unter anderem die Kommissarin Vera Bilewski im Polizeiruf 110. Wie heute ebenfalls bekannt wurde, ist bereits am Sonntag der Schauspieler Günther Maria Halmer im Alter von 83 Jahren gestorben. Und das waren die Nachrichten.
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4: A67 Darmstadt Richtung Mannheim. Die A67 ist zwischen Lorsch und Firna mal Dreieck wegen Bauarbeiten bis Montagmorgen etwa 5 Uhr gesperrt. Ich habe eine Umleitungsempfehlung. Ab dem Darmstädter Kreuz über die parallel verlaufende A5 ausweichen. Und das war sie, die einzige Meldung, die wir im Moment noch haben.
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4: Viele Wolken, wenig Sterne, anfangs noch Schauer über Limburg, Frankenberg und Offenbach. Nach Mitternacht weitgehend trocken. Die Temperaturen gehen runter auf 6 bis 1 Grad. Am Samstag ein Mix aus Sonne und Wolken. Nur noch einzelne Schauer, zum Beispiel bei Alsfeld, Dieburg und Bensheim. Am Abend setzt sich öfter dann die Sonne durch. 12 bis 16 Grad.
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4: Wir starten ins Wochenende mit dem Besten, was DJs auf der ganzen Welt in ihren Clubs auflegen. Ich habe Lust auf die Musik auf Freitagnacht und auf euch. Hallo Jos Grund.
5: Guten Abend.
4: Guten Abend Jossa.
6: Hallöchen.
4: Grüß dich Jestedt.
7: Grüß dich.
4: Guten Abend Jesberg.
8: Guten Abend und macht diese Nacht zu eurer.
4: Genau so machen wir es.
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Tina Turner, Music Keeps Me Dancing. Hier ist der H1 Dancefloor am Freitagabend und jetzt kommt Michael Sambello mit Maniac. Und die Frage ist, wer ist eigentlich Michael Sambello? 100 Mal, 1000 Mal gespielt den Song Michael Sambello und noch nie gefragt worden. Aber ich beantworte diese Frage unnützen Wissens trotzdem. Michael Sambello war ein Studiomusiker, Session-Gitarrist, der immer mitgemacht hat bei irgendwelchen Produktionen. Und dann kam dieser Song hier und hat einer gesagt, hey Michael, sing mal. Und Michael hat gesungen. Maniac.

Aaron Fraser, Pay Me Back. Und das hier, das ist Sheila E., Schlagzeugerin von Prince und große Percussionistin. Und diesen Song, den hat Prince ihr gegeben, hat gesagt, Sheila, nicht nur auf Schlagzeug einhämmern, sondern hier darfst du auch singen. Sheila.

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2: Vorsicht bitte auf der 7 Hannover Richtung Kassel zwischen Hannmünden-Lutterberg und Kassel-Nord, eine ungesicherte Unfallstelle. Die A67 Darmstadt Richtung Mannheim ist zwischen Lorsch und Firnheimer Dreieck wegen Bauarbeiten bis Montagmorgen 5 Uhr gesperrt. Ich habe eine Umleitungsempfehlung ab dem Darmstädter Kreuz über die parallel verlaufende A5 ausweichen. Vorsicht auf der A6 Heilbronn Richtung Mannheim. Zwischen Firnheimer Kreuz und Firnheimer Dreieck liegen mehrere Müllsäcke auf der Fahrbahn.
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Und jetzt ein Song, der jede Party auf ein neues Level hebt. Earth, Wind & Fire, Let's Groove, Hit aus den frühen 80ern. Danach Heatwave mit Boogie Nights und dann ein Song von Quincy Jones und Ashford & Simpson, Stuff

Das hier ist Sheila. Später wurde ja aus ihr Sheila B. Devotion, als sie dann mit Band aufgetreten ist. Und dieser Song hat eine total interessante Geschichte, weil eigentlich wollten Nile Rodgers und Bernard Edwards daraus einen weiteren Song für Chic machen. Und das, klar, ne? Hier ist die Nile Rodgers-Gitarre ganz klar zu hören. Aber dann haben sie gedacht, okay, der französische Star, Chanson- und Popstar Sheila, diese Frau bekommt den Song und refresht ihre Karriere.

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1: Um 21 Uhr mit Andreas Gerlach. Israel und der Libanon haben sich auf eine Verlängerung ihrer Waffenruhe um 45 Tage geeinigt. Das hat das US-Außenministerium in Washington mitgeteilt. Unter Vermittlung der USA hatten Delegationen beider Länder 2 Tage lang verhandelt. Die brüchige Feuerpause gilt seit dem 17. April und wäre eigentlich am Sonntag ausgelaufen. Bundeskanzler Merz hat mit US-Präsident Trump telefoniert. Nach einigen Wochen Funkstille wegen Äußerungen des Kanzlers zur Straße von Hormus hat es wieder ein direktes Gespräch gegeben. Merz sprach danach von großer Gemeinsamkeit. ARD-Korrespondentin Christina Nagel.
2: Es klingt, als ob Friedrich Merz die zuletzt deutlich zutage getretenen Spannungen im deutsch-amerikanischen Verhältnis vergessen machen will. Sie hatten sich unter anderem am Krieg gegen den Iran entzündet. Besonders verärgert hatte sich der US-Präsident über die Aussage des Kanzlers gezeigt, dass sich die USA vom Iran demütigen lasse. Man sei sich einig, betont der Kanzler nun, der Iran müsse an den Verhandlungstisch kommen, die Straße von Hormus öffnen und Teheran dürfe keine Atomwaffen besitzen.
1: Das Mainzer Pharmaunternehmen BioNTech hat seinen geplanten Stellenabbau verteidigt. Bei der Jahreshauptversammlung sagte Firmengründer Shahin, die Entscheidung sei schweren Herzens getroffen worden. Das Unternehmen befinde sich in einer Phase des Übergangs. BioNTech hat angekündigt, knapp 1.900 Stellen zu streichen. Betroffen sind die Standorte in Marburg, Idar-Oberstein und Tübingen. BioNTech will sich verstärkt auf die Herstellung von Medikamenten konzentrieren. Die deutsche Eishockey-Nationalmannschaft ist mit einer Niederlage in die Weltmeisterschaft in der Schweiz gestartet. Die Auswahl von Bundestrainer Harald Kreis verlor ihr erstes Vorrundenspiel in der Gruppe A in Zürich gegen den Olympiadritten Finnland mit 1:3. Das nächste Spiel der Deutschen steht übermorgen an. Gegner ist dann Lettland. Rekordtorwart Manuel Neuer bleibt noch eine weitere Saison beim FC Bayern München. Der Verein gab bekannt, dass Neuer einen Vertrag bis Juni nächsten Jahres bekommt. ARD-Sportreporter Florian Eckel.
3: Die Bayern halten also auch in der kommenden Saison ihr altbekanntes Torwarttrio beisammen. Neben Manuel Neuer verlängert auch der dritte Keeper Sven Ulreich seinen auslaufenden Vertrag bis 2027. An der Seite der beiden Torwart-Oldies soll Talent Jonas Urbich weiter wachsen und zur Nummer 1 der Zukunft im Bayern-Tor aufgebaut werden. Neuer hütet seit 2011 das Tor der Bayern und hat knapp 600 Pflichtspiele für den Rekordmeister absolviert.
1: Und das waren die Nachrichten.
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4: Vorsicht auf der A661 Richtung Bad Homburg zwischen Frankfurt-Friedberger Landstraße und Preuengesheimer Dreieck eine ungesicherte Unfallstelle. Die A7 Hannover Richtung Kassel zwischen Hannmünden-Lutterberg und Kassel-Nord ein Unfall auf dem rechten Fahrstreifen. Die A480 Wetzlar-Blasbach ist zwischen Aslar und Wetzlarer Kreuz wegen einer Baustelle bis 5 Uhr in beiden Richtungen gesperrt. Umleitungen sind ausgeschildert.
0: Das Wetter für Hessen.
4: Heute Nacht sieht man ab und zu die Sterne, insgesamt aber viele Wolken, noch ein paar Schauer rund um Kassel, Fulda und Gießen, nach Mitternacht aber meist trocken. Am Samstag wechseln sich Sonne und Wolken ab. Einzelne Schauer ziehen durch, etwa bei Marburg, Hanau und Darmstadt. Zum Abend hin dann mehr Sonne, 12 bis 16 Grad.
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4: Wir starten ins Wochenende mit dem Besten, was DJs auf der ganzen Welt in den Clubs auflegen. Ich habe Lust auf die Musik auf Freitagnacht und auf euch. Hallo Jossa.
5: Hi.
4: Guten Abend, Johannesburg.
6: Guten Abend.
4: Grüß dich, Jägersburg.
6: Guten Abend auch an Sie.
4: Nabend, Johanneskirchen.
5: Guten Abend, Leute. Lasst krachen.
4: So machen wir es.

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0: Es ist schon wieder 9:30.
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0: Vorsicht auf der A7 Fulda Richtung Kassel zwischen Guxhagen und Dreieck Kassel Süd, eine ungesicherte Unfallstelle. Dann Vorsicht auf der A648 Eschborn-Frankfurt zwischen Eschborner Dreieck und Westkreuz Frankfurt sind Personen auf der Fahrbahn. A66 Frankfurt Richtung Wiesbaden zwischen Wiesbaden-Nordenstadt und Wiesbaden-Erbenheim steht ein defekter Bus auf dem rechten Fahrstreifen. Und die A480 Wetzlar-Blasbach ist zwischen Aslar und Wetzlarer Kreuz wegen einer Baustelle bis 5 Uhr in beiden Richtungen gesperrt. Umleitungen sind ausgeschildert.
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Ja, mit so einem Song macht man jede Party zur Sommerfete und Santa Esmeralda, Don't Let Me Be Misunderstood. Und damit geht's dann gleich weiter danach. Salome de Bahia, Outro Lugar. Man braucht nicht unbedingt einen Strand, um darauf tanzen zu können. Geht auch so, ja.

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1: 20 Uhr mit Andreas Gerlach. Israel und der Libanon haben sich auf eine Verlängerung ihrer Waffenruhe um 45 Tage geeinigt. Das hat das US-Außenministerium in Washington mitgeteilt. Unter Vermittlung der USA hatten Delegationen beider Länder 2 Tage lang verhandelt. Die brüchige Waffenruhe gilt seit dem 17. April und wäre eigentlich am Sonntag ausgelaufen. Seit Anfang März waren bei israelischen Angriffen im Libanon rund 2.900 Menschen getötet worden. Um den Bundesvorsitz der FDP wird es wohl doch keine Kampfabstimmung geben. Der nordrhein-westfälische FDP-Chef Höhne hat seine Kandidatur zurückgezogen. Aus Berlin ARD-Korrespondent Dietrich Karl-Meurer.
2: Höhne will nun als erster stellvertretender Bundesvorsitzender antreten. Damit bleibt Wolfgang Kubicki der einzige Kandidat für den Parteivorsitz. Der langjährige FDP-Vize will sich Ende Mai auf dem Bundesparteitag wählen lassen. Höhne und Kubicki sagten der FAZ, sie hätten den Schritt gemeinsam vorbereitet. Beide wollten die Partei wieder stärken und die Kräfte in der FDP bündeln. Kubicki kündigte an, eng mit Höhne zusammenzuarbeiten.
1: In Darmstadt wird es am Montag voraussichtlich zu Ausfällen bei Bussen und Straßenbahnen kommen. Grund ist ein Warnstreik beim Nahverkehrsunternehmen HEAG, zu dem die Gewerkschaft Verdi aufgerufen hat. Betroffen sind auch einzelne Linien in den Landkreisen Darmstadt-Dieburg, Groß-Gerau und Offenbach. Das Ledermuseum in Offenbach bekommt Geld vom Land Hessen. Kulturminister Gremmels sagte für die anstehende Sanierung bis zu 11 Millionen Euro zu. HR-Reporterin Andrea Bonhagen.
3: Das fast 200 Jahre alte Haus braucht seit Jahren eine Sanierung. Der Bund hat deshalb bereits vor fast 3 Jahren die Summe von 20 Millionen Euro versprochen. Nächstes Jahr sollen die Arbeiten beginnen. Die 30.000 Ausstellungsstücke werden eingelagert. Zu den Objekten gehören eine Kofferradiohülle aus Pythonleder und ein Lederkleid des Lakota-Stamms in Nordamerika. Die berühmtesten Schuhe sind wohl die Turnschuhe, die der Grünen-Politiker Joschka Fischer trug, als er 1985 zum hessischen Umweltminister vereidigt wurde.
1: Die deutsche Eishockey-Nationalmannschaft ist mit einer Niederlage in die Weltmeisterschaft in der Schweiz gestartet. Die Auswahl von Bundestrainer Harald Kreis verlor ihr erstes Vorrundenspiel in der Gruppe A in Zürich gegen den Olympiadritten Finnland mit 1:3. Das nächste Spiel der Deutschen steht übermorgen an. Gegner ist dann Lettland. Und das waren die Nachrichten.
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4: Vorsicht auf der A45 Aschaffenburg Richtung Gießen zwischen Wölfersheim und Münzenberg. Eine ungesicherte Unfallstelle. Die A480 Unstelle muss ich mir auch merken, ja. Also die A480 Wetzlar-Blasbach ist zwischen Aslar und Wetzlarer Kreuz wegen einer Baustelle bis 5 Uhr in beiden Richtungen gesperrt. Umleitungen sind ausgeschildert. Und die A661 Oberursel Richtung Frankfurt in der Auffahrt Frankfurt-Hetternheim steht ein defekter PKW im Kurvenbereich.
0: Das Wetter für Hessen.
4: Heute Nacht sieht man ab und zu die Sterne, insgesamt aber viele Wolken, nur ein paar Schauer rund um Kassel, Fulda und Gießen. Nach Mitternacht meist trocken, es kühlt auf 6 bis 1 Grad ab. Am Samstag Sonne und Wolken im Wechsel, nur noch vereinzelt Schauer, etwa bei Rüsselsheim, Wetzlar und Eschwege. 12 bis 16 Grad, in den Bergen 8 bis 12 Grad, etwa auf der Wasserkuppe und dem Edelsberg.
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4: Wir starten ins Wochenende mit dem Besten, was DJs auf der ganzen Welt in ihren Clubs auflegen. Ich habe Lust auf die Musik auf Freitagnacht und auf euch. Hallo Johannes Kirchen.
5: Grüß dich.
4: Guten Abend, Josiah Berg.
6: Hallo.
4: Grüß dich, Jesshausen.
7: Hallo und viel Spaß heute Nacht.
4: Naben Jubiberg.
8: Guten Abend. Leute, lasst es krachen.
4: So machen wir es.
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Howard Jones, Keyboarder und vor allem Motivationscoach, also mehr Coach als cooler Rockstar. Ja, immer mit positiven Botschaften unterwegs. Things can only get better. Howard Jones.

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1: Die A480 Wetzlar-Blasbach ist zwischen Aslar und Wetzlarer Kreuz wegen einer Baustelle bis 5 Uhr in beiden Richtungen gesperrt. Umleitungen sind ausgeschildert.
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Vicky Sue Robinson, Turn the Beat Around. Und das hier ist eher, ja, Synthi-lastiger 80er Groove. Und ja, vorne dran eine Stimme, die eher nach Soul Keller als nach Neon-Pop klingt. Die Pointer Sisters sind das. Und Ruth Pointer mit der tiefsten Stimme, die hat hier gesungen. Und das haben sie sich erst im Studio überlegt, dass sie wirklich ganz vorne dran sein soll mit ihrer Stimme.

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1: Um 23 Uhr mit Andreas Gerlach. Israel und der Libanon haben sich auf eine Verlängerung ihrer Waffenruhe um 45 Tage geeinigt. Das hat das US-Außenministerium in Washington mitgeteilt. Unter Vermittlung der USA hatten Delegationen beider Länder 2 Tage lang verhandelt. Die brüchige Waffenruhe gilt seit dem 17. April und wäre eigentlich am Sonntag ausgelaufen. Bundeskanzler Merz hat mit US-Präsident Trump telefoniert. Nach einigen Wochen Funkstille wegen Äußerungen des Kanzlers zur Straße von Hormus hat es wieder ein direktes Gespräch gegeben. Merz sprach danach von großer Gemeinsamkeit. ARD-Korrespondentin Christina Nagel.
2: Es klingt, als ob Friedrich Merz die zuletzt deutlich zutage getretenen Spannungen im deutsch-amerikanischen Verhältnis vergessen machen will. Sie hatten sich unter anderem am Krieg gegen den Iran entzündet. Besonders verärgert hatte sich der US-Präsident über die Aussage des Kanzlers gezeigt, dass sich die USA vom Iran demütigen lasse. Man sei sich einig, betont der Kanzler nun, der Iran müsse an den Verhandlungstisch kommen, die Straße von Hormus öffnen und Teheran dürfe keine Atomwaffen besitzen.
1: Das Hauptzollamt Frankfurt hat im vergangenen Jahr illegale Drogen mit einem Schwarzmarktwert von 190 Millionen Euro beschlagnahmt. Laut der heute vorgestellten Bilanz wurden am Frankfurter Flughafen und dem internationalen Postzentrum 750.000 illegale Tabletten und Ampullen sichergestellt, vor allem Doping und Potenzmittel. Bundespräsident Steinmeier hat die verstorbene Schauspielerin Angelika Domröse gewürdigt. In einer Mitteilung heißt es, Domröse sei eine der prägendsten deutschen Darstellerinnen gewesen. Mit ihrer Rolle in dem DDR-Film Die Legende von Paul und Paula habe sie Filmgeschichte geschrieben. Paula sei zur Identifikationsfigur einer ganzen Generation von Frauen geworden. Domröse war heute im Alter von 85 Jahren in Berlin gestorben. Die deutsche Eishockey-Nationalmannschaft ist mit einer Niederlage in die WM in der Schweiz gestartet. Sie verlor gegen Finnland mit 1:3. Trotzdem zeigte sich das Team danach zuversichtlich. ARD-Sportreporter Burkhard Hupe.
3: 1:3 gegen einen der WM-Top-Favoriten verloren und dabei eine Leistung gezeigt, auf der sich etwas aufbauen lässt. Die deutschen Nationalspieler und ihr Bundestrainer waren sich in der Analyse einig und mit einer großen Portion Wohlwollen kann man diese Sicht auch teilen. Zwar war Finnland fast über die gesamte Spielzeit hinweg die klar bessere Mannschaft, aber letztlich entschied das bessere Powerplay die Partie. Die Finnen nutzten 2 von 3 Überzahlspielen, die Deutschen keines von insgesamt 5.
1: Und das waren die Nachrichten.
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4: Vorsicht bitte auf der A5 Darmstadt Richtung Frankfurt. Zwischen Frankfurter Kreuz und Ausfahrt Frankfurt am Main Flughafen Nord befindet sich eine ungesicherte Unfallstelle. Und die A480 Wetzlar-Blasbach ist zwischen Aslar und Wetzlarer Kreuz wegen einer Baustelle bis 5 Uhr in beiden Richtungen gesperrt. Umleitungen sind ausgeschildert.
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4: Heute Nacht sieht man ab und zu die Sterne, insgesamt aber viele Wolken, noch ein paar Schauer rund um Kassel, Fulda und Gießen. Nach Mitternacht dann meist trocken. Es kühlt auf 6 bis 1 Grad ab. Am Samstag wechseln sich Sonne und Wolken ab. Einzelne Schauer ziehen durch, etwa bei Marburg, Hanau und Darmstadt. Zum Abend hin dann wieder mehr Sonne, 12 bis 16 Grad.
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Das ist eine aktuelle Verkehrsmeldung. Vorsicht bitte auf der A3 Frankfurt Richtung Köln. Zwischen Ausfahrt Raunheim und Wiesbadener Kreuz steht ein defekter PKW. Wir haben lange kein Reggae mehr gespielt. Jimmy Nail spielen wir deshalb Ain't No Doubt. Und los geht's mit einem 80er-Hit von Eddie Grant, Electric Avenue.

0: Es ist 11:30.
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2: Vorsicht bitte auf der A3 Frankfurt Richtung Köln. Zwischen Ausfahrt Rauenheim und Wiesbadener Kreuz steht ein defekter PKW. Und die A480 Wetzlar-Blasbach ist zwischen Aslar und Wetzlarer Kreuz wegen einer Baustelle bis 5 Uhr in beiden Richtungen gesperrt. Umleitungen sind ausgeschildert.
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es passiert ja immer mal, dass der DJ sich für ein paar Songs in seiner Plattenkiste vergriffen hat damals. Und und dann hat er wieder den richtigen Song gefunden. Und dann ging so eine Art Aufatmen durchs Publikum. Und das war bei diesem Song hier öfter mal der Fall. McFadden and Whitehead. Großartige Nummer vom Ende der 70er. Ain't no stopping us now. Und danach spielen wir einen Song aus dem Hause Humpe und Humpe. Careless Love.

Ich habe noch eine aktuelle Verkehrsmeldung. Vorsicht bitte auf der A45 Gießen Richtung Hagen. Zwischen Haiger-Burbach und Wilmsdorf steht ein defektes Fahrzeug. Soweit der HR1 Dancefloor. Mein Name ist Klaus Reichert. Ich wünsche noch eine schöne Nacht und sage Kuss und Schluss. 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
1: Um 0 Uhr mit Andreas Gerlach. Israel und der Libanon haben sich auf eine Verlängerung ihrer Waffenruhe um 45 Tage geeinigt. Das hat das US-Außenministerium in Washington mitgeteilt. Unter Vermittlung der USA hatten Delegationen beider Länder 2 Tage lang verhandelt. Die brüchige Feuerpause gilt seit dem 17. April und wäre eigentlich am Sonntag ausgelaufen. Kein Gegenkandidat mehr für Wolfgang Kubicki. Der nordrhein-westfälische FDP-Landeschef Höhner hat seine Kandidatur für den Bundesvorsitz der Partei überraschend zurückgezogen. ARD-Reporter Tobias Zacher.
2: Statt wie bisher geplant in einem Duell gegen Wolfgang Kubicki anzutreten, will er jetzt mit ihm ein Team bilden. Mit Kubicki als Chef, Höhne soll dessen Stellvertreter werden. 1 Jahr lang wollen die beiden die Partei so führen. Das gebe Höhne die Möglichkeit, sich auf NRW zu konzentrieren, heißt es. Denn dort ist in einem Jahr Landtagswahl und die FDP will wieder in den Landtag einziehen.
1: Bei einem Streit zwischen mehreren jungen Männern in Rüsselsheim ist am Abend ein 19-Jähriger schwer verletzt worden. Wie die Polizei berichtet, waren an der Auseinandersetzung auf dem Europaplatz mindestens 4 Personen beteiligt. Der 19-Jährige sei dabei mit einem Messerstich in den Rücken verletzt worden. Lebensgefahr bestehe aber nicht. Die Fahndung nach dem Täter verlief bisher ohne Erfolg. Bundespräsident Steinmeier hat die verstorbene Schauspielerin Angelika Domröse gewürdigt. In einer Mitteilung heißt es, Domröse sei eine der prägendsten deutschen Darstellerinnen gewesen. Mit ihrer Rolle in dem DDR-Film Die Legende von Paul und Paula habe sie Filmgeschichte geschrieben. Paula sei zur Identifikationsfigur einer ganzen Generation von Frauen geworden. Domröse war gestern im Alter von 85 Jahren in Berlin gestorben. Die deutsche Eishockey-Nationalmannschaft ist mit einer Niederlage in die WM in der Schweiz gestartet. Sie verlor gegen Finnland mit 1:3. Trotzdem zeigte sich das Team danach zuversichtlich. ARD-Sportreporter Burkhard Hupe.
3: 1:3 gegen einen der WM-Top-Favoriten verloren und dabei eine Leistung gezeigt, auf der sich etwas aufbauen lässt. Die deutschen Nationalspieler und ihr Bundestrainer waren sich in der Analyse einig und mit einer großen Portion Wohlwollen kann man diese Sicht auch teilen. Zwar war Finnland fast über die gesamte Spielzeit hinweg die klar bessere Mannschaft, aber letztlich entschied das bessere Powerplay die Partie. Die Finnen nutzten 2 von 3 Überzahlspielen, die Deutschen keines von insgesamt 5.
1: Und das waren die Nachrichten. Das Wetter. In der Nacht ist es meist trocken bei 6 bis 1 Grad. Morgen am Tag ein Wechsel aus Sonne und Wolken. Vereinzelt kann es Schauer geben bei 12 bis 16 Grad. Die weiteren Aussichten am Sonntag erst freundlich, später wieder mehr Wolken und öfter Schauer bis 18 Grad. Am Montag viele Schauer, ebenfalls bis 18 Grad. Und die Zeit, es wird 0:03 Uhr.
4: Schönen Dank für den Nachrichtenüberblick, den ersten des neuen Tages. Heute ist der 16. Mai, ein Sonnabend. Also wir sind jetzt im Wochenende. Sehr schön. Hier ist der Verkehrsservice in der ARD-Hitnacht für alle die, die noch fahren müssen. Entwarnung nochmal von der Autobahn 3. Kein Falschfahrer mehr zwischen Kreuz Regensburg und Kirchroth. Fahren alle wieder in die richtige Richtung. Dann A1 vor der Norderelbbrücke, jeweils 2 Kilometer Stau wegen eines Schwertransportes. Die Autobahn 33 Osnabrück Richtung Bielefeld ist zwischen Kreuz Osnabrück Süd und Harderberg gesperrt. Die A40 Essen Richtung Duisburg ist zwischen Kreuz Kaiserberg und Kreuz Duisburg wegen Brückenarbeiten gesperrt, das Wochenende über. Die A61 ist zwischen Kreuz Mönchengladbach und Mackenstein in beiden Richtungen gesperrt, auch das Wochenende über. Die A81 Stuttgart Richtung Singen ist zwischen Rottweil und Villingen-Schwenningen nach einem Unfall gesperrt. Und immer noch gesperrt die Autobahn 480 zwischen Aslar und dem Wetzlarer Kreuz wegen einer Baustelle in beiden Richtungen. Ihnen unterwegs eine gute Fahrt durch die Nacht.
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4: Mit Hanno Bauer in Magdeburg, großer Trommelwirbel. Und schon läuft das Wochenende. Schön.

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Uns hält nichts mehr auf, ins Wochenende zu kommen. Und das bessere Wochenendwetter kommt dann hoffentlich auch gleich mit. Also heute und morgen weniger Regen und mehr Sonnenanteile. Und dann bis zum Ende nächster Woche dann auch noch höhere Temperaturen. Das hört sich doch auf jeden Fall nach schönerem Frühlingswetter an, was wir zu erwarten haben. Vielleicht noch nicht jetzt gleich ganz am Wochenende, aber doch schon erträglicher als in den letzten Tagen. Wobei viele haben sich auch über den Regen gefreut. Der muss ja auch sein im Frühling. Jetzt aber mitten in der Nacht geht's jetzt schon mal zum ersten Spaziergang, zum ersten Wochenendspaziergang mit der Nick Straker Band Walking in

Hier ist die ARD-Hitnacht am 16. Mai und der 15. Mai ist der Tag, an dem die traurige Nachricht vom Tode Angelika Domröses bekannt geworden ist. Und wer hat geschrieben? Regina hat geschrieben aus Bremen: Liebes Hitnacht-Team, wir sind sehr traurig, vom Tod Angelika Domröses gelesen zu haben. Ich denke, unsere ganze Familie fühlt sich zutiefst verbunden. Wir denken liebevoll an ihre Verwandtschaftsbesuche bei unserer Familie in Bremen. Liebe Grüße, Regina Erdensieg, Patora. Ja, dann grüße ich ganz lieb zurück. Und gerade läuft ja auch im MDR noch die Legende von Paul und Paula zur Erinnerung an Angelika Domröse. Und Dankeschön, dass Sie uns geschrieben haben hier in der MDR ARD Hitnacht. Ganz liebe Grüße nach Bremen. Und von Rod Stewart jetzt der Herzschlag, Rhythm of My Heart. 0:18 ist es.

immer mehr. Herwig Mitteregger in der ARD-Hitnacht und Martina aus Delmenhorst wollte gerne neugierig etwas erfragen, fragt mich nämlich nach meinen Erinnerungen an den Grand Prix Eurovision de la Chanson und hat geschrieben, hallo Hanno, wie ist eigentlich der ESC oder früher der Grand Prix in der DDR wahrgenommen worden? Herzliche Grüße aus Delmenhorst. Tja, Martina, ganz ehrlich, also ich komme aus einer Familie, in der klassische Musik lief, Papa und Bruder Berufsmusiker jeweils im Orchester und bis ich 18 war, also bis zum Jahr der Wende, kann ich mich eigentlich gar nicht dran erinnern, dass Chansons oder Schlager des Grand Prix irgendwie eine Rolle gespielt hätten. Bei den Bauers zu Hause jedenfalls. Ich würde aber die Frage einfach mal weitergeben. Vielleicht hört ja der eine oder andere in Ost und West, in Nord und Süd und möchte sagen, wie das früher wahrgenommen wurde. Ging ja auch relativ unspektakulär mit ja relativ überschaubarer Teilnehmerzahl los. Und steigerte sich dann erst zu dieser Riesenshow, die es heutzutage nun mal ist. Und die morgen auch wieder ihren 70. Abschluss finden wird. In Wien. Und auf die wir dann natürlich auch gemeinsam schauen werden. Mitten in der Nacht. Also Dankeschön erstmal Martina für diese Frage. Und wie gesagt, ich gebe es gerne weiter. Unsere Mitmach-E-Mail-Adresse ist die ard-hitnacht@mdr.de. Und ich freue mich einfach auf Ihre Zuschriften, wie denn vor, na, ich sag mal 20, 30 Jahren der Grand Prix so angekommen ist. Also als es auch tatsächlich auch noch Grand Prix hieß. Wir hören jetzt natürlich auch einen deutschen Beitrag des Grand Prix, den ich immer noch für sehr schön halte. Max Mutzke.

So schön beruhigend, einfache ESC-Musik. Ich finde das Lied immer noch so genial. Meine schönste ESC-Erinnerung, Nachwende-Erinnerung, war übrigens mit Hörerinnen und Hörern meines Radiosenders, also von MDR1 Radio Sachsen-Anhalt damals, mit dem Bus nach Hamburg zu fahren zur ESC-Fanmeile. Das hat wirklich Spaß gemacht, Michelle zu supporten mit ihrem Wer Liebe lebt. Naja, bei allem Support ist es jetzt kein besonders toller Platz geworden. Aber die Stimmung im Bus und mit den Hörerinnen und Hörern, das war einfach genial.

0: 0.33 Uhr schon. Und damit höchste Zeit für den Verkehrsservice der ARD-Hitnacht. A1 vor der Norderelbbrücke jeweils 2 Kilometer Stau wegen eines Schwertransportes. Die A33 Osnabrück Richtung Bielefeld ist zwischen Kreuz Osnabrück Süd und Harderberg gesperrt. Die A40 Essen Richtung Duisburg ist zwischen Kreuz Kaiserberg und Kreuz Duisburg wegen Brückenarbeiten das ganze Wochenende über gesperrt. Die Autobahn 61 ist zwischen Kreuz Mönchengladbach und Mackenstein in beiden Richtungen bis Montag gesperrt. Die A81 Stuttgart Richtung Singen ist zwischen Rottweil und Villingen-Schwenningen nach einem Unfall gesperrt. Und die A480 ist zwischen Aslar und dem Wetzlarer Kreuz wegen einer Baustelle bis 5 Uhr in beiden Richtungen gesperrt. Umleitung hier ist eingerichtet.
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0: Für alle im Studio ist Hanno Bauer in Magdeburg. Ich grüße schön. Und Peter hat gerade geschrieben, als angefangen wurde, dass niemand mehr in der Landessprache gesungen hat, wurde es für mich, für Coco, für Eierkopf und Effi zu langweilig. Schöne Nacht an das Nachtteam und an Plappi natürlich. Ja, Plappi ist hier. Grüße aus Frankfurt und Seelze hat Peter auch noch geschrieben. Und Zerstörung des Drachenbaums wird untersagt. Du, Peter, Plappi ist im Studio und bewacht die Schieberegler. Heute mal nicht im Drachenbaum draußen. Er ist außerdem auch zu schwer geworden, nachdem ihm Rosi 2 Packungen Gelee-Bananen geschenkt hatte. Ui,

Michael mit einer ganz kurzen persönlichen Meinung zum ESC. Hallo, liebes Hitnacht-Team. Es gibt wohl weltweit keine Veranstaltung, die überflüssiger wäre als der ESC. Lassen wir auch so stehen. Oh, und bevor ich jetzt hier Tommy James and the Shondells ausspielen kann, hier ploppt gerade eine neue Falschfahrermeldung auf meiner rechten Seite. Die sei noch vorgelesen, damit Sie sicher ins Ziel kommen. Achtung bitte, auf der Autobahn 60 zwischen Mainspitz-Dreieck und Dreieck Mainz ist ein Falschfahrer auf der Straße. Bitte ganz rechts fahren, nicht überholen. Auf der A60 zwischen Mainspitz-Dreieck und Dreieck Mainz ist ein Falschfahrer unterwegs. Vorsicht hier bitte in beiden Richtungen. So, und jetzt nochmal zu Tommy James und den Shondells.

Hier ist die ARD Hitnacht und gerade eben wurde die Falschfahrermeldung noch einmal aktualisiert mit erneuerten Orten. A60 zwischen Mainz-Laubenheim jetzt und Mainz-Spitzdreieck kommt ein Falschfahrer entgegen. Bitte ganz rechts fahren, nicht überholen. Achtung bitte, ein Falschfahrer. Vorsicht in beiden Richtungen auf der A60 zwischen Mainz-Laubenheim und Mainz-Spitzdreieck.

0: John Legend in der ARD-Hitnacht an dem Tag, an dem der Eurovision Song Contest über die Bühne gehen wird. Und Claudia hat dieses geschrieben. Also, ich als Westkind freute mich derzeit, dass ich an den Grand Prix Fernsehabenden lange bis zum Schluss aufbleiben durfte. Ansonsten musste ich doch immer früher ins Bett, auch wenn es anscheinend Interessantes im Fernsehen gab. Und ich sprach immer so gerne die Punktevergabe mit. Allemand, deux points. Oder wie es ausgesprochen wird, ja. Ich habe es jetzt so vorgelesen, wie es hier steht. War ich doch die Einzige in der Familie, die Französisch gut aussprechen konnte, weil in der Schule Französisch gelehrt wurde. Gruß von Angeberin Claudette. Claudette, sehr schön. Ich grüße Claudia in Stuttgart ganz lieb zurück. Na, das ist doch mal eine schöne Grand Prix-Geschichte. Zum lange Aufbleiben war es also ein interessantes Erlebnis.
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Peter schreibt übers Sendungskontaktformular, warum traut ihr euch eigentlich nicht, den Eurovision-Song schlechthin, Nicole, ein bisschen Frieden zu spielen? Der andere passt vielleicht in eine Piano-Bar. Peter, Max Mutzke passt genau in die Nachtsendung aus genau diesem Grund, während ein bisschen Friede ebenso wenig wie Lenas Satellite zur Musik dieser Nachtsendung gehören, die übrigens zwischen allen Programmen, also alle, die unser Nachtprogramm abnehmen, auch tatsächlich abgestimmt ist. Ups, da waren wir schon ein bisschen zu weit. Eigentlich wollte ich hier noch Barry White spielen. So, fangen wir ihn einfach nochmal an. Beim Hochziehen einfach auf den nächsten Regler gekommen. Das ist natürlich peinlich. Ja, also Peter, zwischen allen Radiosendern abgespielt, unsere Musik hier in der ARD-Hitnacht. Heute Nacht ist im Übrigen Sören Buchwald unser Musik.

0: Kandidatur für den Bundesvorsitz zurückgezogen und will FDP-Vize werden. Aus Berlin Dietrich Karl Meurer.
1: Damit bleibt Wolfgang Kubicki der einzige Kandidat für den Parteivorsitz. Der langjährige FDP-Vize will sich Ende Mai auf dem Bundesparteitag wählen lassen. Höhne und Kubicki sagten der FAZ, sie hätten den Schritt gemeinsam vorbereitet. Beide wollten die Partei wieder stärken und die Kräfte in der FDP bündeln. Die Liberalen stecken seit Monaten in einer schweren Krise. Bei der Bundestagswahl scheiterte die FDP an der 5%-Hürde und zog nicht mehr in den Bundestag ein.
0: Die aktuell geltende Waffenruhe zwischen dem Libanon und Israel wird möglicherweise verlängert. Nach Angaben des US-Außenministeriums soll sie für weitere 45 Tage gelten. Das teilte ein Sprecher nach zweitägigen Verhandlungen der beiden Länder in Washington mit. Eine Bestätigung der pro-iranischen Hisbollah-Miliz gibt es nicht. Am Sonntag wäre die bestehende Waffenruhe offiziell ausgelaufen. Sie erwies sich als sehr brüchig, denn trotz Vereinbarung war der gegenseitige Beschuss zwischen Israel und der Hisbollah weitergegangen. Die russische Zentralbank hat erfolgreich gegen die Blockade von russischem Vermögen in der Europäischen Union geklagt. Ein Gericht in Moskau entschied in erster Instanz, dass der belgische Finanzdienstleister Euroclear umgerechnet etwa 200 Milliarden Euro zahlen muss. Er verwaltet einen Großteil des festgesetzten Vermögens. Das Urteil war allgemein erwartet worden. Experten gehen davon aus, dass es den Weg dafür freimachen soll, europäisches Kapital, das in Russland liegt, zu beschlagnahmen. Die Schauspielerin Angelika Domröse ist tot. Wie die DEFA-Stiftung dem RBB bestätigt hat, starb die gebürtige Berlinerin im Alter von 85 Jahren. Aus Berlin, Axel Hoffmann.
2: Im DDR-Kultfilm Die Legende von Paul und Paula spielte sie 1973 die Rolle ihres Lebens. Später verkörperte Domröse unter anderem die Kommissarin Vera Bilewski im Polizeiruf 110. In den 90er Jahren entdeckte sie auch die Regie für sich und inszenierte Theaterstücke. Zuletzt war sie 2012 in der Kinokomödie Bis zum Horizont dann links zu sehen. Seitdem wurde es still um sie.
0: Das waren die Nachrichten. Das Wetter in Deutschland. Oft trocken, später im Südwesten Schauer, Tiefstwerte 8 bis 0 Grad. Tagsüber zeitweise heiter, vermehrt Schauer und vereinzelt Gewitter. Höchstwerte 10 Grad an den Alpen bis 17 Grad in der Lausitz. Am Sonntag überwiegend trocken, im Westen später Schauer, 13 bis 19 Grad. Und am Montag im Osten freundlich, im Westen Schauer und Gewitter. Es ist 1.03 Uhr.
3: Dankeschön für die 3 Minuten Nachrichten. Von mir jetzt der Blick auf den Verkehrsservice in der ARD-Hitnacht. Entwarnung gibt's von der Autobahn 60. Kein Falschfahrer mehr zwischen Mainz-Laubenheim und Main-Spitz-Dreieck. Fahren alle wieder, wie sie sollen. A1 vor der Norderelbbrücke jeweils 2 Kilometer Stau wegen eines Schwertransports. Die A40 Essen Richtung Duisburg ist zwischen Kreuz Kaiserberg und Kreuz Duisburg wegen Brückenarbeiten gesperrt das Wochenende über. Die A61 ist zwischen Kreuz Mönchengladbach und Mackenstein in beiden Richtungen bis Montag gesperrt. Und die Autobahn 480 ist zwischen Aslar und Wetzlarer Kreuz wegen einer Baustelle bis 5 Uhr in beiden Richtungen gesperrt. Umleitung hier ist eingerichtet.
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3: Ja, you see the trouble with me, genau. Wir hatten Barry White am Ende und der Finger am falschen Regler hatte mich gleich mal über die 1-Uhr-Marke hinausgetragen. Jetzt passt aber alles wieder in der Sortierung. Ich bin Hanno Bauer und hoffentlich jetzt alles tutti paletti.

Hier ist die Lalala-Hitnacht. Um 1.10 Uhr. Schön, dass Sie auch wach sind und dass wir gemeinsam wach durch diese Nacht kommen. Thomas hat geschrieben, hallo Herr Bauer, ist doch alles Tutti Paletti im Lot. Vor allen Dingen, wenn ihr keine Lena Satellite spielt. Lieber Gruß vom stillen Zuhörer. Ich grüße ganz lieb zurück. Und Gerhard hat geschrieben, wir hatten in der Vergangenheit immer mit den Nachbarn und den Freunden ein kleines Public Viewing mit Party veranstaltet. Wir hatten da eine Doppelgarage und dort eine Leinwand aufgestellt und einen Beamer organisiert und dann die Musikanlage installiert und haben dort die ESCs verfolgt. Jetzt bin ich leider weggezogen und alles ist eingeschlafen. Gerhard, Dankeschön für die Zuschrift. Mal sehen, was heute Nacht noch so zusammenkommt an Meinungen. Und wie es vor allem war in den letzten Jahren, vielleicht auch noch, als das gar nicht ESC hieß, sondern das war ja die Frage von Madeleine vorhin, wie denn eigentlich in Ost und West geschaut wurde. Also gerade in Ost, da konnte ich aber wenig dazu sagen. Deswegen freue ich mich natürlich, dass jetzt so viele Meinungen dazu kommen.

Hier ist die ARD-Nacht mit Ihren Erinnerungen an Grand Prix bzw. auch ESC, wobei es ja eher an die Grand Prix-Erinnerungen ging. Und Simone aus Dortmund liefert genau das und hat geschrieben, hallo Hanno, der Grand Prix hatte Atmosphäre und Charme. Bei jedem neuen Song kam erst einmal der entsprechende Dirigent, die Treppe herunter, verbeugte sich, trat vor das Orchester. Vielleicht erinnert sich der eine oder andere ja noch daran, dass alle Darbietungen beim Grand Prix von einem klassischen Orchester begleitet wurden. Liebe Grüße aus Dortmund und ich grüße ganz lieb zurück nach Dortmund. Bedanke mich für die E-Mail. Aber wie ist denn das? Heute ist doch eigentlich auch immer noch mit Orchester, oder? Wird doch mit Live-Instrumenten musiziert im Hintergrund, wenn ich mich nicht ganz täusche. Auch wenn man das Orchester heutzutage nicht mehr sieht. Aber ich glaube schon, dass die Instrumente alle gespielt werden, live. Ich muss es gleich mal rauskriegen. Dürfte ja bloß ein paar Klicks im Computer entfernt sein, diese Information.

0: Katja Gugu, too shy. Und ich habe das gleich mal noch von Simone aus Dortmund verifiziert. Ich sag ja, alles ist immer nur ein Klick entfernt an Informationen im Internet. Also, hab da gefunden, es wird live gesungen. Die Begleitmusik kommt allerdings nur noch von Band. Früher wurde vom Live-Orchester begleitet und die Änderung wurde 1999 schon eingeführt, als das Live-Orchester abgeschafft wurde und nur noch vorab aufgenommene Bänder abgespielt werden durften. Also, Simone hat komplett recht. Und ich dachte immer so, das wäre wie bei Musicals, ja, die Band, das Orchester einfach in den Hintergrund verbannt und die Schauspieler auf der Bühne. Aber nein, Halbplayback, also ist ja unverzeihlich, möchte ich mal sagen. Bin wirklich so ein kleines bisschen enttäuscht. Aber so ist das eben heutzutage. Muss wahrscheinlich überall gespart werden. Aber das ist irgendwie so, als würde unsere Musik zum Beispiel jetzt hier in der ARD-Hitnacht nicht mehr live gespielt, sondern irgendwo aus irgendeinem Computer oder von CD abgespielt werden. Na, das wäre ja erstmal schlimm. Aber so kann ich mit Stolz und Recht behaupten, jeder Künstler tritt hier noch live auf. Jetzt zum Beispiel Zuckerrohr.
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0: Gut, war vielleicht auch ein bisschen übertrieben. Zuckerrohr, my love, tritt jetzt auf bei uns.

0: Na doch, alles tutti paletti. Jetzt ist es pünktlich 1.30 Uhr. Und damit Zeit für den Verkehrsservice der ARD-Hitnacht. A1 Lübeck-Hamburg vor der Norderelbbrücke. In beiden Richtungen jeweils 2 Kilometer Stau wegen eines Schwertransportes. Die Autobahn 33 Osnabrück Richtung Bielefeld ist im Kreuz Osnabrück Süd gesperrt. Die A40 Essen Richtung Duisburg ist zwischen Kreuz Kaiserberg und Kreuz Duisburg wegen Brückenarbeiten das ganze Wochenende über gesperrt. Ebenfalls das Wochenende gesperrt ist die A61 zwischen Kreuz Mönchengladbach und Mackenstein in beiden Richtungen. Und die Autobahn 480 ist zwischen Aslar und dem Wetzlarer Kreuz wegen einer Baustelle bis 5 Uhr in beiden Richtungen gesperrt. Ihnen unterwegs eine gute Fahrt durch die Nacht.
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0: Munter im Studio für alle. Bleibt heute Nacht Hanno Bauer. Gruß aus Magdeburg. Ja.

0: Nadel Tawil mit seinem Lied Lieder. An dem Tag, an dem Punkt 21 Uhr das Finale des 70. ESC-Liederwettbewerbs starten wird. Und Brigitte aus Bischofsheim ist auch noch wach und hat geschrieben: Ich habe das Jahrzehnte schon nicht mehr gesehen. Guckt ihr eigentlich den ESC? Brigitte, da muss ich mal zugeben, auf meiner regelmäßigen Beobachtungsliste ist der ESC eigentlich nicht. Oder wenn, dann nur dann, wenn ich beruflich damit zu tun habe, wie dieses Jahr zum Beispiel, wo das Finale eben mal wieder in eine Nachtsendung fällt. Aber ich habe ja ganz viele Freunde in der Welt und die sind immer ganz erpicht auf den ESC in Europa. Also für die ist das ein richtig großes Ding. Egal, ob jetzt in Australien oder in Kolumbien oder in Peru oder, also da wird der ESC wirklich immer geguckt und auch die Vorentscheide schon und mitgewettet und naja, inzwischen darf ja auch die ganze Welt als Rest der Welt abstimmen. Also ich glaube, da ist auch schon der eine oder andere mit dabei gewesen, der dann auch schon relativ viel mit abgestimmt hat. Ich habe noch nie mit abgestimmt, aber ja, mal anschauen kann man sich das auf jeden Fall und ich sag mal, diese riesige bunte Bühne, die uns da präsentiert wird, das kriegt man ja nun auch nicht aller Tage zu sehen. Aber also richtig so jedes Jahr dabei bin ich auch nicht, muss ich ehrlich zugeben. Ganz liebe Grüße zurück nach Bischofsheim, liebe Brigitte.
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0: Bibi Simone, danke schön für diese E-Mail. Sie hat nämlich gefragt, hallo Hanno, ich wäre ja auch wirklich sehr enttäuscht, wenn in der ARD Hitnacht die Interpreten nicht live auftreten. Gehst du denn mit Zuckerrohr vielleicht nachher noch einen trinken? Simone, Zuckerrohr wäre mir lieb, der ist aber schon weg. Fancy hier, der hat zuerst gefragt, was soll ich jetzt tun? Ich glaube, ich trinke sowieso nichts mehr nach der Sendung. Schönen Gruß auf jeden Fall zurück. Und Heidi hat dieses hier geschrieben. Max Mutzke hat die heißeste Soul-Jazz-Stimme, die Deutschland je hatte und hat. Wenn ich I Can't Wait Until Tonight im Autoradio höre, schwebe ich über dem Lenkrad. Damals beim Grand Prix habe ich im TV mitgefiebert und dann ununterbrochen die Nummer gewählt, um unserem Soul-Max die Stimme zu geben. Angenommen hat er meine Stimme, aber gehört hat er sie nie. Irgendwie ungerecht. Ja, so ist das meistens, oder? Man gibt seine Stimme und gehört wird sie nie. Ist doch wie in der Politik.
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0: Ganz liebe Grüße zurück an Heidi.

OMD in der Nachtsendung. Nur noch 19 Stunden bis zum Start des ESC Song Contest dieses Jahres. Und Australien ist natürlich auch wieder dabei. Beziehungsweise Madeline ist am Fernseher und hat schon mal aus Australien her kommentiert, wie sie ihren Beitrag aus Australien findet. Sie hat nämlich geschrieben, Australia 0 points. Und sie hat geschrieben, ich bin kein Fan von Delta. Also Delta Godrin, in meiner Meinung, ist eine überbezahlte, quietschende Kopie von Mariah Carey für Arme. 0 points Australia. Und damit mache ich mir hierzulande bestimmt keine Freunde, aber es ist halt so. Madeline, ich glaube, ich habe diesen Auftritt ja gesehen, ja, im Halbfinale. Australien, das war doch das, wo da aus diesem Glitzerpiano dieser Katzenkratzbaum hochgefahren ist. Also allein das schon hat den Auftritt wirklich sehr unverwechselbar gemacht. Mal sehen, was es dann tatsächlich dann auch in der Sendung heute Abend ab 21 Uhr deutscher Zeit, wie viele Punkte da Australien bekommen kann. Aber so einen Superstar ins Rennen zu schicken als Schauspielerin und Sängerin, auf der Bühne hat sie ja wirklich ihr Bestes gegeben. Und ich glaube, vielen Männern gefällt diese Erscheinung auch sehr gut. Ganz liebe Grüße zurück nach Australia. Und für diesen Beitrag 12 points.

Die Spice Girls, Viva Forever. Und die letzte E-Mail der Stunde kommt von Daniela. Sie schreibt, alle Künstler spielen live in der Hitnacht. Hey, heute lief doch schon Barry White, mysteriös. Liebe Grüße. Daniela. Ja? Also ohne uns loben zu wollen, aber für einige Sängerinnen und Sänger, die nicht mehr unter uns weilen, haben wir echt gute Stimmdoubles zusammengecastet im Laufe der Zeit. Aber aufgefallen ist das bisher noch keinem. Also, psst.

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1: Um 2 Uhr mit Gabriela Kühne. Bei der FDP ist der Streit um die künftige Führung entschieden. NRW-Landeschef Höhne hat seine Kandidatur für den Bundesvorsitz zurückgezogen und will FDP-Vize werden. Aus Berlin Dietrich Karl Meurer.
2: Damit bleibt Wolfgang Kubicki der einzige Kandidat für den Parteivorsitz. Der langjährige FDP-Vize will sich Ende Mai auf dem Bundesparteitag wählen lassen. Höhne und Kubicki sagten der FAZ, sie hätten den Schritt gemeinsam vorbereitet. Beide wollten die Partei wieder stärken und die Kräfte in der FDP bündeln. Die Liberalen stecken seit Monaten in einer schweren Krise. Bei der Bundestagswahl scheiterte die FDP an der 5%-Hürde und zog nicht mehr in den Bundestag ein.
1: Im Libanon sind laut Medienberichten 6 Menschen bei einem mutmaßlich israelischen Angriff getötet worden. 3 der Opfer seien Sanitäter gewesen, meldet die libanesische Nachrichtenagentur NNA. Eigentlich gilt zwischen Israel und der libanesischen Hisbollah eine Waffenruhe. Erst gestern ist bekannt geworden, dass diese um 45 Tage verlängert werden soll. Allerdings ist die Feuerpause schon vorher von beiden Seiten immer wieder gebrochen worden. Einen Tag nach dem Tod von 24 Menschen in Kiew bei massiven russischen Angriffen hat der ukrainische Präsident Selenskyj Moskau mit Vergeltung gedroht. Die Ukraine werde keine Attacke ungestraft lassen, erklärte Selenskyj. Außerdem warnte er Belarus davor, sich von Russland in den Krieg hineinziehen zu lassen. Selenskyj wies die Armee an, die Verteidigung im Norden der Ukraine zu stärken. Eine erste Untersuchung des toten Wals vor Dänemark hat noch nicht klären können, ob es dasselbe Tier ist, das vorher in der Ostsee gestrandet war. Das hat die dänische Naturschutzbehörde der ARD mitgeteilt. Arne Bartram in Stockholm erklärt, warum es zu dem Wal vor der dänischen Küste noch keine Klarheit gibt.
3: Weil der tote Wal keinen GPS-Sender dabei hatte, mit dem man ihn identifizieren könnte. Und es wurden auch an dem Kadaver keine Körpermerkmale gefunden, die halt eindeutig zeigen würden, dass es derselbe Wal ist wie in Deutschland. Also zum Beispiel eine Verletzung an gleicher Stelle. Es kann aber weiter nicht ausgeschlossen werden. Von dem toten Wal wurden Proben entnommen. Und Forscher hoffen jetzt, dass sie durch diese Proben klären können, ob der Wal in Dänemark und der in Deutschland identisch sind.
1: Das waren die Nachrichten. Das Wetter in Deutschland. Oft trocken, später im Südwesten Schauer, Tiefstwerte 8 bis 0 Grad. Tagsüber zeitweise heiter, vermehrt Schauer und vereinzelt Gewitter, Höchstwerte 10 Grad an den Alpen bis 17 Grad in der Lausitz. Am Sonntag überwiegend trocken, im Westen später Schauer 13 bis 19 Grad, am Montag im Osten freundlich, im Westen Schauer und Gewitter. Es ist 2.03 Uhr.
4: Schönen Dank fürs Nachrichtenupdate. Von mir jetzt der Blick auf die Straßen im Lande. Sind weniger Verkehrsmeldungen jetzt zur Stunde. Das ist gut so.